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1: Ich bin Thomas Brockt. Nach der Sommerpause ist Bundeskanzler Merz erstmals wieder mit dem engsten Führungsteam seiner Partei zusammengekommen. Dabei ging es für die CDU-Spitze auch darum, die heutige Kabinettsklausur vorzubereiten. Die Bundesregierung stehe vor einem arbeitsreichen Herbst, sagte der neue Unionsfraktionschef Frei.
2: Kurs halten und weiter reformieren, so könnte man das Motto der Regierung gerade umschreiben. Der neue Unionsfraktionschef Thorsten Frey, Nachfolger von Jens Spahn, erklärte, es gehe jetzt um die zügige Umsetzung der Reformen, die man vor der Sommerpause vereinbart habe. Das könnte aber teilweise schwierig werden, nachdem Ostministerpräsidenten der CDU, also aus Freys eigener Partei, zentrale Kompromisse wieder ins Wackeln gebracht haben. Etwa die Abschaffung der Rente mit 63. Onni Thorhau, Berlin.
1: Konzern in der Krise bei Volkswagen beginnt mit der Betriebsversammlung heute in der Wolfsburger Zentrale eine Serie von außerordentlichen Treffen zwischen Vorstand und Belegschaft. Die Arbeitnehmervertretung hat dazu geladen und verlangt Klarheit von der Konzernführung mit Blick auf angekündigte Sparmaßnahmen. Tausende Stellen und 4 Werke sollen bei Europas größtem Autobauer in Gefahr sein. Insgesamt stehen bei VW 9 Betriebsversammlungen in den kommenden Tagen auf dem Programm. Bundespräsident Steinmeier ist nun offiziell Hausherr in seinem neuen Berliner Domizil, das er wegen der Sanierung von Schloss Bellevue beziehen musste. In einem symbolischen Akt bekam er den Schlüssel für den modernen Bau in direkter Nähe zu Kanzleramt und Hauptbahnhof.
3: 6 Geschosse und eine auffallend bunte Fassade. So sieht das Ausweichquartier des Bundespräsidenten aus, mitten in Berlin, nah am Kanzleramt und Hauptbahnhof gelegen. Modern und funktional, freundlich und einladend, außerdem stilvoll. So lobt der Hausherr das Gebäude, das er schon Anfang Juli bezogen hat. Der Stammsitz des Staatsoberhaupts Schloss Bellevue soll in den kommenden 8 Jahren von Grund auf saniert werden. Thomas Thonfeld, Berlin.
1: Zum Fußball: im DFB-Pokal haben sich am Abend alle Favoriten durchgesetzt. Die Ergebnisse: Würzburger Kickers, 1. FC Köln 1:2, SC Verl, Hamburger SV 0:3, Altlinicke, Wolfsburg 5:6 im Elfmeterschießen und Halle gegen Schalke 2:5 nach Verlängerung.
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1: Ich bin Thomas Brockt. Das schwarz-rote Kabinett kommt heute und morgen in Schloss Neuhardenberg in Brandenburg zusammen. Es stehen wichtige, viel diskutierte Reformen auf der Tagesordnung bei der Rente, Steuern, Entbürokratisierung und Digitalisierung. Über allem schweben allerdings die schlechten Umfragewerte und die angeknackste Stimmung in der Regierungskoalition.
2: Inhaltlich sollen in Schloss Neuhardenberg die Reformen fester gezurrt werden. Außerdem soll über Maßnahmen zur Stärkung der kriselnden Wirtschaft gesprochen werden und über Zukunftsthemen wie KI und Neuheiten im Rüstungssektor. Vor allem aber soll Neuhardenberg wohl mal wieder eine Art Neustart sein, bei dem sich die Koalition auf ihre Aufgaben konzentrieren und ihre Konflikte befrieden will. Ronny Tochau, Nachrichtenredaktion.
1: Konzern in der Krise. Bei Volkswagen beginnt mit der Betriebsversammlung heute in der Wolfsburger Zentrale eine Serie von außerordentlichen Treffen zwischen Vorstand und Belegschaft. Die Arbeitnehmervertretung hat dazu geladen und verlangt Klarheit von der Konzernführung mit Blick auf angekündigte Sparmaßnahmen. Tausende Stellen und 4 Werke sollen bei Europas größtem Autobauer in Gefahr sein. Insgesamt stehen bei VW 9 Betriebsversammlungen in den kommenden Tagen auf dem Programm. Verbraucherschützer wollen per Verbandsklage gegen hohe Preise bei der Fernwärme vorgehen. Das Ziel könnten sie verfehlen. Aber das zuständige Oberlandesgericht in Hamm sieht Verstöße. Das machte die Richterin bei der Verhandlung deutlich.
3: Die Verbraucherschützer wollen gegen E.ON mit einer Sammelklage vorgehen, wegen der Preisklauseln in mehreren Bundesländern. Das sieht das Gericht aber kritisch. Vielmehr muss am Ende wohl jeder Kunde individuell sein Recht einklagen. Es geht darum, wie E.ON die Preise für die Fernwärme errechnet hat. In einigen Regionen führte das zu höheren Preisen, und zwar unrechtmäßig, findet das Gericht. Gut möglich also, dass einige ihr Geld zurückbekommen werden. Thomas Bremser, Redaktion.
1: Zum Fußball: im DFB-Pokal haben die Bundesligisten Schalke 04, HSV und 1. FC Köln die zweite Runde erreicht. Schalke siegte bei Viertligist Hallescher FC mit 5:2 nach Verlängerung. Die Hamburger beim Drittligisten SC Verl mit 3:0. Köln gewann 2:1 bei Drittliga-Aufsteiger Würzburger Kickers. Bundesliga-Absteiger VfL Wolfsburg siegte mit 6:5 im Elfmeterschießen bei Viertligist Altklinike.
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1: Ich bin Thomas Brockt. Heute beginnt bei Volkswagen eine ganze Serie an Betriebsversammlungen. Den Auftakt machen Wolfsburg und Braunschweig. Tausende Stellen und 4 Werke sollen in Gefahr sein. Der Betriebsrat fordert Antworten vom Vorstand.
2: Die Stimmung bei Volkswagen ist angespannt. Viele Beschäftigte sind verunsichert. Sie wissen nicht, wie sicher ihr Arbeitsplatz ist und ob ihr Werk in einigen Jahren noch gebraucht wird. Auf Antworten warten sie seit Monaten. Die Kommunikation des Konzerns empfinden viele als unzureichend. Jetzt soll der Vorstand bei den Betriebsversammlungen Rede und Antwort stehen. Das Grundproblem? Volkswagen verdient zu wenig. Die Kosten sind zu hoch, deshalb will der Konzern noch stärker sparen. Zehntausende weitere Arbeitsplätze stehen auf dem Spiel. Annabel Giesbert, Nachrichtenredaktion.
1: Nach der Sommerpause kommt die Bundesregierung heute zu einer Klausurtagung zusammen, bei der es vor allem um die Stärkung der Wettbewerbsfähigkeit der deutschen Wirtschaft gehen wird. Bei den 2-tägigen Beratungen auf Schloss Neuhardenberg in Brandenburg stehen außerdem die Konsequenzen aus der Hitzewelle dieses Sommers auf dem Programm. In diesem Thema steckt Konfliktpotenzial. Während die SPD-Minister sich für eine Grundgesetzänderung zur Stärkung des Kampfes gegen den Klimawandel einsetzen, ist die Union dagegen. Bundespräsident Steinmeier ist nun offiziell Hausherr in seinem neuen Berliner Domizil, das er wegen der Sanierung von Schloss Bellevue beziehen musste. In einem symbolischen Akt bekam er den Schlüssel für den modernen Bau in direkter Nähe zu Kanzleramt und Hauptbahnhof.
3: 6 Geschosse und eine auffallend bunte Fassade. So sieht das Ausweichquartier des Bundespräsidenten aus, mitten in Berlin, nah am Kanzleramt und Hauptbahnhof gelegen. Modern und funktional, freundlich und einladend, außerdem stilvoll. So lobt der Hausherr das Gebäude, das er schon Anfang Juli bezogen hat. Der Stammsitz des Staatsoberhaupts Schloss Bellevue soll in den kommenden 8 Jahren von Grund auf saniert werden. Thomas Thonfeld, Berlin.
1: Zum Fußball: im DFB-Pokal haben sich am Abend alle Favoriten durchgesetzt. Die Ergebnisse: Würzburger Kickers, 1. FC Köln 1:2, SC Verl, Hamburger SV 0:3, Altlinicke, Wolfsburg 5:6 im Elfmeterschießen und Halle gegen Schalke 2:5 nach Verlängerung.
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0: Das ist ein schöner Wachmacher von Iggy Pop, The Passenger, hier bei Radio Hannover. Unser Classic Hit um kurz vor halb. Und jetzt ist es 5:30.
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0: Ja, es geht weiter aufwärts diese Woche auf dem Thermometer. Wir erwarten im Lauf der Woche noch Temperaturen, die mal wieder an der 30-Grad-Marke tatsächlich kratzen. Aktuell ist es noch ein bisschen frischer. Wir messen 11 Grad momentan bei euch in Garbsen, genauso wie in Miesburg-Süd und in Wettbergen. Heute dazu sehr sonnig und der Nachmittag wird auch relativ windig, also ganz angenehm wahrscheinlich. Die nächsten Tage bleibt es warm und freundlich. Zum Ende der Woche wird es dann wechselhafter.
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0: Ihr kommt gut durch, keine Staus, keine Störungen. Ich wünsche eine gute und sichere Fahrt und einen guten Start in diesen noch sehr, sehr frühen Dienstag. Ich bin Dörte Hansen. Schönen guten Morgen.

0: Also wenn ich abends nach Feierabend schon was Schönes vorhabe, dann freue ich mich oft morgens schon drauf. Dann fällt der Start in so einen Tag doch oft leichter, oder? Vielleicht ist das jetzt auch die Devise für euch und ihr nehmt euch was Schönes vor. Und das hier sind meine Tipps für heute.
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0: Die Musik von The White Buffalo ist sehr präsent in Film und Fernsehen. Seine Songs waren zu hören in Serien wie Californication, This Is Us und allen voran Sons of Anarchy. Kann ich aber auch gut verstehen, denn die Musik von Jake Smith alias The White Buffalo ist atmosphärisch, gefühlvoll, echt gut produziert und dazu dann diese tolle Stimme. Kleine Hörprobe. 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

0: Oh, Gänsehaut. The White Buffalo seht ihr heute live in Hannover in der Faust 60er Jahre Halle. Um 20 Uhr geht's da los. An der Abendkasse zahlt ihr 47 Euro. Hattet ihr auf dem Schirm, dass die erste Bundesgartenschau der jungen Bundesrepublik hier in Hannover war? 1951 war das. Hannover also noch ziemlich kriegszerstört. Die Bundesgartenschau sollte da ein Zeichen des Aufbruchs und der Hoffnung sein. Auf 21 Hektar entstand eine vielfältige Gartenlandschaft rund um die Stadthalle, das heutige HCC. Und genau dort im Kongresszentrum am Stadtpark, da seht ihr aktuell auch eine Ausstellung zu dieser Bundesgartenschau vor 75 Jahren. Zu sehen bis 13. September, geöffnet täglich von 10 bis 18 Uhr bei freiem Eintritt. Und wenn Begriffe wie Blinds, Race, Call oder All-In keine Fremdwörter für euch sind, dann könntet ihr im Baishi Heinz heute Abend vorbeischauen. Da ist Pokerstammtisch. Ab 19.30 Uhr bitte vorher kurz per Mail anmelden.
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0: Guten Morgen mit Radio Hannover. Ein obdachloser Mann hatte in Hannovers Nordstadt eine Bank überfallen und dabei gerade einmal 10 Euro erbeutet. Jetzt gab es das Urteil gegen ihn am Amtsgericht. Der 28-Jährige sprach von einer Verzweiflungstat. Mehr Infos zu diesem Fall bei uns in den Hannover News um 6:30. Jetzt ist es 6 Uhr. Guten Morgen.
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2: Ich bin Dirk Zeitler. Das schwarz-rote Kabinett kommt heute und morgen in Schloss Neuhardenberg in Brandenburg zusammen. Es stehen wichtige, viel diskutierte Reformen auf der Tagesordnung. Bei der Rente, Steuern, Entbürokratisierung und Digitalisierung.
3: Inhaltlich sollen in Schloss Neuhardenberg die Reformen fester gezurrt werden. Außerdem soll über Maßnahmen zur Stärkung der kriselnden Wirtschaft gesprochen werden und über Zukunftsthemen wie KI und Neuheiten im Rüstungssektor. Vor allem aber soll Neuhardenberg wohl mal wieder eine Art Neustart sein, bei dem sich die Koalition auf ihre Aufgaben konzentrieren und ihre Konflikte befrieden will. Die schlechten Umfragewerte für die Regierung und Kanzler Merz persönlich haben aber wohl auch damit zu tun, dass es solche teambildenden Treffen und Neustartverkündungen schon häufiger gab. Ronny Tochau, Nachrichtenredaktion.
2: Konzern in der Krise. Bei Volkswagen beginnt mit der Betriebsversammlung heute in der Wolfsburger Zentrale eine Serie von außerordentlichen Treffen zwischen Vorstand und Belegschaft. Die Arbeitnehmervertretung hat dazu geladen und verlangt Klarheit von der Konzernführung mit Blick auf angekündigte Sparmaßnahmen. Tausende Stellen und 4 Werke sollen bei Europas größtem Autobauer in Gefahr sein. Mit Karte bitte, bezahlen ohne Bargeld wird immer beliebter an deutschen Ladenkassen. Am häufigsten kommt dabei die Girocard zum Einsatz. Sie hat im ersten Halbjahr Rekordzahlen erzielt. Rund 4,21 Milliarden Mal nutzten Verbraucherinnen und Verbraucher die Karte, wie Eurokartensysteme mitteilte.
4: Rund 100 Millionen Girocards oder EC-Karten, wie sie oft noch genannt werden, sind im Umlauf. Die Bankkarte ist beim bargeldlosen Zahlen das am meisten genutzte Zahlungsmittel. Viele haben die Karte zusätzlich in ihren digitalen Geldbörsen eingespeichert und können an der Kasse statt der Karte auch das Smartphone oder ihre Smartwatch ans Gerät halten. Die Menschen zahlen zunehmend auch kleine Beträge, etwa beim Bäcker, am Kiosk oder Automaten, gerne mit Karte. Ursula Winkler, Nachrichtenredaktion.
2: Zum Sport. Im DFB-Pokal haben die Bundesligisten Schalke 04, HSV und 1. FC Köln die zweite Runde erreicht. Schalke siegte bei Viertligist Hallescher FC mit 5:2 nach Verlängerung. Die Hamburger beim Drittligisten SC Verl mit 3:0. Köln gewann 2:1 bei Drittliga-Aufsteiger Würzburger Kickers. Bundesliga-Absteiger VfL Wolfsburg siegte mit 6:5 im Elfmeterschießen bei Viertligist Altglienicke.
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0: In einer Viertelstunde ungefähr steht uns ein richtig schöner Sonnenaufgang bevor in der Region. Der Himmel fast wolkenfrei, das sieht richtig schick aus, jetzt schon in der Dämmerung. Und es wird heute auch ein sehr, sehr sonniger Dienstag. Die Temperaturen auch ziemlich warm, 25 Grad heute Nachmittag. Aktuell noch deutlich frischer, 11 Grad nur in Hemmingen, genauso wie in Davenstedt und Ahlem.
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0: So früh am Morgen sind unsere Straßen noch frei. Ich wünsche eine gute und sichere Fahrt.
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0: Werden wir hier etwa bevormundet oder sogar manipuliert, unter Druck gesetzt? Es geht ums Trinkgeld beim Restaurant- oder Cafébesuch, genauer gesagt ums bargeldlose Trinkgeld am Kartenlesegerät. Das kennt ihr bestimmt. Da erscheinen jetzt immer häufiger so voreingestellte Trinkgeldoptionen in Prozent angegeben. Verbraucherschützer kritisieren, dass Kunden dabei nicht gut genug sehen können, wie sie vielleicht einen anderen Betrag geben können oder auch mal gar nichts. Kann ja auch sein. In unserer Sendung heute früh ist das großes Thema in der kommenden halben Stunde. Eure Servicekraft im Radio bin ich heute. Ich bin Dörte Hansen. Schönen guten Morgen. Schönen Dienstag.

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1: Nicht nur die Rechnung, auch das Trinkgeld, bargeldlos mit Karte bezahlen, das ist in der Gastronomie längst gang und gäbe. Guten Morgen mit Radio Hannover. Der Verbraucherschutz, der fordert jetzt aber Änderungen dabei auf dem Display des Kartenlesegeräts. Konkret geht es um diese voreingestellten Optionen, die uns diese Geräte anzeigen und fragen, ob es denn nun 7, 10 oder 15% Trinkgeld sein sollen, zum Beispiel. Sinnvolle Methode oder grenzt das schon eher an Gängelei? Wir haben euch auf der Straße gefragt, gebt ihr gerne Trinkgeld und wie findet ihr diese Aufforderung per Karte?
2: Ich gebe gerne Trinkgeld, wenn ich auch einen schönen und guten Service erhalten habe, dann mache ich das, aber nicht, weil es ein Lesegerät das mir so zeigt. Echt nicht schön, mag ich nicht.
3: Machen wir es meistens bar, Trinkgeld geben, weil wenn der Service in Ordnung ist, auf alle Fälle.
4: Schon ganz gerne Trinkgeld, aber auch nur, wenn es gerechtfertigt ist. Persönlich ist es natürlich für denjenigen, der es empfängt, wahrscheinlich schöner, aber wenn es nun mal über dieses Gerät einzugeben gilt, dann mache ich das auch.
5: Ich versuche immer, das wegzudrücken und lege es lieber bar auf den Tisch, wenn es mir gut gefallen hat. Aber dieses Automatische, das finde ich doof.
6: Ich gebe gern Trinkgeld, aber das ist wie so eine Aufforderung. Ist nicht schön. In dem Falle gebe ich meistens auch nichts.
7: Ich nutze das gar nicht. Ich bezahle das Trinkgeld grundsätzlich bar. Der Hintergrund ist der, dass ich von mehreren Mitarbeitern gehört habe, dass der Chef das nicht korrekt auszahlt.
1: Ja, natürlich auch ein wichtiger Aspekt bei der ganzen Trinkgeldsache. Was der Verbraucherschutz jetzt aber im konkreten Fall genau kritisiert an dieser Trinkgeldvorauswahl bei Kartenzahlungen, das hört ihr in wenigen Minuten noch vor halb hier bei Radio Hannover.

0: Sonne geht auf und Hannover erwacht. Schönen guten Morgen am Dienstag. Es ist 17:45.
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0: Guten Morgen mit Radio Hannover, 6.19 Uhr, 7%, 10%, 15% oder vielleicht sogar 20%. Wie viel Trinkgeld wollt ihr in der Gastronomie geben? Diese Frage ploppt ja inzwischen regelmäßig auf dem Display auf, wenn man am Ende mit Karte bezahlt. Auffällig dabei, die Optionen, sich für ein Trinkgeld zu entscheiden, die sind in der Regel deutlich besser zu erkennen als die Option abzulehnen oder einen eigenen Betrag einzugeben. Das kann so nicht sein, weil es Menschen unter Druck setzt, sagt die Verbraucherzentrale. Wir haben mit Philipp Rehberg gesprochen.
1: Wir kriegen eigentlich laufend Verbraucherbeschwerden von Menschen, die das grundsätzlich ablehnen oder die Gestaltung dieser Displays auf den Kartenlesegeräten unfair und manipulativ finden.
0: Die grundsätzliche Option, direkt ein Trinkgeld eingeben zu können, finden Verbraucherschützer dabei gar nicht falsch. Es geht eher um die Gestaltung des Displays.
1: Uns gefällt nicht, wenn die Trinkgeldbeträge größer eingeblendet sind als die Option zu überspringen oder kein Trinkgeld zu geben. Bei einer solchen Gestaltung haben wir das Gefühl, dass Verbraucherinnen und Verbraucher benachteiligt, irregeführt und manipuliert werden. Eine richtige und faire Gestaltung wäre demnach, wenn die Möglichkeit zu überspringen oder Trinkgeld abzulehnen mindestens genauso groß gestaltet ist.
0: Dass die Gastronomen die Geräte mit solchen, ja, ich sag mal, Drängeldisplays weiter einsetzen, dafür macht die Verbraucherzentrale ihnen im Grunde gar keinen Vorwurf. Sie sieht hier vielmehr die Politik in der Pflicht, die Geräteanbieter zu kontrollieren.
1: Ich denke, es fehlt eine gesetzliche Regelung, die diese Art einfach verbietet, die Verbraucherinnen und Verbraucher zu einer bestimmten Entscheidung drängen wollen. Es sollte daher vorgegeben sein, dass die Trinkgeldbeträge und die Option zu überspringen oder abzulehnen mindestens gleich groß gestaltet sind. Dann denke ich, hätte man eine vernünftige Regelung für Verbraucherinnen und Verbraucher.
0: Also Trinkgeld, ja, natürlich, aber bitte ohne versteckten Druck. Die Verbraucherzentrale will deswegen die Regeln für digitale Bezahlsysteme nachschärfen. Und bis dahin nehmen wir vielleicht einfach ins Restaurant ganz oldschool wieder ein bisschen Bargeld mit. Das kommt dann auch ganz sicher bei der richtigen Servicekraft an.

0: Auch aus hannoverscher Sicht beginnen heute entscheidende Tage. Es geht um die Zukunft des kriselnden Autobauers Volkswagen und damit natürlich auch ganz direkt um die Zukunft von Volkswagen-Nutzfahrzeuge hier in Stöcken. Heute beginnt eine Serie von außerordentlichen Betriebsversammlungen bei VW. Das ist auch gleich nochmal Thema bei uns um 5:30 in den Hannover News in 5 Minuten.
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0: Guten Morgen mit Radio Hannover. Es ist kurz nach 6:30.
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2: Mit Maike Meitsch. Guten Morgen. Beim kriselnden Autobauer Volkswagen beginnt heute eine Serie von außerordentlichen Betriebsversammlungen. Vor dem Hintergrund angekündigter Sparmaßnahmen fordern Betriebsrat und Belegschaft klare Antworten vom Vorstand. Viele empfinden die Kommunikation der Konzernführung als unzureichend. Gestern gab es im VW-Nutzfahrzeugewerk in Hannover-Stöcken bereits ein Treffen zwischen Niedersachsens Ministerpräsident Olaf Lies und Betriebsratschefin Daniela Cavallo. Sie machte dabei klar, bedingte Kündigungen und Werksschließungen seien für die Arbeitnehmerseite keine Option. Ein Zukunftsprogramm könne nicht allein aus Personalabbau, niedrigeren Arbeitskosten und infrage gestellten Standorten bestehen, so Cavallo. Die Arbeitnehmerseite erwarte eine Vorwärtsstrategie. Ministerpräsident Lies stellte sich hinter die Beschäftigten und forderte gemeinsam, Perspektiven für die Standorte zu entwickeln. Das Landgericht Hannover hat das Verfahren gegen einen Berufssoldaten wegen des Vorwurfs der Vergewaltigung eingestellt. Gegen Zahlung einer Geldauflage. Anna Weiland mit den Einzelheiten.
3: Dem 41-Jährigen war vorgeworfen worden, bei einer Weihnachtsfeier vor 2 Jahren eine Kameradin vergewaltigt zu haben. Im Prozess seien Zweifel aufgekommen, ob die Frau gezwungen wurde, sagte ein Gerichtssprecher gegenüber Radio Hannover. Das Verfahren wird gegen eine Geldauflage von 3.400 Euro eingestellt. Der Angeklagte muss zahlen, weil weiterhin ein hinreichender Tatverdacht der fahrlässigen Körperverletzung besteht. Er soll seine Kameradin gewürgt haben. Die Frau trug Hämatome an Hals und Körper davon. Ein Großteil der Summe geht an die Opferhilfeorganisation Weißer Ring, ein kleinerer Teil an die Frau.
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2: Ein obdachloser Mann ist nach einem Banküberfall in Hannovers Nordstadt zu 5 Monaten Haft verurteilt worden. Mit einem Messer hatte er Geld gefordert, aber nur 10 Euro aus dem Portemonnaie eines Mitarbeiters bekommen, weil die Bank gar keine Kasse hatte. Vor Gericht sagte der Angeklagte, es sei ihm gar nicht ums Geld gegangen. Um von der Straße wegzukommen, habe er ins Gefängnis gewollt. In Sehnde steht das geplante Fahrradparkhaus vor dem Aus. Die gestiegenen Baukosten sprengen den bisherigen Kostenrahmen. Zudem waren Ausschreibungen teilweise erfolglos oder die Angebote zu teuer, teilte die Stadtverwaltung mit. Über die Einstellung des Projekts und das weitere Vorgehen soll der Rat am Donnerstag entscheiden. Zum 35. Unabhängigkeitstag der Ukraine haben sich gestern in Hannover rund 350 Menschen auf dem Opernplatz versammelt. Bei der Gedenk- und Solidaritätskundgebung forderten die Teilnehmer Freiheit und Frieden für das Land. Zugleich wurde dazu aufgerufen, den Krieg nicht zur Normalität werden zu lassen und die Ukraine weiter zu unterstützen.
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0: Das wird ein super sonniger Dienstag heute in der gesamten Region. Ganz viel Sonnenschein, wenige Wolken, die sehr harmlos sind heute. Und der Tag startet auch schon mit Sonnenschein kurz nach Sonnenaufgang. Allerdings ist es dazu noch sehr, sehr frisch. 11 Grad nur in Gärden aktuell, genauso wie in Fahrenheide und in der Südstadt. 25 Grad nachher der Höchstwert.
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0: Das machen wir kurz. Alles okay auf unseren Straßen. Ihr kommt gut durch, wenn ihr schon unterwegs seid. Ich wünsche eine gute und sichere Fahrt und euch allen einen guten Start in den Dienstag. Ich bin Dörte Hansen. Guten Morgen.

6.42 Uhr, ihr hört Radio Hannover. Guten Morgen. Nach Feierabend noch so ein bisschen sportliche Betätigung nimmt man sich oft vor, setzt man vielleicht nicht immer unbedingt um. Ich kenne das, aber heute gäbe es da eine ganz nette Option für euch. Es ist wieder Run for Respect unter dem Motto Einsatz für die, die jeden Tag im Einsatz sind. Also ein Lauf für Respekt gegenüber allen, die helfen im weitesten Sinne. Also Pflegekräfte, medizinische Fachkräfte, Rettungsdienste, Feuerwehr, Polizei. 4 Kilometer gemeinsames Laufen. Treffen ab 17 Uhr nachher vor dem neuen Rathaus. 4 Euro zahlt ihr zum Mitlaufen. Und die Erlöse, die gehen an das Kinderkrankenhaus auf der Bult. Run for Respect heute am frühen Abend in Hannover. Zwischen 17 und 20 Uhr müsst ihr euch dann auch im City-Bereich auf kurzfristige Straßensperrungen einstellen.

Hannover hat die Wahl und stellt sich politisch neu auf für die kommenden Jahre. Hier ist Radio Hannover, gleich 10 vor 7. Schönen guten Morgen. Am 13. September ist Kommunalwahl in ganz Niedersachsen. Und da wählen wir hier in Hannover nicht nur unsere kommunalen Parlamente neu, sondern auch das Spitzenpersonal in Direktwahlen. Und hier bei Radio Hannover stellen wir euch in dieser Woche aussichtsreiche Kandidaten vor für das Oberbürgermeisteramt hier in Hannover in ausführlichen Gesprächen mit den Kandidierenden. Nachher ab 8 Uhr zu Gast Axel von der Uhr, der für die SPD Oberbürgermeister werden möchte. Freue ich mich auf ein spannendes Gespräch. Habe auch interessante Fragen von euch gesammelt, die ich auch weitergeben werde. Also zwischen 8 und 9 Axel von der Uhr nachher zu Gast hier in Guten Morgen Hannover.

0: Schönen guten Morgen. Einfach gute Musik gibt's bei Radio Hannover gleich aus unserer UNESCO City of Music. Das ist Soul Pop aus Hannover von Leihhausen. Walk in May hört ihr gleich vor den Nachrichten um 7.
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0: Das ist richtig gute Musik. Hier aus Hannover. Bleihausen mit Walk in May bei Radio Hannover. In Sehnde steht das geplante Fahrradparkhaus vor dem Aus. Die gestiegenen Baukosten sprengen den bisherigen Kostenrahmen. Das ist ein Thema in unseren Hannover News um 7:30. Jetzt haben wir es kurz nach 7.
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2: Ich bin Dirk Zeitler. Das schwarz-rote Kabinett kommt heute und morgen in Schloss Neu-Hardenberg in Brandenburg zusammen. Es stehen wichtige, viel diskutierte Reformen auf der Tagesordnung bei der Rente, Steuern, Entbürokratisierung und Digitalisierung. Über allem schweben allerdings die schlechten Umfragewerte und die angeknackste Stimmung in der Regierungskoalition. Heute beginnt bei Volkswagen eine ganze Serie an Betriebsversammlungen. Den Auftakt machen Wolfsburg und Braunschweig. Für die Beschäftigten geht es um viel, um ihre Arbeitsplätze und um die Zukunft ihrer Werke. Mögliche Werksschließungen stehen in Emden, Zwickau, Hannover und Neckarsulm im Raum. Der Betriebsrat fordert Antworten vom Vorstand.
3: Viele Beschäftigte sind verunsichert. Sie wissen nicht, wie sicher ihr Arbeitsplatz ist und ob ihr Werk in einigen Jahren noch gebraucht wird. Auf Antworten warten sie seit Monaten. Die Kommunikation des Konzerns empfinden viele als unzureichend. Jetzt soll der Vorstand bei den Betriebsversammlungen Rede und Antwort stehen. Das Grundproblem? Volkswagen verdient zu wenig. Die Kosten sind zu hoch, deshalb will der Konzern noch stärker sparen. Annabel Giesbert, Nachrichtenredaktion.
2: Die Deutsche Bahn gibt im ersten Halbjahr kein gutes Bild ab. Viele Fernzüge sind verspätet unterwegs und auch der Anteil der ausgefallenen Züge ist gestiegen. Fast jeder 12. Fernzug fiel in den ersten 6 Monaten ganz oder zumindest auf einem Teil der Strecke aus.
4: Auch die angepeilte Pünktlichkeitsquote von 60% wird wohl im laufenden Jahr verfehlt. Und die Generalsanierung der Strecken, die zumindest auf lange Sicht Verbesserung bringen sollte, stockt. Aus Sicht der Grünen liegen die Probleme aber nicht nur auf den Strecken. Sie fordern auch eine präventive Instandsetzung der Züge. Bahn und Bundesregierung dürften nicht tatenlos zusehen, wenn immer mehr Fernzüge unpünktlich sind oder ganz ausfallen, sagt der Grünen-Abgeordnete Matthias Gastel. Diana Kramer, Nachrichtenredaktion.
2: Zum Sport. Im DFB-Pokal haben die Bundesligisten Schalke 04, HSV und 1. FC Köln die 2. Runde erreicht. Schalke siegte bei Viertligist Hallischer FC mit 5:2 nach Verlängerung. Die Hamburger beim Drittligisten SC Verl mit 3:0. Köln gewann 2:1 bei Drittliga-Aufsteiger Würzburger Kickers. Bundesliga-Absteiger VfL Wolfsburg siegte mit 6:5 im Elfmeterschießen bei Viertligist Altglienicke.
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0: Schwimmbad oder Badesee für die Nachmittage in dieser Woche ist das durchaus wieder eine Option, denn der Sommer, ja, zeigt nochmal, was er kann. Heute bis zu 25 Grad, die nächsten Tage sogar ein bisschen wärmer. Dazu vor allem heute sehr, sehr viel Sonne und kaum Wolken am Himmel. Ganz freundlich der Dienstag heute. Aktuell ist es allerdings noch deutlich frischer mit 11 Grad in Holtensen, 12 in Düren und in der Nordstadt.
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0: Na, der Berufsverkehr wird langsam ein bisschen doller, aber aktuell läuft da noch alles störungsfrei.
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0: Auch hier habe ich aktuell nichts zu melden. Wenn ihr was seht, Blitzer oder Laserkontrollen, sagt mir gerne Bescheid, am liebsten per WhatsApp 0151 23 13 19 13.
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0: Okay, ehrlicherweise kann ich jetzt für diesen Trend nicht unbedingt verantwortlich sein. Ich war nur ein einziges Mal im Kino in diesem Jahr, aber insgesamt gehen wir hierzulande tatsächlich wieder mehr ins Kino. Die Branche erholt sich so langsam von den Corona-Folgen, ist unser Thema gleich hier bei Radio Hannover. Ich bin Dörte Hansen. Schönen guten Morgen.

0: Morgen mit Radio Hannover. 13 Minuten nach 7. Jetzt dürft ihr euch mal in einen imaginären, weichen, roten Kinosessel fläzen. Das macht ihr aber auch in der Realität tatsächlich wieder mehr. Nach der Corona-Krise haben die Kinos ja wirklich lange mit sinkenden Besucherzahlen gekämpft. Aber mittlerweile läuft es wieder echt gut. Die Deutschen gehen wieder häufiger ins Kino. Im ersten Halbjahr sind deutlich mehr Tickets verkauft worden. Maike Meitsch aus unserem Radio Hannover-Team. Was steckt denn hinter diesem Kino-Comeback?
1: Ja, vor allem große Blockbuster haben die Menschen wieder ins Kino gelockt. Die größten Publikumsmagneten im ersten Halbjahr waren der Super Mario Galaxy-Film, der Michael Jackson-Film und der Teufel trägt Prada 2. Ja. Insgesamt wurden rund 47,5 Millionen Tickets verkauft, fast 17% mehr als im Vorjahresvergleich. Das ist also ein deutlicher Aufwärtstrend für die Kinobranche.
0: Ja, absolut. Wie geht's jetzt weiter? Könnten die Kinos also Corona in diesem Jahr endlich hinter sich lassen?
1: Ja, die Aussichten stehen zumindest gut. Mit dem neuen Spider-Man-Film Brand New Day und Christopher Nolans Odyssee werden ja noch zwei große Publikumsmagneten mit dazugerechnet. Außerdem kommt ja auch der neue Avengers-Film noch ins Kino, auch der dritte Teil von Dune. Die Filmförderungsanstalt hält deshalb rund 100 Millionen verkaufte Tickets im Gesamtjahr für möglich. Das wäre dann tatsächlich das stärkste Kinojahr seit der Pandemie. Man muss aber auch sagen, das Vor-Corona-Niveau wäre damit noch nicht erreicht. 2019 hatten die Kinos 119 Millionen Tickets verkauft. Trotzdem, die Verkaufszahlen haben jetzt erstmals wieder spürbar angezogen.
0: Das Kino ist also zurück oder zumindest schon mal ein gutes Stück weiter. Ob die nächsten großen Blockbuster den aktuellen Aufwärtstrend fortsetzen, das wird sich dann in den kommenden Monaten noch zeigen.

0: Thema Kino hatten wir gerade hier bei Radio Hannover. Und da knüpfen wir jetzt auch an. Marisa Porti.
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2: Ich bin als Teenie auch mal ganz kurz in die Anime- und Manga-Welt geschlittert, weil mein erster Freund das damals immer geguckt hat. Vielleicht sind eure Kids oder Teenies ja auch sehr begeisterungsfähig dafür. Detektiv Conan ist wieder auf der Kinoleinwand zu sehen. Conan und seine Freunde fahren zum Motorradfestival, als ein mysteriöses schwarzes Motorrad gefährlich wird.
3: Was ist das? Denn sie wartet. Sie wartet auf mich.
4: Oh nein! Detektiv Conan, P29, der gefallene Engel des Highways.
3: Du entkommst mir nicht.
2: Detektiv Conan läuft um 20 Uhr heute zum Beispiel im CineStar in Garbsen. Dann was für die Erwachsenen. Die Geisterkomödie kommt zurück in den Theatersaal der Lukas-Gemeinde. Noel Cowards turbulente Spukgeschichte war das erste Stück, das die kleine Bühne Hannover 1986 gezeigt hat. Und jetzt zum 40. Jubiläum gibt es eine neue Inszenierung. Heute Abend um 19.30 Uhr. Und was für alle Krautrock- und Punk-Fans beim Ruby Tuesday natürlich. Das sind Margot Erkner, die Mecca-Rock-Band, spielt um 8:45 in der Glocksee.
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0: Es brechen entscheidende Tage an bei Volkswagen und damit natürlich auch für Volkswagen-Nutzfahrzeuge hier bei uns in Hannover. In Stöcken bei VW beginnen heute diverse außerordentliche Betriebsversammlungen. Es geht ja um die angekündigten Sparmaßnahmen. Betriebsrat und Belegschaft fordern klare Antworten vom Vorstand. Gestern war Ministerpräsident Olaf Lies hier in Hannover zu Besuch bei VWN in Stöcken und wir haben das Ganze nochmal als Thema gleich um 15:30 bei uns in den Hannover News in 6 Minuten.
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2: Mit Maike Meitsch. Guten Morgen. Beim kriselnden Autobauer Volkswagen beginnt heute eine Serie von außerordentlichen Betriebsversammlungen. Vor dem Hintergrund angekündigter Sparmaßnahmen fordern Betriebsrat und Belegschaft klare Antworten vom Vorstand. Viele empfinden die Kommunikation der Konzernführung als unzureichend. Gestern gab es im VW-Nutzfahrzeugewerk in Hannover-Stöcken bereits ein Treffen zwischen Niedersachsens Ministerpräsident Olaf Lies und Betriebsratschefin Daniela Cavallo. Sie machte dabei klar, bedingte Kündigungen und Werksschließungen seien für die Arbeitnehmerseite keine Option. Ein Zukunftsprogramm könne nicht allein aus Personalabbau, niedrigeren Arbeitskosten und infrage gestellten Standorten bestehen, so Cavallo. Die Arbeitnehmerseite erwarte eine Vorwärtsstrategie. Ministerpräsident Lies stellte sich hinter die Beschäftigten und forderte gemeinsam, Perspektiven für die Standorte zu entwickeln. Das Landgericht Hannover hat das Verfahren gegen einen Berufssoldaten wegen des Vorwurfs der Vergewaltigung eingestellt. Gegen die Zahlung einer Geldauflage. Anna Weiland mit den Einzelheiten.
3: Dem 41-Jährigen war vorgeworfen worden, bei einer Weihnachtsfeier vor 2 Jahren eine Kameradin vergewaltigt zu haben. Im Prozess seien Zweifel aufgekommen, ob die Frau gezwungen wurde, sagte ein Gerichtssprecher gegenüber Radio Hannover. Das Verfahren wird gegen eine Geldauflage von 3.400 Euro eingestellt. Der Angeklagte muss zahlen, weil weiterhin ein hinreichender Tatverdacht der fahrlässigen Körperverletzung besteht. Er soll seine Kameradin gewürgt haben. Die Frau trug Hämatome an Hals und Körper davon. Ein Großteil der Summe geht an die Opferhilfeorganisation Weißer Ring, ein kleinerer Teil an die Frau.
1: Und jetzt noch mehr Kurzmeldungen für die ganze Region Hannover.
2: Ein obdachloser Mann ist nach einem Banküberfall in Hannovers Nordstadt zu 5 Monaten Haft verurteilt worden. Mit einem Messer hatte er Geld gefordert, aber nur 10 Euro aus dem Portemonnaie eines Mitarbeiters bekommen, weil die Bank gar keine Kasse hatte. Vor Gericht sagte der Angeklagte, es sei ihm gar nicht ums Geld gegangen. Um von der Straße wegzukommen, habe er ins Gefängnis gewollt. In Sehnde steht das geplante Fahrradparkhaus vor dem Aus. Die gestiegenen Baukosten sprengen den bisherigen Kostenrahmen. Zudem waren Ausschreibungen teilweise erfolglos oder die Angebote zu teuer, teilte die Stadtverwaltung mit. Über die Einstellung des Projekts und das weitere Vorgehen soll der Rat am Donnerstag entscheiden. Zum 35. Unabhängigkeitstag der Ukraine haben sich gestern in Hannover rund 350 Menschen auf dem Opernplatz versammelt. Bei der Gedenk- und Solidaritätskundgebung forderten die Teilnehmer Freiheit und Frieden für das Land. Zugleich wurde dazu aufgerufen, den Krieg nicht zur Normalität werden zu lassen und die Ukraine weiter zu unterstützen.
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0: Diese letzte Augustwoche, die zeigt sich nochmal durchaus sommerlich. Die Temperaturen erreichen heute bis zu 25 Grad. Dazu gibt es viel Sonnenschein. Aktuell ist es noch frischer. Ihr braucht definitiv eine Jacke, wenn es gleich rausgeht für euch. 12 Grad nur in Wennigsen und Bemerode. 13 aktuell in Finnhorst. Die nächsten Tage bleibt es warm. Es wird sogar noch ein bisschen wärmer. Wir kratzen nochmal an der 30 Grad Marke. Zum Ende der Woche wird es dann wechselhafter.
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0: Aktuell läuft der Berufsverkehr soweit störungsfrei. Es gibt einen Hinweis aber für heute Nachmittag. Zwischen 17 und 20 Uhr kommt es im Innenstadtbereich zu mehreren kurzfristigen Sperrungen. Grund ist eine Laufveranstaltung. Da ist nachher der Run for Respect.
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0: Blitzer sind bislang noch nicht gemeldet. Solltet ihr einen sehen, gebt mir sehr gerne Bescheid über unsere Facebook-Seite Blitzer Hannover oder ansonsten auch gerne per WhatsApp 0151 23 13 19 13. Ich bin Dörte Hansen. Gute Fahrt und guten Morgen.

0: Guten Morgen mit Radio Hannover, 7.43 Uhr. Nicht nur die Rechnung, auch das Trinkgeld, bargeldlos mit Karte bezahlen. Das ist in der Gastronomie längst gang und gäbe. Der Verbraucherschutz fordert jetzt aber Änderungen auf dem Display. Konkret geht's um diese voreingestellten Optionen, die uns das Kartenlesegerät anzeigt und fragt, ob es denn nun 7, 10 oder doch 15% sein sollen zum Beispiel. Sinnvolle Methode oder grenzt das schon an Gängelei? Wir haben euch auf der Straße gefragt, gebt ihr gerne Trinkgeld und wie findet ihr diese Aufforderung per Karte?
1: Ich gebe gerne Trinkgeld, wenn ich auch einen schönen und guten Service erhalten habe. Dann mache ich das, aber nicht, weil es ein Lesegerät das mir so zeigt. Echt nicht schön, mag ich nicht.
2: Machen wir es meistens bar, Trinkgeld geben. Weil wenn der Service in Ordnung ist, auf alle Fälle.
3: Schon ganz gerne Trinkgeld, aber auch nur, wenn es gerechtfertigt ist. Persönlich ist es natürlich für denjenigen, der es empfängt, wahrscheinlich schöner. Aber wenn es nun mal über dieses Gerät einzugeben gilt, dann mache ich das auch.
4: Ich versuche immer, das wegzudrücken und lege es lieber bar auf den Tisch, wenn es mir gut gefallen hat. Aber dieses Automatische, das finde ich doof.
5: Ich gebe gern Trinkgeld, aber das ist wie so eine Aufforderung. Ist nicht schön. In dem Fall gebe ich meistens auch nichts.
6: Ich nutze das gar nicht. Ich bezahle das Trinkgeld grundsätzlich bar. Der Hintergrund ist der, dass ich von mehreren Mitarbeitern gehört habe, dass der Chef das nicht korrekt auszahlt.
0: Ja, das ist natürlich auch ein ganz wichtiger Aspekt bei der Sache. Was der Verbraucherschutz jetzt momentan konkret kritisiert an dieser Trinkgeld-Vorauswahl bei der Kartenzahlung, das hört ihr gleich hier bei Radio Hannover.

0: 7%, 10%, 15% oder vielleicht sogar 20%. Wie viel Trinkgeld wollt ihr in der Gastronomie geben? Guten Morgen mit Radio Hannover. Diese Frage, die ploppt ja inzwischen regelmäßig einfach auf dem Display auf, wenn man am Ende mit Karte bezahlt. Auffällig dabei, die Optionen, sich für ein Trinkgeld zu entscheiden, die sind in der Regel deutlich besser zu erkennen, als die Option abzulehnen oder einen eigenen Betrag einzugeben. Und das kann so nicht sein, weil es Menschen unter Druck setzt, sagt die Verbraucherzentrale. Wir haben mit Philipp Rehberg gesprochen.
1: Wir kriegen eigentlich laufend Verbraucherbeschwerden von Menschen, die das grundsätzlich ablehnen oder die die Gestaltung dieser Displays auf den Kartenlesegeräten unfair und manipulativ finden.
0: Die grundsätzliche Option, direkt ein Trinkgeld eingeben zu können, finden die Verbraucherschützer dabei gar nicht falsch. Es geht dann vielmehr um die Gestaltung der Displays.
1: Uns gefällt nicht, wenn die Trinkgeldbeträge größer eingeblendet sind als die Option zu überspringen oder kein Trinkgeld zu geben. Bei einer solchen Gestaltung haben wir das Gefühl, dass Verbraucherinnen und Verbraucher benachteiligt, irregeführt und manipuliert werden. Eine richtige und faire Gestaltung wäre demnach, wenn die Möglichkeit zu überspringen oder Trinkgeld abzulehnen mindestens genauso groß gestaltet ist.
0: Dass die Gastronomen die Geräte mit solchen, ich sag mal, Drängel-Displays weiter einsetzen, dafür macht die Verbraucherzentrale ihnen gar keinen Vorwurf. Sie sieht hier vielmehr die Politik in der Pflicht, die Geräteanbieter zu kontrollieren.
1: Ich denke, es fehlt eine gesetzliche Regelung, die diese Art einfach verbietet, die Verbraucherinnen und Verbraucher zu einer bestimmten Entscheidung drängen wollen. Es sollte daher vorgegeben sein, dass die Trinkgeldbeträge und die Option zu überspringen oder abzulehnen mindestens gleich groß gestaltet sind. Dann denke ich, hätte man eine vernünftige Regelung für Verbraucherinnen und Verbraucher.
0: Also Trinkgeld ja, unbedingt, aber bitte ohne versteckten Druck. Die Verbraucherzentrale will deswegen die Regeln für digitale Bezahlsysteme nachschärfen. Ja, und bis dahin nehmen wir vielleicht einfach ins Restaurant ganz oldschool mal wieder ein bisschen Bargeld mit. Das kommt dann auch ganz sicher bei der Servicekraft an.
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0: ganz schön fleißig sind die. Immer am Ackern, diese Men at Work. Einfach gute Musik aus Australien gibt's gleich bei Radio Hannover vor den Nachrichten um 8. Down Under.
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0: Guten Morgen mit Radio Hannover. In Sehnde steht das geplante Fahrradparkhaus vor dem Aus. Grund sind massiv gestiegene Baukosten. Das ist ein Thema in unseren nächsten Hannover News um 8:30. Jetzt ist es 8 Uhr.
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2: Ich bin Dirk Zeitler. Heute beginnt bei Volkswagen eine ganze Serie an Betriebsversammlungen. Den Auftakt machen Wolfsburg und Braunschweig. Für die Beschäftigten geht es um viel, um Arbeitsplätze und um die Zukunft ihrer Werke. Mögliche Werksschließungen stehen in Emden, Zwickau, Hannover und Neckarsulm im Raum.
3: Viele Beschäftigte sind verunsichert. Sie wissen nicht, wie sicher ihr Arbeitsplatz ist und ob ihr Werk in einigen Jahren noch gebraucht wird. Auf Antworten warten sie seit Monaten. Die Kommunikation des Konzerns empfinden viele als unzureichend. Jetzt soll der Vorstand bei den Betriebsversammlungen Rede und Antwort stehen. Das Grundproblem? Volkswagen verdient zu wenig. Die Kosten sind zu hoch, deshalb will der Konzern noch stärker sparen. Zehntausende weitere Arbeitsplätze stehen auf dem Spiel. Annabel Giesbert, Nachrichtenredaktion.
2: Das schwarz-rote Kabinett kommt heute und morgen im Schloss Neu-Hardenberg in Brandenburg zusammen. Es stehen wichtige, viel diskutierte Reformen auf der Tagesordnung bei der Rente, Steuern, Entbürokratisierung und Digitalisierung. Über allem schweben allerdings die schlechten Umfragewerte der Koalitionsparteien und die angeknackste Stimmung in der Regierungskoalition. In der gesetzlichen Pflegeversicherung droht ein Milliardenloch. Nach Einschätzung von AOK-Bundesverbandschefin Reimann könnte das Defizit auf rund 8 Milliarden Euro anwachsen. Das wäre mehr als ein Zehntel der jährlichen Ausgaben der Pflegeversicherung, sagte Reimann der Funke Mediengruppe.
4: Die Beiträge werden weiter steigen, wenn wir nichts tun, warnt die AOK-Chefin. Und um die Löcher zu stopfen, hat sie zwei Vorschläge. Der Bund gibt mehr Geld und sie plädiert für einen Finanzausgleich zwischen sozialer und privater Pflegeversicherung. Außerdem fordert sie, gesamtgesellschaftliche Aufgaben der Pflegeversicherung müssen aus Steuermitteln finanziert werden. Und dazu zählt sie auch die Rentenbeiträge für Menschen, die Angehörige pflegen. Claudia Wächter, Nachrichtenredaktion.
2: Zum Sport. Im DFB-Pokal haben die Bundesligisten Schalke 04, HSV und 1. FC Köln die zweite Runde erreicht. Schalke siegte bei Viertligist Hallescher FC mit 5:2 nach Verlängerung, die Hamburger beim Drittligisten SC Verl mit 3:0. Köln gewann 2:1 bei Drittliga-Aufsteiger Würzburger Kickers, Bundesliga-Absteiger VfL Wolfsburg siegte mit 6:5 im Elfmeterschießen bei Viertligist Alt-Glienicke.
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0: Heute müssen wir gar nicht auf die Sonne warten. Dank Hochsteffen starten wir schon sehr freundlich in diesen Dienstag. Aber es ist noch echt frisch mit 13 Grad in der Wedemark aktuell, in Bissendorf, genauso wie in Reglingen und in Großbuchholz. Im Laufe des Tages noch bis zu 25 Grad.
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0: Normaler Berufsverkehr an diesem Dienstagmorgen, aktuell ohne größere Staus oder Störungsmeldungen. Gute Fahrt.
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0: Hannover hat die Wahl und stellt sich politisch neu auf für die kommenden Jahre. Am 13. September ist Kommunalwahl und da wählen wir auch das Spitzenpersonal neu in Direktwahlen. Und hier bei Radio Hannover, da stellen wir euch diese Woche aussichtsreiche Kandidaten für das Oberbürgermeisteramt hier in Hannover vor, in ausführlichen Gesprächen. Und den Anfang macht heute SPD-Kandidat Axel von der Uhr. Der ist in dieser Stunde mein Gast hier in Guten Morgen Hannover. Freue ich mich auf ein spannendes Gespräch. Ich bin Dörte Hansen.

0: sind noch knapp 3 Wochen bis zur Oberbürgermeisterwahl hier in Hannover. Und bei Radio Hannover stellen sich die Kandidaten heute meinen und auch euren Fragen. Ihr habt uns ja ein paar Fragen geschickt. Zu Gast ist heute der SPD-Kandidat Axel von der Ohr. Schönen guten Morgen.
1: Wunderschönen guten Morgen.
0: Sind Sie ein Morgenmensch?
1: Also wenn ich ganz ehrlich bin, im echten Leben nicht so ganz dolle, aber im Moment notgedrungen.
0: Okay. Bevor wir später natürlich auch in Ihre ganz konkreten politischen Inhalte einsteigen, bisschen was zu Ihrer Person. Sie sind 49 Jahre jung, seit 1997 überzeugter Hannoveraner, leben mit Ihrer Frau und Ihren 2 Kindern in Linden. Sie sind erster Stadtrat in Hannover, Finanzdezernent und Ordnungsdezernent und Feuerwehrdezernent. Was steht denn über Sie nicht in offiziellen Lebensläufen?
1: Also das war erstmal alles perfekt, alles korrekt. Was über mich nicht in offiziellen Lebensläufen steht, das ist, glaube ich, also ich bin ja Stadtkämmerer, das heißt ja, ich muss mich auskennen mit den Zahlen unserer Stadt, mit den Finanzen unserer Stadt. Und was nicht so oft zu lesen ist, ist, dass ich in der Schule fürchterliche Schwierigkeiten mit Mathe hatte. Immer wenn
0: Ehrlich?
1: Ich das erzähle, ja, sagen die Leute, wie kann das denn sein?
0: Ja.
1: Und ich sage, in Hannover ist alles möglich.
0: Sie arbeiten seit mehreren Jahren jetzt also schon an zentraler Stelle im Rathaus. Was ist dabei mehr Ihr Antrieb? Wollen Sie Probleme lösen oder wollen Sie mehr Dinge gestalten?
1: Mitunter ist so, dass wenn man Dinge gestalten will, vorher Probleme gelöst werden müssen. Aber klar, auch der Grund, weshalb ich jetzt Oberbürgermeister werden will, der liegt darin, dass ich diese Stadt gestalten will, dass ich dabei mithelfen will, diese Stadt noch besser zu machen, gerechter zu machen. Und insofern, wenn ich mich entscheiden müsste, dann gestalten.
0: Wie gehen Sie mit Menschen um, die eine komplett andere Meinung haben als Sie? Haben Sie in sich eine gute Streitkultur? Fällt Ihnen das leicht, sich auseinanderzusetzen inhaltlich?
1: Ich würde erstmal streiten, ist was Gutes. Jedenfalls dann, wenn man es mit Respekt macht. Wir haben das auch im Wahlkampf gemacht. Ich habe ganz gezielt Leute eingeladen, die eine ganz andere Haltung haben als ich, die mir das auch mitunter sehr robust vorgetragen haben.
0: Okay.
1: Und das Spannende war, hinterher waren wir vielleicht nicht einer Meinung, aber wir haben uns ein Stück weit besser verstanden. Ich glaube, wir brauchen mehr davon.
0: Aber wie kriegt man das hin?
1: Reden.
0: Mhm.
1: Reden, einander begegnen, nicht glauben, dass man ohnehin immer alles besser weiß und auch aushalten, wenn andere Positionen bestehen bleiben.
0: Was glauben Sie, welche Eigenschaft macht Sie, würde Sie zu einem guten Oberbürgermeister in Hannover machen und welche könnte Ihnen vielleicht auch im Weg stehen?
1: Ein Oberbürgermeister muss Teamplayer sein, aber er muss bereit sein, am Ende auch Entscheidungen zu treffen. Das kann ich gut. Und was mir vielleicht gelegentlich im Weg steht, ist, dass ich ein bisschen impulsiv sein kann.
0: Was bedeutet das?
1: Das bedeutet, dass ich manchmal sehr schnell sehr voran will und vielleicht nicht immer genau darauf achte, dass auch alle mitkommen.
0: Okay, da haben wir eine Hörerinnenfrage noch in diesem Themenblock. Unsere Hörerin Sarah hat gefragt, was würden Sie sagen, ist der entscheidende Unterschied zwischen Ihnen und Ihrem aktuellen Chef, dem amtierenden Oberbürgermeister Bedet Onay?
1: Ich möchte ein Oberbürgermeister sein für die ganze Stadt, für alle 13 Stadtbezirke, alle 51 Stadtteile. Mein Eindruck ist, heute ist Politik zu oft auf die Mitte von Hannover gerichtet und alles drumherum ist zu wenig im Blick.
0: Axel von der Ohr ist heute zu Gast bei Radio Hannover, möchte Oberbürgermeister werden für die SPD hier in Hannover. Wir sprechen gleich weiter.

0: Viertel nach acht gerade durch. Ihr hört Radio Hannover mit Axel von der Uhr. Der ist zu Gast heute hier im Radio Hannover Studio. Er will im September Hannovers neuer Oberbürgermeister werden. Herr von der Uhr, wir können hier im Radio natürlich nicht Ihr komplettes Wahlprogramm durchgehen. Ich weiß auch nicht, ob das die Hörerinnen und Hörer so gut finden würden. Aber wir wollen natürlich viel über Ihre inhaltlichen Prioritäten auch erfahren. Deswegen die Frage, angenommen Sie gewinnen die Wahl im September, dann können Sie natürlich nicht alles gleichzeitig anpacken. Ist klar, man muss Prioritäten setzen. Welches Problem oder welches Thema würden Sie denn als allererstes angehen?
1: Ich bin erstmal sicher, die Hörerinnen und Hörer würden das ganze Wahlprogramm nicht schätzen. Also jedenfalls wäre es, glaube ich, ein bisschen langweilig. Wenn ich nur eine Sache machte, wäre es ein bisschen wenig. Aber wenn ich die erste benennen müsste, um die ich mich kümmern würde, dann wäre es starke Wirtschaft, gute Arbeit. Ich bin gestern wieder bei VW gewesen, vorm Werkstor, habe mit den Kolleginnen und Kollegen da gesprochen. Ich sehe, wie sehr uns das Thema alle miteinander beschäftigt. Da muss ein Rathaus aktiver werden. Das wäre meine erste Priorität.
0: Starke Wirtschaft, gute Arbeit, dieses Themenfeld. Da ist so ein bisschen natürlich die Überlegung, was kann so eine Kommune da eigentlich überhaupt machen? Viel liegt an der Gesamtkonjunktur, da sind die Möglichkeiten von Hannover begrenzt, sage ich mal. Aber was wäre das denn ganz konkret?
1: Ein Beispiel, wenn ich mit Unternehmen in Hannover rede, dann werden mir immer drei Themen genannt. Bürokratie, Fachkräftemangel und Energiepreise. Ich habe zum letzten einen Vorschlag gemacht, nämlich einen Hannover-Strompreis einzuführen. Das ist sowas wie eine riesengroße Einkaufsgemeinschaft. Wir bündeln die Nachfrage, erzeugen dadurch günstigere Preise. Das ist gut für den Standort, das ist gut für jedes einzelne Unternehmen und kann dazu führen, dass sich hier mehr Unternehmen ansiedeln oder die, die da schon da sind, besser wachsen können.
0: Wie kann das gelingen, so einen Hannover-Strompreis zu etablieren?
1: Wir kaufen nicht jedes Unternehmen kauft für sich, sondern wir bündeln diese Unternehmen, Dutzende Unternehmen, wenn es richtig gut läuft, Hunderte von Unternehmen und über mehr Nachfrage kann man günstigere Preise erzielen.
0: Wie genau, also was steht denn im Weg? Also wenn das so, es fühlt sich jetzt erstmal naheliegend an, warum gibt es das noch nicht? Was sind da vielleicht Schwierigkeiten auf dem Weg dahin?
1: Gute Frage. Ich habe das auch nicht selbst entwickelt, sondern diskutiert mit Unternehmen, mit Arbeitgeberverbänden, mit Gewerkschaften. Warum das bis heute nicht gibt, ist eine Frage, die ich letztendlich nicht beantworten kann. Ich glaube, es hängt ein bisschen auch an der Vernetzung zwischen den Unternehmen, dass es da nochmal eines Partners, in dem Fall der Stadt, braucht, die das zusammenführt. Und dann kann was richtig Gutes draus werden.
0: Was gehört für Sie in diesen Themenkomplex Wirtschaft, Arbeit noch rein? Also über Volkswagen-Nutzfahrzeuge haben wir gesprochen. Das ist natürlich so, ja, als Riesenarbeitgeber hier bei uns in der Region ein super wichtiges, super aktuelles Thema. Was kann die Stadt da überhaupt machen?
1: Die Stadt kann auf der einen Seite politisch Druck machen, sie kann auch Impulse geben. Ich selbst habe gesagt, lass uns den VWN-Standort zu Europas Zentrum für autonomes Fahren von Nutzfahrzeugen machen. Aber natürlich kann eine Stadt auch weit mehr tun, als sich jetzt nur auf die großen Player zu orientieren. Ich habe zum Beispiel gesagt, ich will eine One-Stop-Agency, schwieriges Wort, heißt nichts anderes als, ich will eine einheitliche Ansprechstelle für alle wirtschaftsbezogenen Anliegen in der Stadtverwaltung. Heute ist es so, dass ich Wirtschaft selber durchnavigieren muss durch Verwaltungsdschungel. Das will ich beenden. Ich will sagen, wir sind Service-Dienstleisterin für die Unternehmen und nicht diejenigen, die im Zweifel Unübersichtlichkeit stiften.
0: Ist ja ganz spannend. Die SPD gilt jetzt gemeinhin nicht unbedingt als Wirtschaftspartei. Also das ist zumindest jetzt nicht das, was die Leute als erstes sagen würden, als Kernkompetenz. Haben Sie die Erfahrung gemacht im Wahlkampf vielleicht, dass die Leute erstmal denken, oh, warum spricht er so viel über Wirtschaft? Oder wie sind da Ihre Erfahrungen aus den vergangenen Wochen und Monaten?
1: Ist aus meiner Sicht erstmal ein Thema, was vielleicht in Teilen erklärt, warum sich die SPD zum Beispiel im Bund so schwer tut. Bei meiner festen Überzeugung ist die SPD immer dann stark gewesen, wenn sie glaubwürdig verbunden hat, eine starke Wirtschaftspolitik mit sozialen Aspekten. Genau das will ich tun. Und ich orientiere mich in meiner Politik nicht an dem, was in irgendwelchen Parteizentralen an Top-Themen bewegt wird, sondern daran, was ich glaube, was die Menschen im Moment am meisten bewegt. Und heute, 2026, ist das Thema, habe ich morgen noch gute Arbeit in dieser Stadt, ganz oben auf dem Zettel. Und deswegen ist es auch bei mir ganz oben auf der Agenda.
0: SPD-Kandidat Axel von der Uhr möchte Oberbürgermeister werden im September. Hier in Hannover ist zu Gast heute früh. Sie bleiben noch hier. Sie haben einen Kaffee vor sich. Kurz nach 8:30 geht's weiter.

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1: Mit Maike Meitsch. Guten Morgen. Beim kriselnden Autobauer Volkswagen beginnt heute eine Serie von außerordentlichen Betriebsversammlungen. Vor dem Hintergrund angekündigter Sparmaßnahmen fordern Betriebsrat und Belegschaft klare Antworten vom Vorstand. Gestern besuchte bereits Niedersachsens Ministerpräsident Olaf Lies das VW-Nutzfahrzeugewerk in Hannover-Stöcken. Auf seinem Instagram-Kanal betonte Lies anschließend, der Standort müsse eine Zukunft haben. Nicht durch Schrumpfen und Sparen um jeden Preis, sondern durch Innovation und gemeinsame Vision. Es brauche in der aktuellen Krise einvernehmliche Lösungen gemeinsam mit Betriebsrat und Konzernvorstand, so der Ministerpräsident.
2: Das Nutzfahrzeugeherz schlägt in Hannover und das Ziel ist ganz klar, das Nutzfahrzeugeherz muss auch weiter in Hannover schlagen.
1: Betriebsratschefin Daniela Cavallo sagte, betriebsbedingte Kündigungen und Werksschließungen seien für die Arbeitnehmerseite keine Option. Sie fordert eine Vorwärtsstrategie. Das Landgericht Hannover hat das Verfahren gegen einen Berufssoldaten wegen des Vorwurfs der Vergewaltigung eingestellt, gegen die Zahlung einer Geldauflage. Anna Weiland mit den Einzelheiten.
3: Dem 41-Jährigen war vorgeworfen worden, bei einer Weihnachtsfeier vor 2 Jahren eine Kameradin vergewaltigt zu haben. Im Prozess seien Zweifel aufgekommen, ob die Frau gezwungen wurde, sagte ein Gerichtssprecher gegenüber Radio Hannover. Das Verfahren wird gegen eine Geldauflage von 3.400 Euro eingestellt. Der Angeklagte muss zahlen, weil weiterhin ein hinreichender Tatverdacht der fahrlässigen Körperverletzung besteht. Er soll seine Kameradin gewürgt haben. Die Frau trug Hämatome an Hals und Körper davon. Ein Großteil der Summe geht an die Opferhilfeorganisation Weißer Ring, ein kleinerer Teil an die Frau.
0: Und jetzt noch mehr Kurzmeldungen für die ganze Region Hannover.
1: Ein obdachloser Mann ist nach einem Banküberfall in Hannovers Nordstadt zu 5 Monaten Haft verurteilt worden. Mit einem Messer hatte er Geld gefordert, aber nur 10 Euro aus dem Portemonnaie eines Mitarbeiters bekommen, weil die Bank gar keine Kasse hatte. Vor Gericht sagte der Angeklagte, es sei ihm gar nicht ums Geld gegangen. Um von der Straße wegzukommen, habe er ins Gefängnis gewollt. In Sehnde steht das geplante Fahrradparkhaus vor dem Aus. Die gestiegenen Baukosten sprengen den bisherigen Kostenrahmen. Zudem waren Ausschreibungen teilweise erfolglos oder die Angebote zu teuer, teilte die Stadtverwaltung mit. Über die Einstellung des Projekts und das weitere Vorgehen soll der Rat am Donnerstag entscheiden. Zum 35. Unabhängigkeitstag der Ukraine haben sich gestern in Hannover rund 350 Menschen auf dem Opernplatz versammelt. Bei der Gedenk- und Solidaritätskundgebung forderten die Teilnehmer Freiheit und Frieden für das Land. Zugleich wurde dazu aufgerufen, den Krieg nicht zur Normalität werden zu lassen und die Ukraine weiter zu unterstützen.
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4: Zum August-Endspurt wird es nochmal warm in der Region. Kann sein, dass es diese Woche nochmal 30 Grad gibt. Heute bis zu 25 am Nachmittag, dazu viel Sonnenschein. Aktuell bitte noch was überziehen. Es ist noch frisch da draußen mit 13 Grad in Landringhausen, in Limmer und in der Südstadt.
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4: Der Verkehr läuft derzeit störungsfrei. Ich wünsche eine gute und sichere Fahrt. Blitzer derzeit noch nicht gemeldet. Wenn ihr einen seht, gebt mir gerne Bescheid. Am liebsten per WhatsApp 0151 23 13 19 13.

0: Minuten nach 8:30. Hier ist Radio Hannover und SPD-Oberbürgermeisterkandidat Axel von der Ohe ist zu Gast heute hier bei Radio Hannover, ist immer noch bei mir im Studio. Herr von der Ohe, wir haben eben über Ihr persönliches Schwerpunktthema gesprochen. Wirtschaft und Arbeit haben Sie genannt. Jetzt wollen wir noch über ein paar weitere ganz konkrete Fragestellungen sprechen, die ja den Alltag von vielen Menschen hier bei uns in Hannover betreffen. Die erste Frage, die möchte ich tatsächlich allen Kandidaten so oder so ähnlich stellen, weil es einfach auch ein super präsentes und wichtiges Thema ist. Es geht um Wohnen und Wohnraum. Stellen wir uns vor, eine Familie sucht seit einem Jahr oder anderthalb eine neue, eine größere Wohnung für die Familie, aber es ist einfach so schwer. Wie kriegt man es hin, mehr und bezahlbaren Wohnraum zu schaffen?
1: Ich glaube, das ist genau die richtige Frage. Wir brauchen nicht nur mehr, sondern wir brauchen mehr bezahlbaren Wohnraum. Ich habe dazu Vorschläge gemacht. Ich habe gesagt, die Quote für sozialen Wohnraum hoch. Heute sind es 30. Ich sage, wir brauchen in der Zukunft 40%. Ich sage, wir brauchen ein Sonderprogramm für Umnutzung. Wir haben viele leerstehende, zum Beispiel Büroimmobilien. Daraus könnten wir kostengünstig Wohnraum machen, auch schnell. Und das Dritte ist, auch die Stadt muss sich kritisch hinterfragen. Es gibt viele Standards, die aus meiner Sicht überzogen sind, die das Bauen teuer machen und dann hinterher das Mieten auch. Die müssen runter, diese Standards.
0: Radio Hannover-Hörerin Susanne hat uns eine Frage geschickt über WhatsApp. Sie ist Mama von zwei Töchtern und sagt, sie könne es kaum verantworten, ihre Kinder in die Stadt zu lassen. Sie findet die Zustände gerade rund um Kröpke, Hauptbahnhof, Raschplatz immer erschreckender, hat den Eindruck, dass vor allem auf die Sicherheit im Bahnhof geachtet wird, vielleicht weniger drumherum. Und ihre Frage ist, wie möchten Sie also Hannover wieder sicherer machen und was denken Sie über die Zustände in der Innenstadt?
1: Ich glaube als allererstes, dass wir super ernst nehmen müssen, dass die Hörerin ja keine Einzelperson ist, die uns das rückspiegelt, sondern ganz viele Menschen sagen uns, wir fühlen uns in dieser Innenstadt insbesondere abends und nachts nicht wohl, nicht mehr sicher, ihr müsst da mehr machen. Im zuletzten Sicherheitsbericht vorgestellt, wo man gesehen hat, da sind manche Zahlen, die sind besser geworden. Mhm. Und ich finde, dieser Kurs muss fortgesetzt werden. Wir brauchen klare Regeln in der Innenstadt, wir brauchen Polizeipräsenz, wir brauchen städtischen Ordnungsdienst. Ich bin auch dafür, dass wir Videoüberwachung stark machen. Ich habe selber eine Vereinbarung dazu mit der Polizei erst jüngst unterschrieben. Also wir brauchen klare Regeln, wir müssen die dann auch konsequent durchsetzen. Weil Sicherheit, das ist nicht irgendwas Add-on, das ist ein Grundbedürfnis, das die Menschen haben, das müssen wir garantieren.
0: Vieles ist ja schon angelaufen davon, also es ist mehr Sicherheitsdienst unterwegs, es wurden Waffenverbotszonen etabliert. Warum hat das noch keinen Effekt?
1: Es hat Effekt. Es hat Effekt in dem tatsächlichen Geschehen. Es hat noch nicht wirklich Effekt in der Wahrnehmung der Menschen. Ich glaube, daran müssen wir arbeiten. Wir sind auch bei weitem nicht am Ziel. Das will ich auch deutlich sagen. Es ist nicht alles gut. Jeder, der mit offenen Augen durch die Innenstadt geht, sieht, wir haben da Probleme. Wir brauchen neben Ordnungs- und Sicherheitsakteuren, glaube ich, auch noch mehr Sozialarbeit, die den Menschen auch andere Perspektiven aufzeigt. Und vor allem, wir brauchen eine Belebung von Innenstadt. Das wissen wir aus vielen, vielen vergleichbaren Situationen. Da, wo Leben entsteht, wo Menschen sich aufhalten, wo Miteinander existiert, da gibt es soziale Kontrolle. Und da werden die Dinge quasi von allein reguliert, jedenfalls in guten Teilen.
0: Wir gehen mal thematisch ein bisschen raus aus der Innenstadt. Unsere Hörerin Silvatica hat uns über Instagram geschrieben und hat eine Frage, die mehr so ja, ganz Hannover, auch die Stadtteile vor allem betrifft. Was sind Ihre Pläne für Jugendsozialarbeit vor Ort, also in den Quartieren?
1: Wir müssen das stärken. Ich habe ganz am Anfang meines Wahlkampfs explizit ein Treffen mit Akteurinnen und Akteuren aus der Jugendhilfe, Jugendtreffs, Jugendzentren gemacht. Ich weiß, welche Rolle die in der Stadt spielen, dass das für viele Jugendliche quasi der zentrale Anlaufpunkt ist. Und wenn wir nicht wollen, dass Jugendliche auf falsche Gedanken kommen, dann müssen wir ihnen Räume bieten, in denen sie sich aufhalten können. Ich selbst finde, dass Sport dabei auch eine sehr große Rolle spielen kann. Ich habe deshalb mit Move Hannover ein großes Sportprogramm vorgestellt. Ich will, dass wir starke Vereine haben, starkes Ehrenamt, aber auch die Möglichkeiten schaffen, jenseits von Vereinen Sport zu treiben. Ich habe gesagt, wir machen einen Move-Spot. Das ist ein Sportplatz, kann ein Fußballplatz, Basketballplatz, Tischtennisanlage sein, in jedem Stadtteil, um gerade jungen Menschen die Gelegenheit zu geben, konsumfrei, niedrigschwellig, kostenlos miteinander in Kontakt zu kommen.
0: Wie kann man das stärken? Also braucht es Geld auch, oder?
1: Dafür braucht es Geld, gar keine Frage. Wir brauchen Investitionen in Infrastruktur, gerade für Jugendliche, ehrlich gesagt auch für Ältere. Und wir müssen uns das Geld für diese Investitionen verdienen. Wir haben darüber ja zuletzt auch ein bisschen gestritten, wo die richtigen Prioritäten für die Zukunft der Stadt liegen. Ich sage, die Stadtverwaltung selber muss zusehen, dass sie ein Stück weit schlanker wird, damit wir finanzielle Spielräume für solche Themen bekommen.
0: Und gerade ganz aktuell, während wir gesprochen haben, hat uns noch eine weitere Frage erreicht über WhatsApp. Hat uns Thorsten Vogel geschrieben. Er ist Inhaber eines Sanitär- und Heizungsbauunternehmens. Seit 2001 gibt es dieses Unternehmen. Geht nochmal um den Bereich Wirtschaft also und möchte gerne von Ihnen wissen, wie wollen Sie die ansässigen Handwerksbetriebe in Hannover unterstützen und entlasten?
1: Wenn ich mit Handwerksunternehmen spreche und Handwerk ist eine der Säulen von Wirtschaft in Hannover, dann wird mir ganz oft gespiegelt, wir haben zu viel Bürokratie, wir haben auch zu viel städtische Vorgaben, zu viel Regulierung. Zu selten wird Stadt empfunden als Partnerin auf Augenhöhe. Ich habe gesagt, ich will einen Wirtschaftsbeirat einrichten, um gemeinsam mit Kammern, mit Gewerkschaften, mit Unternehmen Leitlinien für Wirtschaft zu definieren, damit auch die Perspektive von Handwerk direkt einzubeziehen, nicht über Handwerk zu entscheiden, sondern mit Handwerk. Das wäre ein ganz konkreter Ansatz.
0: Axel von der Uhr zu Gast bei Radio Hannover. Einen Gesprächsblock haben wir noch vor uns. Sie bleiben noch einen Moment und wir haben gleich noch ein paar weitere Entscheidungsfragen für Sie vorbereitet. Können Sie sich schon mal inhaltlich oder innerlich darauf vorbereiten. Radio Hannover ist hier am Dienstag, 8:43 Uhr.

Ein bisschen Zeit habt ihr noch, euch zu entscheiden. Bis zum 13. September, dann müsst ihr eure Kreuze setzen bei der Kommunalwahl. Wir wählen hier in Hannover unter anderem auch einen neuen Oberbürgermeister oder eine Oberbürgermeisterin. Zu Gast ist heute der SPD-Kandidat Axel von der Ohr. Herr von der Ohr, die SPD, die hatte ja wirklich lange, lange Jahre eine Vormachtstellung hier in Hannover, war Ewigkeiten festgenagelt auf dem OB-Stuhl quasi. Ich glaube, die SPD hat in Hannover auch ein bisschen an Vertrauen eingebüßt zuletzt. Es gab jetzt in diesem Jahr auch wieder so eine neue, ich nenne es mal einfach salopp, Affäre rund um eine ehemalige Stadtratsabgeordnete, die mit ihrem Integrationsverein die mit ihrem Integrationsverein

0: Anspruch haben, als ob das irgendwie eine Selbstverständlichkeit wäre. Wir dürfen auch nicht den Anspruch erwecken, wir wollen in das Rathaus, weil früher alles besser war oder weil wir nostalgisch sind, sondern wir müssen den Leuten erklären, was ist unsere konkrete Idee, was wollen wir mit dieser Stadt anfangen. Das versuche ich jeden Tag. Ich habe den Eindruck, viele Menschen wollen diesen Weg mitgehen. Und dabei ist für mich völlig klar, so ein Thema wie das, was Sie gerade angesprochen haben, das hat keinen Platz in der SPD. Wir müssen da glasklar sein. Das, mich persönlich widert das an, wenn sich auch nur ein Teil dessen bestätigen sollte, was da in Rede steht. Das ist kein politisches Verhalten, das ist kein Verhalten, das irgendwie einen Ort in der SPD haben kann, sondern das ist, wenn es sich bewahrheiten sollte, kriminell.
1: Mhm. Wir haben vorhin, Sie hatten das selber angesprochen, auch schon kurz das Thema gehabt, die Bundespartei, die natürlich ja auch irgendwie für Sie steht oder mit Ihnen dasteht, die liegt in Umfragen aktuell so bei plus minus 12%. Das ist echt wenig. Da hat uns auch eine Hörerfrage zu erreicht und André, der wollte gerne von Ihnen wissen, ja, was das mit Ihnen macht, ne? Ob Sie das auch ein bisschen mitnimmt, wie schwach die Bundespartei gerade dasteht und ob Ihnen das vielleicht auch ein bisschen im Weg stehen kann.
0: Na, helfen tut es nicht, aber wir wählen hier nicht einen Bundestag und wir wählen nicht einen Bundeskanzler oder eine Bundeskanzlerin, sondern hier steht eine Oberbürgermeisterwahl an. Das sage ich den Menschen. Es geht uns um Hannover. Ein Oberbürgermeister, das ist jedenfalls mein Verständnis von der Rolle, ist auch nicht als erstes OB einer bestimmten Partei oder einer bestimmten Schicht zu sein, sondern ich sage das nicht nur, sondern ich möchte Oberbürgermeister für alle Menschen in der Stadt sein. Ein Stück weit auch über mein eigenes Parteibuch hinweg agieren und integrieren. Und insofern versuche ich Fokus Hannover.
1: Okay. So, jetzt stehen wir kurz vorm Abschluss unseres Gesprächs hier. Ich habe noch eine kleine Schnellfragerunde, die möchte ich auch allen Kandidaten so oder so ähnlich stellen, also mit den gleichen Entscheidungsfragen. Immer mit der Bitte um eine kurze, knackige Begründung, bitte. Herr von der Ohe, mehr Geld für Kultur oder für Sport?
0: Für Sport. Wir haben in den letzten Jahren viel für Kultur gemacht. Jetzt ist ein bisschen Aufholen bei Sport angesagt.
1: Mehr Bürgerbeteiligung oder schnellere Entscheidungsverfahren?
0: Schließt sich nicht aus. Bürgerbeteiligung führt zu schnelleren Entscheidungen.
1: Okay. Neuer Parkplatz oder neuer Radweg?
0: Neuer Radweg.
1: Warum?
0: Weil wir auch da was aufzuholen haben. Ich finde, das ist ein Punkt, den Billit Unay gut gemacht hat die letzten Jahre. Velo-Routenausbau, wichtiges Thema, wird mit mir fortgesetzt. Bei den Parkplätzen ist bei mir so, wir brauchen die. Ob wir zwingend neue schaffen müssen, daran mache ich ein Fragezeichen.
1: Okay. Mehr Videoüberwachung oder mehr Streetwork?
0: Beides. Wenn ich mich entscheiden muss, wenn ich mich entscheiden muss, in der Innenstadt mehr Streetwork.
1: Warum?
0: Weil ich den Eindruck habe, dass wir bei Video zuletzt was getan haben. Wir haben dazu Entscheidungen getroffen. Video wird ausgebaut. Und beim Thema Streetwork ist es so, wir werden die Themen, die wir in der Innenstadt haben, nicht allein mit Druck und Regulierung lösen können. Wir müssen auch Perspektiven aufzeigen. Da ist Luft nach oben, deshalb mehr Streetwork.
1: So, und Abschlussfrage. Herr von der Ohr, welche Schlagzeile möchten Sie gern in 8 Jahren über Ihre Amtszeit als Oberbürgermeister lesen oder hören im Radio?
0: Ich trete ja unter anderem an mit dem Ziel, Hannover zur familienfreundlichsten Stadt in Deutschland zu machen. Also Hannover ist die familienfreundlichste Stadt in Deutschland. Das würde ich mir für 2034 als Schlagzeile wünschen.
1: Axel von der Ohe, vielen Dank für Ihren Besuch hier. Guten Wahlkampf-Endspurt. Halten Sie durch.
0: Herzlichen Dank.
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0: Perfekte Musik für so einen Dienstagmorgen im Spätsommer im August. Juanes, Superstar aus Kolumbien, hier bei Radio Hannover. In Seelze sind am Rangierbahnhof zwei Güterwagen zusammengestoßen. Aus dem Sicherheitsventil eines Kesselwagens traten Dämpfe aus. Der Bahnhof wurde vorübergehend gesperrt. Mehr Infos gibt's bei uns in den Hannover News um 9:30. Jetzt ist es kurz nach 9.
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2: Ich bin Dirk Zeitler. Der deutsche Staat hat im ersten Halbjahr 71,3 Milliarden Euro mehr ausgegeben als eingenommen. Bezogen auf die gesamte Wirtschaftsleistung lag das Defizit von Bund, Ländern, Gemeinden und Sozialversicherung bei 3,1%, wie das Statistische Bundesamt anhand erster Daten errechnet hat. Die deutsche Wirtschaft ist dagegen im zweiten Quartal mit einem Plus von 0,3% etwas stärker gewachsen als zunächst angenommen. Das schwarz-rote Kabinett kommt heute und morgen in Schloss Neu-Hardenberg in Brandenburg zusammen. Es stehen wichtige, viel diskutierte Reformen auf der Tagesordnung. Bei der Rente Steuern, Entbürokratisierung und Digitalisierung.
3: Inhaltlich sollen in Schloss Neu-Hardenberg die Reformen fester gezurrt werden. Außerdem soll über Maßnahmen zur Stärkung der kriselnden Wirtschaft gesprochen werden und über Zukunftsthemen wie KI und Neuheiten im Rüstungssektor. Vor allem aber soll Neu-Hardenberg wohl mal wieder eine Art Neustart sein, bei dem sich die Koalition auf ihre Aufgaben konzentrieren und ihre Konflikte befrieden will. Die schlechten Umfragewerte für die Regierung und Kanzler Merz persönlich haben aber wohl auch damit zu tun, dass es solche teambildenden Treffen und Neustartverkündungen schon häufiger gab. Ronny Tochau, Nachrichtenredaktion.
2: Heute beginnt bei Volkswagen eine ganze Serie an Betriebsversammlungen. Den Auftakt machen Wolfsburg und Braunschweig. Für die Beschäftigten geht es um viel, um ihre Arbeitsplätze und um die Zukunft ihrer Werke. Mögliche Werksschließungen stehen in Emden, Zwickau, Hannover und Neckarsulm im Raum.
4: Viele Beschäftigte sind verunsichert. Sie wissen nicht, wie sicher ihr Arbeitsplatz ist und ob ihr Werk in einigen Jahren noch gebraucht wird. Auf Antworten warten sie seit Monaten. Die Kommunikation des Konzerns empfinden viele als unzureichend. Jetzt soll der Vorstand bei den Betriebsversammlungen Rede und Antwort stehen. Das Grundproblem? Volkswagen verdient zu wenig. Die Kosten sind zu hoch, deshalb will der Konzern noch stärker sparen. Annabel Giesbert, Nachrichtenredaktion.
2: Zum Sport. Im DFB-Pokal haben die Bundesligisten Schalke 04, HSV und 1. FC Köln die zweite Runde erreicht. Schalke siegte bei Viertligist Hallischer FC mit 5:2 nach Verlängerung. Die Hamburger beim Drittligisten SC Verl mit 3:0. Köln gewann 2:1 bei Drittliga-Aufsteiger Würzburger Kickers. Bundesliga-Absteiger VfL Wolfsburg siegte mit 6:5 im Elfmeterschießen bei Viertligist Altglienicke.
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0: Ich mag das ja sehr, wenn es im Spätsommer morgens noch schön frisch ist und im Laufe des Tages dann angenehm warm. So ein Tag ist heute dieser Dienstag. Aktuell noch frischer mit 15 Grad, aktuell gemessen bei euch in der List. Genauso wie in Marienwerder und Gümmer. Im Laufe des Tages bis zu 25 Grad möglich. Dazu viel Sonne heute.
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0: Aktuell läuft der Verkehr störungsfrei. Es gibt aber einen Hinweis für heute, den späten Nachmittag und den Abend. Wegen einer Laufveranstaltung gibt es kurzfristige Straßensperrungen im City-Bereich zwischen 17 und 20 Uhr.
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0: Zwei Blitzer jetzt inzwischen gemeldet. Einer steht in Seelze in der Langefeldstraße und der andere auf der B3 in Richtung Celle an der Abfahrt Schillerslage. 100 km/h sind hier erlaubt. Danke an Hasanki und an Olli fürs Melden. Wenn ihr auch was seht, gebt auch gerne Bescheid über unsere Facebook-Seite Blitzer Hannover oder per WhatsApp.
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0: Mit Dörte Hansen und wir haben jetzt zugegebenermaßen in der vergangenen Stunde echt viel gequatscht. Axel von der Uhr war hier, SPD-Oberbürgermeisterkandidat. Das Gespräch, das stellen wir nachher auch noch bei uns in die Audiothek auf der Webseite. Könnt ihr euch dann gerne nochmal anhören. Und jetzt gibt's erstmal geballt eine halbe Stunde lang richtig gute Musik.

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0: 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Am Dienstagvormittag, es ist 9:30.
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2: Mit Maike Meitsch. Guten Tag. Beim kriselnden Autobauer Volkswagen beginnt heute eine Serie von außerordentlichen Betriebsversammlungen. Vor dem Hintergrund angekündigter Sparmaßnahmen fordern Betriebsrat und Belegschaft klare Antworten vom Vorstand. Gestern besuchte bereits Niedersachsens Ministerpräsident Olaf Lies das VW-Nutzfahrzeugewerk in Hannover-Stöcken. Auf seinem Instagram-Kanal betonte Lies anschließend, der Standort müsse eine Zukunft haben. Nicht durch Schrumpfen und Sparen um jeden Preis, sondern durch Innovation und gemeinsame Vision. Es brauche in der aktuellen Krise einvernehmliche Lösungen, gemeinsam mit Betriebsrat und Konzernvorstand, so der Ministerpräsident.
3: Das Nutzfahrzeugeherz schlägt in Hannover und das Ziel ist ganz klar, das Nutzfahrzeugeherz muss auch weiter in Hannover schlagen.
2: Betriebsratschefin Daniela Carvalho sagte, betriebsbedingte Kündigungen und Werksschließungen seien für die Arbeitnehmerseite keine Option. Sie fordert eine Vorwärtsstrategie. Nach einem Unfall ist der Rangierbahnhof in Seelze kurzzeitig gesperrt gewesen. In der Nacht war dort ein Rangierwagen bei geringer Geschwindigkeit auf 4 Autotransportwagen aufgefahren. Dabei wurde ein Kesselwagen mit rund 60.000 Litern Wasserstoffperoxid beschädigt. Aus einem Sicherheitsventil trat eine geringe Menge des Stoffes aus und verdampfte. Verletzt wurde niemand. Für die Bevölkerung bestand nach Angaben der Bundespolizei keine Gefahr. Die Feuerwehr sicherte das Leck vor Ort. Der Personenverkehr konnte nach rund einer Stunde wieder aufgenommen werden, der Güterverkehr nach 2 Stunden. Die Bundespolizei ermittelt wegen gefährlichen Eingriffs in den Bahnverkehr.
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2: Bei einem schweren Verkehrsunfall bei Basinghausen sind 2 Kleinkinder schwer verletzt worden. Eine 23-Jährige geriet mit ihrem Wagen auf der L401 in den Gegenverkehr. Ihr 2,5-jähriger Sohn und ihre 2 Monate alte Tochter wurden schwer verletzt. Die Mutter selbst sowie die Fahrerin des anderen Wagens und ein 10-jähriges Mädchen wurden leicht verletzt. Die Unfallursache ist noch unklar. Niedersachsen stattet Schülerinnen und Schüler ab Klasse 7 schrittweise mit Tablets aus. Auch zahlreiche Schulen in Hannover profitieren von dem landesweiten Programm. Heute überreicht Kultusministerin Julia Willi Hamburg Tablets an Schülerinnen und Schüler der IGS Büssingweg in Fahrenwald.
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0: Sieht so aus, als wäre dieser Dienstag heute der freundlichste Tag in dieser Woche mit dem meisten Sonnenschein. Die Sonne scheint heute sehr, sehr viel. Es wird auch noch deutlich milder im Laufe des Tages oder wärmer. 25 Grad der Höchstwert später. 16 Grad aktuell in Bärenbostel, 17 in Wülfel und Kirchrode.
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0: Auf den Straßen ist aktuell alles in Ordnung. Es gibt aber den Hinweis, dass es heute ab 17 Uhr zu Behinderungen kommen kann im Innenstadtbereich von Hannover mit mehreren kurzfristigen Sperrungen. Grund ist eine Laufveranstaltung. Bis um 20 Uhr müsst ihr hier mit Behinderungen rechnen. Dann sind 2 Blitzer gemeldet heute. Der eine steht in Seelze in der Langefeldstraße, der zweite auf der B3 in Richtung Celle. An der Abfahrt Schillerslage, hier sind 100 km/h erlaubt. Falls ihr mehr seht, freue ich mich über eine schnelle Info. Per WhatsApp gerne an die 0151 23 13 19 13.
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1: Die Musik von The White Buffalo ist sehr präsent in Film und Fernsehen. Seine Songs waren zu hören in Serien wie Californication, This Is Us und allen voran Sons of Anarchy. Kann ich aber auch gut verstehen, denn die Musik von Jake Smith alias The White Buffalo ist atmosphärisch, gefühlvoll, echt gut produziert und dazu dann diese tolle Stimme. Kleine Hörprobe. Just

0: Boah, Gänsehaut. The White Buffalo seht ihr heute live in Hannover in der Faust 60er Jahre Halle. Um 20 Uhr geht's da los. An der Abendkasse zahlt ihr 47 Euro. Hattet ihr auf dem Schirm, dass die erste Bundesgartenschau der jungen Bundesrepublik hier in Hannover war? 1951 war das. Hannover also noch ziemlich kriegszerstört. Die Bundesgartenschau sollte da ein Zeichen des Aufbruchs und der Hoffnung sein. Auf 21 Hektar entstand eine vielfältige Gartenlandschaft rund um die Stadthalle, das heutige HCC. Und genau dort im Kongresszentrum am Stadtpark, da seht ihr aktuell auch eine Ausstellung zu dieser Bundesgartenschau vor 75 Jahren. Zu sehen bis 13. September, geöffnet täglich von 10 bis 18 Uhr bei freiem Eintritt. Und wenn Begriffe wie Blinds, Race, Call oder All-In keine Fremdwörter für euch sind, dann könntet ihr im Baishi Heinz heute Abend vorbeischauen. Da ist Pokerstammtisch. Ab 19.30 Uhr bitte vorher kurz per Mail anmelden.
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0: 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Nach einem Unfall ist der Rangierbahnhof in Seelze kurzzeitig gesperrt gewesen. In der Nacht waren dort zwei Güterwagen zusammengestoßen. Aus dem Sicherheitsventil eines Kesselwagens traten dann Dämpfe aus. Mehr Infos bei uns in den nächsten Hannover News um 10:30. Jetzt ist es 10 Uhr. Guten Morgen.
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2: Ich bin Dirk Zeitler. Die deutsche Wirtschaft sendet mit einem erneuten Mini-Wachstum im Frühjahr ein Lebenszeichen inmitten aller Krisen. Von April bis Juni legte das Bruttoinlandsprodukt mit 0,3% zum Vorquartal etwas stärker zu als zunächst berechnet, teilte das Statistische Bundesamt mit.
3: Damit ist die deutsche Wirtschaft 3 Quartale in Folge gewachsen, wenn auch nur leicht. Die Entwicklung geht vor allem auf die gute Exportentwicklung zurück, so die Bundesstatistiker. Und auch am Bau gab es zuletzt leichte Anzeichen von Entspannung. Allerdings wirkt das eher wie eine Momentaufnahme, denn die finanziellen Herausforderungen bleiben gewaltig. In den ersten 6 Monaten gab der Staat 71,3 Milliarden Euro mehr aus, als er eingenommen hat. Das staatliche Defizit war damit um mehr als 36% höher als im ersten Halbjahr 2025. Diana Kramer, Nachrichtenredaktion.
2: Kanzleramtschefin Wagen sieht die Bundesregierung nach der Sommerpause vor großen Aufgaben. Wir haben jetzt sehr viel auf unserer To-Do-Liste, das wir im Herbst gemeinsam angehen müssen. Das wird eine gemeinsame Kraftanstrengung. Das sagte die CDU-Politikerin vor Beginn einer 2-tägigen Kabinettsklausur auf Schloss Neu-Hardenberg in Brandenburg im Deutschlandfunk. Aus Sorge um Stellenstreichungen und Werksschließungen fordert die Belegschaft beim Autobauer Volkswagen Klarheit vom Vorstand. Heute beginnt eine ganze Serie an Betriebsversammlungen. Den Auftakt machen Wolfsburg und Braunschweig. Auch der Betriebsrat fordert Antworten vom Vorstand. Das sagte Betriebsratschefin Daniela Cavallo am Abend.
4: Bisher hat die Belegschaft vieles aus der Presse entnommen. Sie können nicht einschätzen, sind das Gerüchte, ist an dem etwas dran?
2: Betriebsbedingte Kündigungen und Werksschließungen lehnt sie klar ab. Feuerwehrleute aus Nordrhein-Westfalen und Niedersachsen sind nach einer 3-tägigen Anreise bei einem großen Waldbrand in Serbien angekommen. In dem Waldgebiet östlich von Belgrad brenne es weiterhin sehr stark. Die ersten Einsatzkräfte hätten deshalb unmittelbar nach ihrer Ankunft am Montagabend mit dem Löschen begonnen und die ganze Nacht durchgearbeitet, teilte die Feuerwehr in Bonn mit. Der Einsatz der deutschen Feuerwehrleute ist zunächst auf 10 Tage angelegt.
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0: Wenn der Sommer so langsam zu Ende geht, muss man ja gucken, wie oft das noch möglich ist, nochmal baden zu gehen. Schwimmbad oder Badesee. Heute Nachmittag würde das durchaus gehen. Es wird schön warm mit 25 Grad, dazu viel Sonnenschein. Aktuell messen wir 17 Grad bei euch in Kleefeld, in Davenstedt und Kirchhorst.
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0: Die Lage auf den Straßen ist momentan ruhig, keine Staus oder Störungen gemeldet, aber Matthias hat über WhatsApp einen Blitzer durchgegeben.
5: Moin Dörte, Flughafenstraße, B522. Tempo 80 Zone, Ausfahrt kurz Horn in Fahrtrichtung, Fahrenbeiler Straße. Steht ein Blitzer. Schön versteckt hinter der Leitplanke. Schönen Tag noch.
0: Dir auch. Vielen Dank, Matthias. Und wenn ihr auch noch einen Blitzer entdeckt, gebt ebenfalls gerne Bescheid. Unsere WhatsApp-Nummer 0151 23 13 19 13.
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0: Das passt doch ganz gut zu diesem sonnigen Dienstag, der wohl sonnigste Tag diese Woche. Always the Sun von den Stranglers. Gibt's gleich hier bei mir bei Radio Hannover nach Musik von Teddy Swims und Madness. Ich bin Dörte Hansen. Euch einen schönen Dienstagvormittag.

0: Radio Hannover hier, knapp 3 Wochen vor der Kommunalwahl. Und in dieser Woche stellen wir euch hier bei uns im Programm aussichtsreiche OB-Kandidaten vor. Axel von der Uhr hat heute Morgen den Anfang gemacht. Für die SPD will er Oberbürgermeister werden. Und ich habe ihn unter anderem gefragt heute, welchen Themenbereich, welche Baustelle er denn nach einem möglichen Wahlsieg als allererstes angehen würde.
1: Wenn ich die erste benennen müsste, um die ich mich kümmern würde, dann wäre es starke Wirtschaft, gute Arbeit. Ich bin gestern wieder bei VW gewesen, vorm Werkstor, habe mit den Kollegen da gesprochen. Ich sehe, wie sehr uns das Thema alle miteinander beschäftigt. Da muss ein Rathaus aktiver werden, das wäre meine erste Priorität.
0: Starke Wirtschaft, gute Arbeit, dieses Themenfeld. Da ist so ein bisschen natürlich die Überlegung, was kann so eine Kommune da eigentlich überhaupt machen? Viel liegt an der Gesamtkonjunktur, da sind die Möglichkeiten von Hannover begrenzt, sage ich mal. Aber was wäre das denn ganz konkret?
1: Ein Beispiel, wenn ich mit Unternehmen in Hannover rede, dann werden mir immer 3 Themen genannt. Bürokratie, Fachkräftemangel und Energiepreise. Ich habe zum letzten einen Vorschlag gemacht, nämlich einen Hannover-Strompreis einzuführen. Das ist sowas wie eine riesengroße Einkaufsgemeinschaft. Wir bündeln die Nachfrage, erzeugen dadurch günstigere Preise. Das ist gut für den Standort, das ist gut für jedes einzelne Unternehmen und kann dazu führen, dass sich hier mehr Unternehmen ansiedeln oder die, die da schon da sind, besser wachsen können.
0: Wie kann das gelingen, so einen Hannover-Strompreis zu etablieren?
1: Wir kaufen nicht jedes Unternehmen kauft für sich, sondern wir bündeln diese Unternehmen, Dutzende Unternehmen, wenn es richtig gut läuft, Hunderte von Unternehmen und über mehr Nachfrage kann man günstigere Preise erzielen.
0: Wie genau, also was steht denn im Weg? Also wenn das so, es fühlt sich jetzt erstmal naheliegend an, warum gibt es das noch nicht? Was sind da vielleicht Schwierigkeiten auf dem Weg dahin?
1: Gute Frage. Ich habe das auch nicht selbst entwickelt, sondern diskutiert mit Unternehmen, mit Arbeitgeberverbänden, mit Gewerkschaften. Warum das bis heute nicht gibt, ist eine Frage, die ich letztendlich nicht beantworten kann. Ich glaube, es hängt ein bisschen auch an der Vernetzung zwischen den Unternehmen, dass es da nochmal eines Partners, in dem Fall der Stadt, braucht, die das zusammenführt. Und dann kann was richtig Gutes draus werden.
0: Was gehört für Sie in diesen Themenkomplex Wirtschaft, Arbeit noch rein? Also über Volkswagen-Nutzfahrzeuge haben wir gesprochen. Das ist natürlich so, ja, als Riesenarbeitgeber hier bei uns in der Region ein super wichtiges, super aktuelles Thema. Was kann die Stadt da überhaupt machen?
1: Die Stadt kann halt auf der einen Seite politisch Druck machen, sie kann auch Impulse geben. Ich selbst habe gesagt, lass uns den VWN-Standort zu Europas Zentrum für autonomes Fahren von Nutzfahrzeugen machen. Aber natürlich kann eine Stadt auch weit mehr tun, als sich jetzt nur auf die großen Player zu orientieren. Ich habe zum Beispiel gesagt, ich will eine One-Stop-Agency, schwieriges Wort, heißt nichts anderes als, ich will eine einheitliche Ansprechstelle für alle wirtschaftsbezogenen Anliegen in der Stadtverwaltung. Heute ist es so, dass ich Wirtschaft selber durchnavigieren muss durch Verwaltungsdschungel. Das will ich beenden. Ich will sagen, wir sind Service-Dienstleisterin für die Unternehmen und nicht diejenigen, die im Zweifel Unübersichtlichkeit stiften.
0: Ist ja ganz spannend. Die SPD gilt jetzt gemeinhin nicht unbedingt als Wirtschaftspartei. Also das ist zumindest jetzt nicht das, was die Leute als erstes sagen würden, als Kernkompetenz. Haben Sie die Erfahrung gemacht im Wahlkampf vielleicht, dass die Leute erstmal denken, oh, warum spricht er so viel über Wirtschaft? Oder wie sind da Ihre Erfahrungen aus den vergangenen Wochen und Monaten?
1: Ist aus meiner Sicht erstmal ein Thema, was vielleicht in Teilen erklärt, warum sich die SPD zum Beispiel im Bund so schwer tut. Nach meiner festen Überzeugung ist die SPD immer dann stark gewesen, wenn sie glaubwürdig verbunden hat, eine starke Wirtschaftspolitik mit sozialen Aspekten. Genau das will ich tun. Und ich orientiere mich in meiner Politik nicht an dem, was in irgendwelchen Parteizentralen an Top-Themen bewegt wird, sondern daran, was ich glaube, was die Menschen im Moment am meisten bewegt. Und heute, 2026, ist das Thema, habe ich morgen noch gute Arbeit in dieser Stadt, ganz oben auf dem Zettel. Und deswegen ist es auch bei mir ganz oben auf der Agenda.
0: Sagt Axel von der Uhe. Er war heute Morgen zu Gast in meiner Sendung. Das gesamte Gespräch zum Nachhören findet ihr bei uns in der Audiothek auf radiohannover.de.
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0: Guten Morgen, kurz nach 10:30.
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2: Mit Maike Meitsch. Guten Tag. Wie geht es mit dem VW-Nutzfahrzeugewerk in Hannover-Stöcken weiter? Diese Frage beschäftigt Betriebsrat und Belegschaft. Antworten erhofft man sich von den jetzt beginnenden Betriebsversammlungen an den verschiedenen VW-Standorten. Den Anfang machen heute Wolfsburg und Braunschweig. Hintergrund sind die Sparpläne des Konzerns. Es geht um mögliche Werksschließungen und den Abbau von Arbeitsplätzen. Volkswagen-Chef Oliver Blume hatte zuletzt erklärt, dass bisherige Einsparungen noch nicht ausreichend sein. Auf den Betriebsversammlungen will der Vorstand seine Konzepte für die Zukunft des Konzerns erläutern. Der Betriebsrat gibt sich kämpferisch und hat den im Raum stehenden Werksschließungen eine klare Absage erteilt. Auch betriebsbedingte Kündigungen seien für die Arbeitnehmerseite keine Option, sagte Gesamtbetriebsratschefin Daniela Cavallo. Nach einem Unfall ist der Rangierbahnhof in Seelze kurzzeitig gesperrt gewesen. In der Nacht war dort ein Rangierwagen bei geringer Geschwindigkeit auf 4 Autotransportwagen aufgefahren. Dabei wurde ein Kesselwagen mit rund 60.000 Litern Wasserstoffperoxid beschädigt. Aus einem Sicherheitsventil trat eine geringe Menge des Stoffes aus und verdampfte. Verletzt wurde niemand. Für die Bevölkerung bestand nach Angaben der Bundespolizei keine Gefahr. Die Feuerwehr sicherte das Leck vor Ort. Die Bundespolizei ermittelt wegen gefährlichen Eingriffs in den Bahnverkehr.
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2: Bei einem schweren Verkehrsunfall bei Basinghausen sind 2 Kleinkinder schwer verletzt worden. Eine 23-Jährige geriet mit ihrem Wagen auf der L401 in den Gegenverkehr. Ihr 2,5-jähriger Sohn und ihre 2 Monate alte Tochter wurden schwer verletzt. Die Mutter selbst sowie die Fahrerin des anderen Wagens und ein 10-jähriges Mädchen wurden leicht verletzt. Die Unfallursache ist noch unklar. Niedersachsen stattet Schülerinnen und Schüler ab Klasse 7 schrittweise mit Tablets aus. Auch zahlreiche Schulen in Hannover profitieren von dem landesweiten Programm. Heute überreicht Kultusministerin Julia Willi Hamburg Tablets an Schülerinnen und Schüler der IGS Büssingweg in Fahrenwald.
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0: Also es hat ein bisschen gebraucht, bis die Temperaturen doch mal ein bisschen angestiegen sind. Die Nacht und auch der frühe Morgen waren ziemlich frisch. Inzwischen messen wir immerhin schon 18 Grad bei euch in Seelhorst, genauso wie in der Oststadt und in Bärenbostel. Im Laufe des Tages geht es aber noch 7 Grad nach oben, 25 dann später der Höchstwert. Dazu insgesamt sehr, sehr freundlich heute.
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0: Ihr braucht Geduld auf der A2 Hannover Richtung Dortmund zwischen Herrenhausen und Wunstorf-Lute vor der Baustelle 5 Kilometer stockender Verkehr. Außerdem sind Blitzer gemeldet. Einen hat Matthias entdeckt auf der Flughafenstraße B522 an der Ausfahrt Gotzhorn in Fahrtrichtung Fahrenwalder Straße. 80 km/h sind hier erlaubt. Ein weiterer auf der B3 in Richtung Celle an der Abfahrt Schillerslage. 100 sind hier erlaubt. Und in Seelze in der Langefeldstraße auch ein Blitzer. Gute und sichere Fahrt. Hannover fährt fair.

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Hatte ich so jetzt nicht auf meiner Bingo-Karte. Diese Zusammenarbeit, Gentleman zusammen mit Michael Patrick Kelly, Wildfire, neu hier bei Radio Hannover. Ich freue mich schon auf die Sendung morgen, denn da bekomme ich wieder Besuch und bin wieder eine Stunde lang hier zu zweit im Studio. Dieses Mal dann mit Peter Karst, der für die CDU Oberbürgermeister in Hannover werden möchte. Heute war ja Axel von der Ohe, der SPD-Kandidat, schon hier. Und wenn ihr Fragen jetzt an Peter Karst habt, dann schickt mir die auch sehr gerne, dann gebe ich die morgen weiter. Ihr erreicht uns über alle möglichen Kanäle, über Instagram, Facebook, per E-Mail oder per WhatsApp 0151 23 13 19 13. Könnt ihr euch alles auch auf unserer Webseite angucken. Dann freue ich mich auf eure spannenden Fragen. Ich bin Dörte Hansen, wünsche euch noch einen schönen Dienstag.

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0: Nach einem Unfall ist der Rangierbahnhof in Seelze kurzzeitig gesperrt gewesen. In der Nacht sind dort zwei Güterwagen zusammengestoßen. Ein Thema in den Hannover News um 12:30. 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
2: Ich bin Diana Kramer. Auf Schloss Neuhardenberg in Brandenburg hat die zweitägige Klausur des Bundeskabinetts begonnen. Es ist der erste gemeinsame Termin der Bundesregierung nach der Sommerpause. Dabei geht es vor allem um die Stärkung der deutschen Wirtschaft, sagte Bundeskanzler Friedrich Merz direkt vor dem Treffen.
3: Im Mittelpunkt des heutigen Tages steht die Frage, wie wir die industrielle Basis in Deutschland erhalten und wieder stärken können. Denn der Anspruch der Bundesregierung ist klar: Deutschland soll ein starkes Industrieland bleiben, auch im KI-Zeitalter wollen wir an der Weltspitze stehen.
2: Kanzler Merz erklärte weiter, dass es bei der Klausur aber auch um Fragen der inneren Sicherheit geht, vor allem vor dem Hintergrund der wachsenden hybriden Bedrohung. Die deutsche Wirtschaft konnte im Frühjahr erneut ein Mini-Wachstum verbuchen. Von April bis Juni legte das Bruttoinlandsprodukt mit 0,3% zum Vorquartal etwas stärker zu als zunächst berechnet, teilte das Statistische Bundesamt mit. Es ist das dritte Wachstum in Folge. Getragen war es auch im zweiten Quartal von der guten Exportentwicklung. Gewaltig bleiben aber die finanziellen Herausforderungen. Im ersten Halbjahr gab der Staat 71,3 Milliarden Euro mehr aus, als er einnahm. Freunde zu treffen wird für viele Menschen in Deutschland offenbar immer unwichtiger. Das zeigt der neue Freizeitmonitor der Hamburger Stiftung für Zukunftsfragen. Immer beliebter sind dagegen den Forschern zufolge Social-Media-Aktivitäten und künstliche Intelligenz.
4: Auf Insta und Co. abhängen, Musik hören oder daddeln, das wird für viele von uns immer wichtiger. Und auch KI gehört mittlerweile zur Freizeit dazu, vor allem bei den Jüngeren. Und die nutzen den Chatbot häufig auch als Ersatz für Freunde. Zu Sofa-Freaks sind wir aber noch nicht mutiert, im Gegenteil. Viel mehr Leute als früher treiben Sport und auch Vereine und Ehrenämter, die sind gefragt. Claudia Wächter, Nachrichtenredaktion.
2: Der Bitcoin hat erneut kräftig zugelegt. Die älteste und bekannteste Kryptowährung stieg erstmals seit mehr als 3 Monaten über die Marke von 80.000 US-Dollar. Der Kursgewinn wurde mit einem Treffen von US-Präsident Donald Trump mit Vertretern der Branche erklärt. Anleger hoffen auf weniger Regulierung beim Handel mit Kryptowährungen.
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0: Es ist sehr sonnig heute bei aktuell 19 Grad in Hainholz, Limmer und Pattensen. Die Höchsttemperatur liegt bei 25 Grad. Morgen ähnliche Werte und ein Sonne-Wolken-Mix. Und am Donnerstag wird es noch mal etwas wärmer.
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0: Es ist alles frei auf den Straßen, es sind keine Staus gemeldet. Gute Fahrt.
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1: Die Börsendaten zum Dienstagvormittag mit einem DAX im Plus bei rund 26.190 Punkten, knapp 0,3% im Plus im Vergleich zum Vortagesbörsenschluss. Der Euro bei einem US-Dollar 16,5 schwächelt ein bisschen heute Vormittag, die europäische Gemeinschaftswährung. Der Goldpreis stagniert bei rund 4.650 US-Dollar für die Feinunze und der Ölpreis gibt nach und rutscht auf 84 US-Dollar und knapp 40 Cent pro Barrel. Siemens Energy, Volkswagen und Quiagen sind vorne in der Kursliste, am Ende SAP, Rheinmetall und Mercedes-Benz.
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2: Mit Maike Meitsch. Guten Tag. Wie geht es mit dem VW-Nutzfahrzeugewerk in Hannover-Stöcken weiter? Diese Frage beschäftigt Betriebsrat und Belegschaft. Antworten erhofft man sich von den jetzt beginnenden Betriebsversammlungen an den verschiedenen VW-Standorten. Den Anfang machen heute Wolfsburg und Braunschweig. Hintergrund sind die Sparpläne des Konzerns. Es geht um mögliche Werksschließungen und den Abbau von Arbeitsplätzen. Volkswagen-Chef Oliver Blume hatte zuletzt erklärt, dass bisherige Einsparungen noch nicht ausreichend sein. Auf den Betriebsversammlungen will der Vorstand seine Konzepte für die Zukunft des Konzerns erläutern. Der Betriebsrat gibt sich kämpferisch und hat den im Raum stehenden Werksschließungen eine klare Absage erteilt. Auch betriebsbedingte Kündigungen seien für die Arbeitnehmerseite keine Option, sagte Gesamtbetriebsratschefin Daniela Cavallo. Nach einem Unfall ist der Rangierbahnhof in Seelze kurzzeitig gesperrt gewesen. In der Nacht war dort ein Rangierwagen bei geringer Geschwindigkeit auf 4 Autotransportwagen aufgefahren. Dabei wurde ein Kesselwagen mit rund 60.000 Litern Wasserstoffperoxid beschädigt. Aus einem Sicherheitsventil trat eine geringe Menge des Stoffes aus und verdampfte. Verletzt wurde niemand. Für die Bevölkerung bestand nach Angaben der Bundespolizei keine Gefahr. Die Feuerwehr sicherte das Leck vor Ort. Die Bundespolizei ermittelt wegen gefährlichen Eingriffs in den Bahnverkehr.
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2: Bei einem schweren Verkehrsunfall bei Basinghausen sind 2 Kleinkinder schwer verletzt worden. Eine 23-Jährige geriet mit ihrem Wagen auf der L401 in den Gegenverkehr. Ihr 2,5-jähriger Sohn und ihre 2 Monate alte Tochter wurden schwer verletzt. Die Mutter selbst sowie die Fahrerin des anderen Wagens und ein 10-jähriges Mädchen wurden leicht verletzt. Die Unfallursache ist noch unklar. Niedersachsen stattet Schülerinnen und Schüler ab Klasse 7 schrittweise mit Tablets aus. Auch zahlreiche Schulen in Hannover profitieren von dem landesweiten Programm. Heute überreicht Kultusministerin Julia Willi Hamburg Tablets an Schülerinnen und Schüler der IGS Büssingweg in Fahrenwald.
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2: Es ist sehr sonnig heute bei aktuell 20 Grad in Ledeburg, in Empelde und Anderten. Die Höchsttemperatur liegt heute bei 25 Grad. Morgen ähnliche Werte und ein Sonne-Wolken-Mix. Und am Donnerstag wird es noch mal etwas wärmer.
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2: A37, Burgdorf Richtung Messe. Zwischen dem Kreuz Hannover-Buchholz und Miesburg Gefahr durch Gegenstände auf der Fahrbahn. A352, Hannover-West Richtung Nord. Zwischen Langenhagen-Kaltenweide und dem Dreieck Hannover-Nord liegen Gegenstände auf der Fahrbahn. A2, Hannover Richtung Dortmund. Zwischen dem Dreieck Hannover-West und Wunsdorf-Lute 3 Kilometer Stau. Da wo es geht, eine gute Fahrt.

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0: Niedersachsens Gesundheitsminister Philippi kritisiert die geplante Abschaffung der telefonischen Krankschreibung. Er warnt davor, dass die Arztpraxen dadurch noch stärker belastet werden könnten. Ein Thema in den Hannover News um halb. Jetzt ist es 12 Uhr.
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2: Ich bin Diana Kramer. Bundeskanzler Friedrich Merz sieht Chancen, die Wachstumsschwäche in Deutschland zu überwinden. Unser Land habe große Potenziale, sagte Merz vor Beginn der Kabinettsklausur auf Schloss Neuhardenberg in Brandenburg.
3: Jetzt geht es um die Frage, wie wir unser Wirtschaftsmodell in die neue Zeit führen. Wir wollen raus aus der Wachstumsschwäche unserer Wirtschaft. Wir wollen unserer Wirtschaft wieder Aufschwung und Beschäftigung ermöglichen. Dafür muss aber der Staat die notwendigen und richtigen Voraussetzungen schaffen.
2: Im Mittelpunkt der zweitägigen Klausurtagung steht laut Kanzler Merz neben Wirtschaftsfragen auch das Thema innere Sicherheit. Merz nannte dabei den Drohnenvorfall am Flughafen in Leipzig. Das Auto bleibt für die meisten Menschen hier in Deutschland mit großem Abstand das wichtigste Verkehrsmittel. Das hat eine Umfrage des TÜV-Verbands ergeben. Mehr als 80% der mehr als 2000 Befragten sind demnach mindestens einmal in der Woche mit dem Auto unterwegs.
4: Fast 90% der Haushalte haben ein eigenes Auto. Immerhin jeder 11. befragte Autobesitzer eins mit Elektroantrieb. Rund 25% aller Befragten würden grundsätzlich E-Autos bevorzugen, wenn sie ein Fahrzeug kaufen müssten. Eine knappe Mehrheit ist übrigens dagegen, den Autoverkehr in den Zentren von Städten und Gemeinden zu beschränken. Immerhin 40% aber auch dafür. Und nach dem Autofahren ist zu Fuß gehen die beliebteste Fortbewegungsart mit großem Vorsprung vor den Öffis und dem Fahrrad. Thomas Thonfeld, Berlin.
2: Die klassische Geselligkeit verliert nach einer neuen Umfrage für viele Menschen in Deutschland weiter an Bedeutung. Freunde zu treffen sei zwar weiterhin die wichtigste soziale Freizeitaktivität, aber es wird weniger, heißt es im Freizeitmonitor der Stiftung für Zukunftsfragen. Nur noch 19% der 3000 Befragten gaben an, regelmäßig mit Freunden unterwegs zu sein. Der Alltag werde bei den meisten dominiert von der Nutzung des Internets, dem Fernsehen, Musik hören und dem Handy. Im VW-Stammwerk in Wolfsburg hat die Serie von Betriebsversammlungen beim kriselnden Autobau begonnen. Der Vorstand um Konzernchef Oliver Blume soll der Belegschaft Antworten zu angekündigten Sparmaßnahmen liefern. Zehntausende Stellen und 4 Werke sollen in Gefahr sein.
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0: Strahlender Sonnenschein heute bei aktuell 20 Grad in Ledeburg, in Empelde und Anderten. Die Höchsttemperatur liegt bei 25 Grad. Morgen ähnliche Werte und ein Sonne-Wolken-Mix. Und am Donnerstag wird es noch mal etwas wärmer.
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0: A2 Hannover Richtung Dortmund, zwischen dem Dreieck Hannover West und Wunstorf-Lute, 3 Kilometer Stau. Ansonsten aber alles frei, gute Fahrt.
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1: Mit Maike Meitsch. Guten Tag. Die Konzernführung von Volkswagen soll in diesen Tagen bei den außerordentlichen Betriebsversammlungen Rede und Antwort stehen. Themen sind mögliche Werksschließungen und ein geplanter Stellenabbau. Dabei geht es auch um die Zukunft des Standorts Hannover. Bei der ersten Betriebsversammlung heute in Wolfsburg betonte VW-Chef Oliver Blume erneut, dass es für die Werke in Hannover, Emden, Zwickau und Neckarsulm keine wettbewerbsfähige Belegung für die 2030er Jahre gebe. Das bedeute aber nicht, dass Werksschließungen beschlossen sein. Sie seien immer die letzte und teuerste Lösung, sagte Blume. Das Ziel sei, in den kommenden 6 bis 12 Monaten Perspektiven für alle Standorte zu schaffen. Beim angekündigten Stellenabbau gehe es zunächst um die Kosten außerhalb der direkten Fahrzeugproduktion. Die häufig genannte Zahl von rund 50.000 Stellen weltweit sei dabei keine Zielgröße, sondern eine theoretische Rechengröße, abgeleitet von den Kosten, so Blume. Niedersachsens Gesundheitsminister Andreas Philippi kritisiert erneut die geplante Abschaffung der telefonischen Krankschreibung. Er warnt davor, dass die Arztpraxen dadurch noch stärker belastet werden könnten. Hintergrund sind Pläne von Bundesgesundheitsminister Carsten Linnemann, künftig wieder eine Krankschreibung ab dem ersten Krankheitstag zu verlangen und die telefonische Krankschreibung abzuschaffen. Philippi fordert stattdessen eine bessere Steuerung der Patienten. Hausarztpraxen sollten als erste Anlaufstelle gestärkt und digitale Angebote stärker genutzt werden. Die geplanten Änderungen könnten dazu führen, dass sich kranke Menschen trotz Beschwerden zur Arbeit schleppen, warnt Philippi.
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1: Die S-Bahn Hannover setzt auf der Linie S7 zusätzliche Ersatzfahrzeuge ein. Wie Betreiber Transdev angekündigt hat, sollen Züge der Firma Wedler Franz Logistik ab Montag etwa die Hälfte der täglichen Fahrten übernehmen. Zum Einsatz kommen Doppelstockwagen. Die Maßnahme soll den Betrieb auf der S7 stabilisieren. Verstärkung für die Abwehr von Hannover 96. Der Fußball-Zweitligist leiht Karl Steinmann für eine Saison vom SC Freiburg aus. Der 20-Jährige soll vor allem die rechte Defensivseite verstärken. Steinmann stammt aus der Freiburger Jugend und ist in diesem Sommer fest in den Bundesliga-Kader aufgerückt.
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1: Strahlender Sonnenschein heute bei 20 Grad aktuell in der Südstadt in Ricklingen und Langenhagen. Die Höchsttemperatur liegt bei 25 Grad. Morgen ähnliche Werte und ein Sonne-Wolken-Mix. Und am Donnerstag wird es nochmal etwas wärmer.
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1: A2, Hannover Richtung Dortmund, zwischen Garbsen und Wunsdorf-Kohlenfeld, Gefahr durch verlorene Ladung. A2, Hannover Richtung Dortmund, zwischen dem Dreieck Hannover West und Wunsdorf-Lute, 3 Kilometer Stau. A2, Braunschweig Richtung Hannover, zwischen Hemmlerwald und Lehrte Ost, 5 Kilometer stockender Verkehr vor der Baustelle. Da wo es geht, eine gute Fahrt.
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0: Um den Betrieb zu stabilisieren, setzt die S-Bahn Hannover auf der Linie S7 zusätzliche Ersatzfahrzeuge ein. Wie Betreiber Transdev angekündigt hat, sollen diese Doppelstoppwagen ab Montag etwa die Hälfte der täglichen Fahrten übernehmen. Details und mehr Nachrichten in den Hannover News um 13:30. Jetzt ist es 13:45.
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2: Ich bin Diana Kramer. Nach der Sommerpause ist das Bundeskabinett heute zu einer zweitägigen Klausur auf Schloss Neuhardenberg in Brandenburg zusammengekommen. Das Treffen dürfte der Auftakt für schwierige Wochen sein, in denen der Bundesregierung 3 Landtagswahlen und ein womöglich heißer Herbst der Reformen bevorstehen.
3: Kanzler Merz machte vor der Klausur buchstäblich auf Schönwetter.
4: Nehmen Sie das gute Wetter auch als Beleg dafür, dass wir uns in einer guten Atmosphäre hier in Neuhardenberg im Kabinett treffen.
3: Zuletzt galten Stimmung und Kompromissfähigkeit der Regierung allerdings als angeschlagen. Merz bemühte sich, den Eindruck zu erwecken, man sei jetzt voll im Arbeitsmodus. Themen dieser Kabinettsklausur sollen eine Stärkung der Wirtschaft sein, mehr Hitzeschutz angesichts des Klimawandels, aber auch neue Verteidigungstechnik, insbesondere Drohnenabwehr. Onni Torchau, Berlin.
2: Das Auto bleibt für die meisten Menschen hierzulande mit großem Abstand das wichtigste Verkehrsmittel. Mehr als 80% sind mindestens einmal die Woche mit dem Auto unterwegs, zeigt eine Befragung des TÜV-Verbands. 88% mit dem eigenen Auto. 63% gaben an, überwiegend zu Fuß unterwegs zu sein. Jeder 5. Befragte nutzt mindestens einmal wöchentlich Bus oder Bahn und genauso viele steigen aufs Fahrrad. Aus Sorge um Stellenstreichungen und Werksschließungen fordert die Belegschaft beim Autobauer Volkswagen Klarheit vom Vorstand. Am Vormittag hat die erste von insgesamt 9 Betriebsversammlungen begonnen. Den Auftakt gab es am VW-Stammsitz in Wolfsburg.
5: Für VW-Chef Blume sind die bisherigen Einsparungen noch nicht ausreichend. Wir sind überdimensioniert, das macht uns oft zu langsam und zu kompliziert, beschrieb der VW-Boss das Problem. Die Lage sei mehr als kritisch, sagte Blume zuletzt in einem internen Interview. Die Belegschaft will vom Vorstand Klarheit, wie dieser das Unternehmen unter diesen Bedingungen zukunftsfest aufstellen will. Betriebsratschefin Cavallo lehnte am Abend betriebsbedingte Kündigungen und Werksschließungen klar ab. Dirk Zeitler, Berlin.
2: Mit einer erneuten Sammelabschiebung hat die Bundesrepublik 23 Afghanen ausgeflogen. Nach dpa-Informationen wurden die ausreisepflichtigen Männer mit einem Charterflugzeug nach Kabul geflogen, begleitet von Bundespolizisten. Bundesinnenminister Alexander Dobrindt hatte im Juli weitere Rückführungen nach Afghanistan angekündigt.
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0: Ich habe heute Morgen rausgeschaut und dann für mich entschieden, ich greife nochmal zur Sonnencreme, denn es gibt bis zu 14 Stunden Sonne heute, maximal 25 Grad. 23 sind es aktuell schon in Ronnenberg, in Bissendorf und in der Nordstadt. Dazu ist es auch windig bei uns in der Region und der Wind, der bleibt uns auch morgen erhalten, dann aber mit weniger Sonne als heute, aber ebenfalls bis zu 25 Grad.
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0: Die A2 Hannover Richtung Dortmund zwischen dem Dreieck Hannover West und Wunstorf Lute, da gibt es aktuell 7 Kilometer stockenden Verkehr. Und die A2 Braunschweig Richtung Hannover zwischen Peine und Lehrte Ost, 5 Kilometer stockender Verkehr vor der Baustelle. Egal wohin ihr gerade unterwegs seid, kommt gut und sicher durch.
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0: 13.30 Uhr.
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2: Mit Maike Meitsch. Guten Tag. Die Konzernführung von Volkswagen soll in diesen Tagen bei den außerordentlichen Betriebsversammlungen Rede und Antwort stehen. Themen sind mögliche Werksschließungen und ein geplanter Stellenabbau. Dabei geht es auch um die Zukunft des Standorts Hannover. Bei der ersten Betriebsversammlung heute in Wolfsburg betonte VW-Chef Oliver Blume erneut, dass es für die Werke in Hannover, Emden, Zwickau und Neckarsulm keine wettbewerbsfähige Belegung für die 2030er Jahre gebe. Das bedeute aber nicht, dass Werksschließungen beschlossen sein. Sie seien immer die letzte und teuerste Lösung, sagte Blume. Das Ziel sei, in den kommenden 6 bis 12 Monaten Perspektiven für alle Standorte zu schaffen. Beim angekündigten Stellenabbau gehe es zunächst um die Kosten außerhalb der direkten Fahrzeugproduktion. Die häufig genannte Zahl von rund 50.000 Stellen weltweit sei dabei keine Zielgröße, sondern eine theoretische Rechengröße, abgeleitet von den Kosten, so Blume. Niedersachsens Gesundheitsminister Andreas Philippi kritisiert erneut die geplante Abschaffung der telefonischen Krankschreibung. Er warnt davor, dass die Arztpraxen dadurch noch stärker belastet werden könnten. Hintergrund sind Pläne von Bundesgesundheitsminister Carsten Linnemann, künftig wieder eine Krankschreibung ab dem ersten Krankheitstag zu verlangen und die telefonische Krankschreibung abzuschaffen. Philippi fordert stattdessen eine bessere Steuerung der Patienten. Hausarztpraxen sollten als erste Anlaufstelle gestärkt und digitale Angebote stärker genutzt werden. Die geplanten Änderungen könnten dazu führen, dass sich kranke Menschen trotz Beschwerden zur Arbeit schleppen, warnt Philippi.
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2: Die S-Bahn Hannover setzt auf der Linie S7 zusätzliche Ersatzfahrzeuge ein. Wie Betreiber Transdev angekündigt hat, sollen Züge der Firma Wedler Franz Logistik ab Montag etwa die Hälfte der täglichen Fahrten übernehmen. Zum Einsatz kommen Doppelstockwagen. Die Maßnahme soll den Betrieb auf der S7 stabilisieren. Verstärkung für die Abwehr von Hannover 96. Der Fußball-Zweitligist leiht Karl Steinmann für eine Saison vom SC Freiburg aus. Der 20-Jährige soll vor allem die rechte Defensivseite verstärken. Steinmann stammt aus der Freiburger Jugend und ist in diesem Sommer fest in den Bundesliga-Kader aufgerückt.
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3: Ich habe ja schon länger lauthals von meiner Herbstvorfreude gesprochen. Einen Nachteil haben die kürzeren Tage leider sehr offensichtlich. Es wird mittlerweile echt schnell dunkel abends. Also heute Sonne ausnutzen, die ist bis heute Abend am Start. 23 Grad haben wir aktuell dazu gemessen in Ricklingen, in Leveste, in Badenstädte auch 23. Dazu heute den ganzen Tag über richtig schön freundlichen, lockerer Sonne-Wolken-Mix. So geht das dann auch die kommenden Tage erstmal weiter. Morgen am Mittwoch mit 27 Grad, genau das gleiche am Donnerstag.
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3: Mit Gegenständen auf der B217 springe Richtung Hameln. Zwischen Altenhagen und Hachmühlen liegen Gegenstände auf der Fahrbahn. Und wir haben zweimal Stau auf der A2. Einmal Hannover Richtung Dortmund, zwischen Dreieck Hannover West und Wunstorf-Lute, 7 Kilometer stockend. Und 5 Kilometer sind's Braunschweig Richtung Hannover, zwischen Peine und Lehrte Ost vor der Baustelle. Auch wenn's länger dauert, euch eine gute und sichere Fahrt mit dem Boss, kurz nach 2:30.

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0: Kurz vor zwei am Dienstag, Radio Hannover hier mit dem Verkehrsservice. Da ist ein LKW auf der A7 liegen geblieben. Hannover Richtung Kassel, direkt in der Ausfahrt. Hannover-Anderten steht der auf dem Verzögerungsstreifen. Mit dieser Info euch eine gute und sichere Fahrt. Gleich gibt's Lenny Kravitz noch vor den News um 14 Uhr hier bei uns.
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0: Lenny Kravitz wartet noch auf den Sommer. Hier bei uns in Hannover ist er wieder da, der Spätsommer. Dienstagnachmittag, 14 Uhr gleich. Die ersten Tablets aus dem Digitalisierungsprojekt des Landes sind an niedersächsischen Schulen angekommen. Ministerpräsident Olaf Lies war heute bei der IGS Büssingweg, um sich davon vor Ort ein Bild zu machen. Thema bei uns in den Hannover News gleich um 14:30 für euch.
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2: Ich bin Tine Klimach. Die Bundesregierung will konkrete Konsequenzen aus der Hitzewelle und Dürre dieses Sommers ziehen. Bei der Kabinettsklausur in Neu-Hardenberg würden die zuständigen Minister morgen zunächst ihre Einschätzung zur aktuellen Lage abgeben, sagte Kanzler Friedrich Merz zum Auftakt der Tagung.
3: Trockenheit, Hitze, Waldbrände und Ernteausfälle führen uns vor Augen, dass konkreter Handlungsbedarf besteht. Gesundheit, Krankenhäuser, Altenheime, die Landwirtschaft. Es gibt kaum einen Lebensbereich, der nicht betroffen ist. Wir müssen den Klimawandel weiter eindämmen und zugleich unser Land besser an die Folgen des Klimawandels anpassen.
2: Man werde daraus Schlussfolgerungen ziehen für die nächsten Kabinettssitzungen mit konkreten Entscheidungen, so Kanzler Merz weiter. VW-Chef Oliver Blume hat gegenüber der Belegschaft die Notwendigkeit weiterer Sparmaßnahmen betont. Wir müssen Komplexität reduzieren, unsere Strukturen konsequent verschlanken und Kosten senken, sagte Blume bei der Betriebsversammlung im Wolfsburger Werk. Das Treffen war Auftakt für eine Serie von Versammlungen an mehreren VW-Standorten, bei denen der Vorstand der Belegschaft Rede und Antwort stehen soll. Zehntausende Stellen und 4 Werke sollen bei Europas größtem Autobauer in Gefahr sein. Freunde treffen, das wird immer unwichtiger für viele von uns. Das zeigt der neue Freizeitmonitor der Hamburger Stiftung für Zukunftsfragen. Immer beliebter dagegen sind laut Forschern Social-Media-Aktivitäten und künstliche Intelligenz.
4: Auf Insta und Co. abhängen, Musik hören oder daddeln, das wird für viele von uns immer wichtiger. Und auch KI gehört mittlerweile zur Freizeit dazu, vor allem bei den Jüngeren. Und die nutzen den Chatbot häufig auch als Ersatz für Freunde. Zu Sofa-Freaks sind wir aber noch nicht mutiert, im Gegenteil. Viel mehr Leute als früher treiben Sport und auch Vereine und Ehrenämter, die sind gefragt. Claudia Wächter, Nachrichtenredaktion.
2: Die Stimmung in der deutschen Wirtschaft hat sich im August weiter vom Einbruch infolge des Irankriegs erholt. Das IFO-Geschäftsklima stieg um 2,1 Punkte auf 88,8 Punkte, wie das Münchner Forschungsinstitut mitteilte. Das wichtigste deutsche Konjunkturbarometer zeigt damit den 4. Monat in Folge nach oben. Trotz des erneuten Energiepreisanstiegs erholt sich die deutsche Wirtschaft, sagte IFO-Präsident Clemens Fuest über das Ergebnis der monatlichen Umfrage.
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0: Der blaue Himmel über der Region macht richtig gute Laune heute, finde ich. Wir haben 23 Grad auf dem Thermometer in Abensen, in Bolzum, in Sorsum und auch hier am Studio am Steintor 23 Grad. Dazu bis heute Abend richtig schön lockerer Sonne-Wolken-Mix. Das geht dann auch erstmal morgen und übermorgen so weiter. Sogar noch richtig spätsommerliche Temperaturen, morgen mit 27 Grad. Das gleiche dann am Donnerstag.
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0: Ein LKW mit Panne auf der A7 Hannover Richtung Kassel, Ausfahrt Hannover-Anderten, da steht der LKW auf dem Verzögerungsstreifen. Und zweimal Stau auf der A2, einmal Braunschweig Richtung Hannover zwischen Peine und Lehrte Ost, 7 Kilometer stockend vor der Baustelle. Nicht ganz so lange braucht ihr auf der A2 Hannover Richtung Dortmund zwischen dem Dreieck Hannover West und Wunstorf-Lute 5 Kilometer stockend.
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0: Leonardo hat uns geschrieben, Blitzer am Maschsee gesehen. Rudolf von Bennigsen Ufer auf Höhe der Löwenbastion. 50 km/h sind erlaubt. Seht ihr auch noch was? Schreibt mir gerne heute Nachmittag. Ich bin erreichbar hier im Studio für euch über unsere Facebook-Seite Blitzer Hannover und auch per WhatsApp-Nummer 0151 23 13 19 13.
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0: frisch zurück aus der Mittagspause. Vielleicht seid ihr ja auch kurz draußen gewesen. Das sind so die perfekten Temperaturen, um den Spätsommer in Hannover später im Feierabend mit einer Fahrradrunde, mit einem Spaziergang oder mit Sport in der Sonne abzurunden. Mal schauen, für was ich mich entscheide. Wir arbeiten auf jeden Fall gemeinsam auf den Feierabend hin. Marisa Porte hier. Ich schicke euch heute am Dienstag sonnige Grüße ins Büro, in die Firma oder natürlich nach Hause.

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0: Immer noch der LKW mit Panne auf der A7, Hannover Richtung Kassel. Passt da bitte direkt in der Ausfahrt Hannover-Anderten auf dem Verzögerungsstreifen auf. 14:45 jetzt.
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2: Mit einem DAX, der aktuell bei rund 26.300 Punkten steht, damit leicht im Plus im Vergleich zum Vortag. Der Euro, 1 US-Dollar 16,6. Das ist in etwa der Vortageswert. Der Goldpreis gibt etwas ab und liegt jetzt bei rund 4.640 US-Dollar für die Feinunze. Auch der Ölpreis fällt unter die Marke von 83 US-Dollar pro Barrel. Schauen wir noch rein in die Charts. Vorne Scout24, Infineon und Zalando. Am Ende derzeit Siemens, BASF und BMW.
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0: Dienstagnachmittag, Radio Hannover hier. Klar, wir freuen uns über spätsommerliche Temperaturen in der Region, heißt aber auch Regen erstmal nicht in Sicht. Und die Getreideernte bei uns in Niedersachsen liegt in diesem Jahr unter dem Vorjahresniveau. Die extreme Hitze Ende Juni hat zur Notreife und Qualitätsproblemen geführt. Thema gleich um 14.30 Uhr bei uns in den Hannover News.
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0: 14.30 Uhr.
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2: Mit Anna Weiland, guten Tag. Volkswagen-Chef Oliver Blume hat weitere Sparmaßnahmen im Konzern angekündigt. Auf einer Betriebsversammlung in Wolfsburg betonte er die Notwendigkeit, Kosten zu senken und Strukturen zu verschlanken. Die gesamte Autoindustrie stehe unter enormem Druck. Seit der Ankündigung weiterer Sparzwänge wird um zehntausende Stellen und 4 Werke gerungen. Auch das VWN-Werk in Stöcken ist betroffen. Blume betonte heute erneut, dass es für die Werke keine wettbewerbsfähige Belegung für die 2030er Jahre gebe. Das bedeutet aber nicht, dass Werksschließungen beschlossen seien. Sie seien immer die letzte und teuerste Lösung. Ziel sei, Perspektiven für alle Standorte zu schaffen, so Blume. Die Versammlung in Wolfsburg war der Auftakt für eine Serie von Betriebsversammlungen an mehreren Standorten. Es sind weitere Versammlungen geplant, darunter kommenden Montag hier in Hannover. Die ersten Tablets aus dem Digitalisierungsprojekt des Landes sind an den niedersächsischen Schulen angekommen. Ministerpräsident Olaf Lies und Kultusstaatssekretär Stefan Erdner besuchten heute die IGS Bissingweg in Hannover, um sich davon vor Ort ein Bild zu machen. Bis 2031 stehen für das Projekt rund 800 Millionen Euro zur Verfügung. Im Schuljahr 2026/27 werden Schüler des 7. Jahrgangs und Lehrkräfte ausgestattet. Mehr als die Hälfte der bestellten rund 163.000 Geräte wurde nach Angaben des Kultusministeriums schon ausgeliefert. Sie können von Schulen über einen zentralen Webshop bestellt werden. Das letzte Bestellfenster für das Schuljahr 2026/27 läuft noch bis Ende Oktober.
1: Und jetzt noch mehr Kurzmeldungen für die ganze Region Hannover.
2: Die Getreideernte in Niedersachsen liegt in diesem Jahr etwa 3,4% unter dem Vorjahresniveau. Die extreme Hitze Ende Juni führte zu Notreife und Qualitätseinbußen. Während Wintergerste und Roggen überdurchschnittliche Erträge brachten, blieben laut Landesamt für Statistik Winterweizen und Winterraps hinter den Erwartungen zurück. Insgesamt werden rund 5,5 Millionen Tonnen Getreide erwartet. In Linden ist gestern Nachmittag eine 45-jährige Radfahrerin bei einem Unfall mit einer Vespa schwer verletzt worden. Die Frau wollte an der Deisterstraße die Fahrbahn überqueren, als es zum Zusammenstoß kam. Sie musste in ein Krankenhaus. Die Polizei sucht Zeugen des Unfalls. Und Hannover 96 leiht den 20-jährigen Abwehrspieler Karl Steinmann für eine Saison vom SC Freiburg aus. Er soll die Lücke auf der rechten Defensivseite schließen.
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0: Ich lege mich hier im Sender ja gerne mal mit den Kollegen an, die immer noch so auf Sommer pur pochen. Ich muss aber zugeben, heute ist die Spätsommerstimmung schon ziemlich perfekt in Hannover. Wir haben 24 Grad, aktuell in Herrenhausen, in Gestorf, in Föhre hier auch. Dazu zwar ordentlich windig hier und da, aber es gibt einen richtig schönen Sonne-Wolken-Mix für uns. Erst später heute Abend bleibt es dann bedeckter. Morgen wieder 24 Grad in der Spitze am Donnerstag, dann nochmal sommerlicher mit 27.
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0: Neues Pannenauto auf der B6 auf dem Westschnellweg in Stöcken zwischen der Mecklenheide-Straße und der Stöckener Straße. Bitte aufpassen, da steht das Auto auf dem rechten Fahrstreifen. Die A7, Hannover Richtung Kassel, da haben wir in der Ausfahrt Hannover-Anderten immer noch den LKW mit Panne auf dem Verzögerungsstreifen. Und zweimal Stau auf der A2, einmal Braunschweig Richtung Hannover zwischen Peine und Lehrte Ost, 7 Kilometer stockend vor der Baustelle. Da tut sich gerade gar nichts und das gilt auch für A2 Hannover Richtung Dortmund. Zwischen dem Dreieck Hannover West und Wunstorf-Lute steht ihr auf 5 Kilometern stockend.

0: Gestern noch müde und motivationslos, heute das blühende Leben. Okay, es ist vielleicht ein bisschen übertrieben, aber was 8 Stunden Schlaf, welch Luxus und Sonne doch bewirken können. Radio Hannover hier am Dienstag, nutzt das Wetter unbedingt aus, wenn ihr könnt, ein bisschen die Vitamin-D-Speicher füllen die kommenden Tage. Wir haben es jetzt gleich, 3:15.
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0: Ich bin als Teenie auch mal ganz kurz in die Anime- und Manga-Welt geschlittert, weil mein erster Freund das damals immer geguckt hat. Vielleicht sind eure Kids oder Teenies ja auch sehr begeisterungsfähig dafür. Detektiv Conan ist wieder auf der Kinoleinwand zu sehen. Conan und seine Freunde fahren zum Motorradfestival, als ein mysteriöses schwarzes Motorrad gefährlich wird.
2: Was ist das? Denn sie wartet. Sie wartet auf mich.
3: Oh nein! Detektiv Conan, P29, der gefallene Engel des Highways.
2: Du entkommst mir nicht.
0: Detektiv Conan läuft um 20 Uhr heute zum Beispiel im CineStar in Garbsen. Dann was für die Erwachsenen. Die Geisterkomödie kommt zurück in den Theatersaal der Lukas-Gemeinde. Noel Cowards turbulente Spukgeschichte war das erste Stück, das die kleine Bühne Hannover 1986 gezeigt hat. Und jetzt zum 40. Jubiläum gibt es eine neue Inszenierung. Heute Abend um 19.30 Uhr. Und was für alle Krautrock- und Punk-Fans beim Ruby Tuesday natürlich. Das sind Margot Erkner, die Mecker-Rock-Band, spielt um 9:15 in der Glocksee.
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0: Gute Nachrichten von der B6 vom Westschnellweg Radio Hannover, der Verkehrsservice. In Stöcken zwischen der Mecklenheider Straße und der Stöckener Straße steht kein Pannenauto mehr. Da habt ihr freie Fahrt. Ich wünsche euch natürlich eine gute und sichere. Einen schönen Dienstagnachmittag. Und quasi krank vor Liebe geworden ist Michael Schulte mittlerweile. Love Sick heißt die neue Elektropop-Single, die ich gleich für euch habe, noch vor den News um 15 Uhr.
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0: Neue Musik von Michael Schulte für euch am Dienstagnachmittag. Die ersten Tablets aus dem Digitalisierungsprojekt des Landes sind an niedersächsischen Schulen angekommen. Ministerpräsident Olaf Lies war heute in der IGS Büssingweg mit dabei, hat sich ein Bild gemacht. Details gibt's bei uns in den Hannover News das nächste Mal um 15.30 Uhr. Jetzt ist es gleich 15 Uhr.
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2: Ich bin Tine Klimach. Nach der Sommerpause ist das Bundeskabinett am Vormittag zu einer zweitägigen Klausur auf Schloss Neuhardenberg in Brandenburg zusammengekommen. Das Treffen dürfte der Auftakt für schwierige Wochen sein, in denen der Bundesregierung drei Landtagswahlen und ein womöglich heißer Herbst der Reform bevorstehen.
3: Deutschland könnte seine Wirtschaftsflaute weitgehend aus eigener Hand überwinden, so Merz, und wieder sogar weltweit Vorbild und Marktführer werden, auch in Zeiten von KI und weltweiten Konflikten. Um die Wirtschaft anzukurbeln, will die Regierung bei ihrer Klausur unter anderem über Preise und Innovationen reden, so Merz. Außerdem steht neue Drohnenabwehr im Zentrum und mehr Hitzeschutz. Die Schäden des Hitzesommers zeigten den Handlungsbedarf, so der Kanzler. Merz kündigte konkrete Beschlüsse für die nächsten Kabinettssitzungen an. Aus Berlin, Ronny Tochau.
2: Die deutsche Wirtschaft sendet mit einem erneuten Mini-Wachstum im Frühjahr ein Lebenszeichen inmitten aller Krisen. Von April bis Juni legte das Bruttoinlandsprodukt mit 0,3% zum Vorquartal etwas stärker zu als zunächst berechnet, teilte das Statistische Bundesamt mit.
4: Damit ist die deutsche Wirtschaft drei Quartale in Folge gewachsen, wenn auch nur leicht. Die Entwicklung geht vor allem auf die gute Exportentwicklung zurück, so die Bundesstatistiker. Und auch am Bau gab es zuletzt leichte Anzeichen von Entspannung. Allerdings wirkt das eher wie eine Momentaufnahme, denn die finanziellen Herausforderungen bleiben gewaltig. In den ersten sechs Monaten gab der Staat 71,3 Milliarden Euro mehr aus, als er eingenommen hat. Das staatliche Defizit war damit um mehr als 36% höher als im ersten Halbjahr. Jahr 2025. Diana Kramer, Nachrichtenredaktion.
2: Mit einem Charterflugzeug hat die Bundespolizei 23 ausreisepflichtige Afghanen in ihr Herkunftsland gebracht. Die Abschiebung vom Flughafen Leipzig-Halle nach Kabul begann in den frühen Morgenstunden. Nach Angaben des Bundesinnenministeriums handelt es sich bei den Abgeschobenen mehrheitlich um Straftäter, die wegen schwerer Vergehen verurteilt worden seien. Auch wer kein Aufenthaltsrecht habe, müsse damit rechnen, Deutschland verlassen zu müssen, schrieb Bundesinnenminister Alexander Dobrindt heute auf der Plattform X. Das Auto bleibt für die meisten Menschen in Deutschland mit großem Abstand das wichtigste Verkehrsmittel. Mehr als 80% der Befragten sind mindestens einmal die Woche mit dem Auto unterwegs, zeigt eine Befragung des TÜV-Verbands. Jeder fünfte Befragte wiederum nutzt mindestens einmal wöchentlich den ÖPNV und ebenso viele steigen aufs Fahrrad.
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0: Apropos ÖPNV, Sonne genießen ohne schwitzige, stinkige Stadtbahn zu haben. Also die Temperaturen sind wirklich perfekt heute in Hannover. 24 Grad haben wir jetzt aktuell hier am Studio, am Steintor, aber auch auf der Horst in Sorgensen in Großgoltern. Dazu zwar ordentlich windig hier und da, aber ein schön lockerer Sonne-Wolken-Mix. Bis später heute. Morgen wieder 24 Grad in der Spitze, am Donnerstag dann nochmal sommerlicher mit 27.
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0: A7 Hamburg Richtung Hannover, Kreuz Hannover Ost, Überleitung zur A2 Richtung Braunschweig. Da steht ein Auto mit Panne direkt im Kurvenbereich. Ein LKW mit Panne schon länger auf der A7. Das ist Hannover Richtung Kassel in der Ausfahrt Hannover-Anderten auf dem Verzögerungsstreifen. Dann die B65 Hannover Südschnellweg zwischen der Brabeckstraße und dem Kreuz Seelhorst. Gegenstände auf dem linken Fahrstreifen. Und immer noch zweimal Stau, da tut sich nichts auf der A2. Einmal Braunschweig Richtung Hannover zwischen Peine und Lehrte Ost. 7 Kilometer stockend vor der Baustelle und Hannover Richtung Dortmund zwischen dem Dreieck Hannover West und Wunstorf-Lute 5 Kilometer stockend.
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0: Mit Marisa Poati am Dienstag. Ja, die Zeit rast, die Sommerferien liegen schon 2 Wochen hinter uns. Wir lechzen nach neuem Urlaub. Und den gibt's jetzt gleich zumindest per Musikprogramm. Ich darf die deutschen Meister des Latin Pops hier bei mir im Radio Hannover Studio und damit in der Heimat begrüßen. Marquez sind zu Gast, scharren, glaube ich, schon mit den Hufen. Hole ich gleich hier ins Studio zu mir, denn die Band feiert 20-jähriges Jubiläum.

0: Ich finde, diese Band ist der Beweis dafür, dass Musik auch ganz ohne Text richtig viele Emotionen rüberbringt, denn ich verstehe so gut wie gar kein Spanisch. Und das, was ich verstehe, muss ich mir vom Italienischen ableiten. Das passt doch sehr gut, dass ihr ausgerechnet heute hier im Radio Hannover Studio seid, wo die Spätsommerstimmung wieder zurück ist. Herzlich willkommen, Marquez.
1: Hallo. Hallöchen.
0: Sascha, Christian, Dominik, alle drei sind da. Sonne, Urlaub, abschalten. Das sind so die drei Dinge, die ihr einfach immer rüberbringt, finde ich, mit eurem Latin Pop. Und zwar schon seit 20 Jahren. Ihr feiert Jubiläum.
2: So ist es, ne? Die Zeit vergeht so schnell, man glaubt es nicht.
0: Also ist es wie ein Wimpernschlag und ihr spürt 20 Jahre nicht in den Knochen.
3: Oder doch, genau,
4: Knochen möchte ich nicht sprechen.
3: Ist wie ein Wimpernschlag, aber man spürt es in den Knochen.
0: Okay.
5: Wobei man sagen muss, wir mussten ja hier, glaube ich, gefühlte 10 Stockwerke hochgehen.
0: Naja, 4, jetzt übertreib nicht.
5: Achso, das klappte wunderbar.
3: Du darfst doppelt zählen, ja.
0: Na gut. Angefangen hat ja alles mal hier in Hannover. Ihr habt ja nach wie vor auch eure Roots hier in Hannover, lebt hier in Hannover. Gibt es eigentlich, habe ich mich gefragt, so ein Geheimrezept, wie man das 20 Jahre zusammen aushält?
3: Ja. Ist wie in einer, also mittlerweile sagen wir, ist wie in einer Dreierbeziehung, wie in einer Ehe. Man muss miteinander auskommen und das tut manchmal gar nicht, also das ist gar nicht so schwer. Man muss nur versuchen, den anderen schon so ein bisschen einzuschätzen. Ich glaube, jeder weiß, wie ich ticke und dass man an gewisse Grenzen nicht immer gleich rangeht. Bei Dominik und Christian, wir wissen, also das muss man muss sich kennen und man muss Spaß haben mit dem, was man macht. Ich glaube, das haben wir seit 20 Jahren jetzt.
0: Und Kompromisse machen wahrscheinlich ziemlich oft auch, ne?
3: Nein.
2: Musikalisch ist tatsächlich mit den Kompromissen so eine Sache, weil die Musik muss uns allen dreien gefallen, aber wir ringen um die besten Versionen und dass es wirklich dann wirklich jedem von uns gefällt. Und das ist nicht immer leicht, das stimmt.
0: Das dauert vielleicht auch ein bisschen, bis so ein Song dann fertig ist, ne?
3: Also genau, es gibt Songs, die gehen ganz schnell und manche, wo Christian noch gern viele Tage dann rumdoktern möchte.
0: Stimmt? Er guckt ganz unschuldig.
5: Ja, also manchmal ist es aber auch ganz gut, einfach so einen Zeitdruck zu haben, weil dann ist es einfach so, dass man es muss und wir funktionieren oder sind auch geradezu kreativ unter Zeitdruck. Das finde ich bei uns ganz spannend. Wenn man uns zu viel Zeit gibt, das ist nicht gut.
0: Dann findet ihr kein Ende. Es gibt ja sehr, sehr große Vorbilder in Sachen Bandgeschichte. Wenn ich mir die Scorpions angucke, 60 Jahre, die Furies auch.
2: Wahnsinn,
0: hier aus Hannover, die feiern nächstes Jahr 40 Jahre.
2: Schon 40.
0: Ja, so. Da wollt ihr auch noch hin, oder?
3: Aber sie ist eine 20, 40, 60 oder andersrum.
0: Ja,
3: 60, 40, 20. Ja, da wollen wir auch hin. Wir schauen mal hin, wohin die Reise geht. Aber solange das alles noch so Spaß macht und wir damit eigentlich durchs Leben kommen, ist es doch fantastisch.
2: Mhm. Die Scorpions haben natürlich den Vorteil, die waren noch quasi, ich glaube, mehr oder weniger Schüler, als sie zusammen angefangen haben.
0: Die waren sehr jung, ja.
2: Waren sehr, sehr jung. Und wir haben angefangen, da waren wir schon Mitte 30 oder Anfang 30.
0: Ja, komm, aber ihr geht noch ein paar Treppen, ihr geht bei uns hier noch ein bisschen hoch und runter, dann wird man alt. Dann bleibt man schön fit.
3: Und jetzt sitzen wir alle hier im Studio, nicht?
0: Lass uns gerne über das neue Album sprechen. Super Elastico, ein 20 Jahre Jubiläumsalbum, aber auch mit ganz, ganz vielen neuen Songs drauf. Was soll denn möglichst super elastisch bleiben für euch?
3: Also klar, körperlich könnte man jetzt sagen, das wäre aber langweilig, wenn wir deswegen Super Elastico das Album genannt hätten. Ich glaube, man muss super elastisch wie auch flexibel sein in seinem Leben mit vielen, vielleicht nicht immer nur auf seine Meinung pochen, auch mal schauen, links und rechts geht's auch weiter und man kommt irgendwie ans Ziel. Man muss also einen Kompromiss eingehen. Man muss flexibel sein, man muss super elastisch sein. Mhm. Wir waren es jetzt 20 Jahre und wenn einer anfängt steif zu werden, dann würde ich sagen, dann müssten wir mal kurz nochmal reden, damit es auch wieder elastisch wird.
0: Habt ihr was hinzuzufügen?
2: Ich lasse das mal so stehen.
0: Naja, gut. Sprechen wir gleich nochmal genauer drüber. Erstmal gibt's Musik vom neuen Album, den ersten Song der Platte.
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0: neuer Latin Pop. Mit Wurzeln in Hannover, Marquez sind heute bei mir in der Sendung zu Gast. Ich freue mich sehr, ihr drei.
1: Hallöchen, wir auch, weit gefahren.
0: Ja, nicht, ne?
1: Nee, im Fahrrad, schön.
0: Ja, siehst du, so ist Hannover, schöne Fahrradstadt. Aufnehmen und produzieren macht ihr aber nicht in Hannover, macht ihr nach wie vor in Spanien? Oft in Spanien?
2: Also wir haben es jetzt überwiegend in Hannover auch gemacht.
0: Ach,
2: die
0: echt?
2: Meisten tatsächlich, aber wir haben immer so Ausbrecher zwischendurch. Mhm. Zum Beispiel haben wir diesmal einen Song drauf, da haben weltweit Musiker drauf gespielt, Manos Arriba heißt der. Da sind Aufnahmen in Miami, in Mexiko, in Madrid und so weiter passiert. Und das ist schon immer spannend, dass man sich so ein bisschen, also für uns ist es immer toll, wenn wir so ein bisschen immer Neuland haben, auch was so andere Musiker und andere Städte und Internationalität dann auch.
0: Da gibt es ja auch ganz neue Inspiration wahrscheinlich dabei, ne, im Prozess.
1: Unfassbar viel.
3: Ja, auf jeden Fall. Also wir haben immer wieder so den Wunsch, auch mal anderswo hinzufahren. Man braucht ja kein großes Studio heutzutage. Wir können eigentlich selbst in einem Zug Musik schreiben und Musik produzieren. Also wir sind gerne unterwegs und lassen uns von draußen inspirieren.
0: Das klingt so, als hättet ihr das schon mal gemacht.
3: Ja, also ich bin tatsächlich einmal mit Sascha im Zug gefahren. Ja. Da haben wir zum Glück so ein Kinderabteil bekommen für uns. Und das war wirklich sehr spannend. Wir haben tatsächlich dann einen Song geschrieben.
1: Also echt? Aber der Sound ist ja auch gut im Zug. Wenn nicht immer die Durchsage kommt, leider halten wir mal wieder.
0: Heute haben wir 60 Minuten Verspätung.
1: Ja, ist halt so.
0: Ja, lustig. Ihr hättet den Zug, glaube ich, aber auch unterhalten, wenn ihr nicht im Familienabteil gesessen hättet. Kann ich mir sehr gut vorstellen.
1: Vielleicht. Könnte sein. Der Song heißt übrigens, der Zug kennt keine Grenzen.
2: Nein, Quatsch, oh Gott.
0: Wir quatschen über 20 Jahre Bandgeschichte. Ihr feiert ja Jubiläum mit dem neuen Album Super Elastico. Das mal wieder Leichtigkeit und Urlaubsstimmung pur liefert. Das übergreifende Thema vom neuen Album ist flexibel bleiben. Ich habe gesehen, es gibt den Titelsong auch auf Italienisch. Das freut mich doch.
1: Si, das haben wir. Das, wir machen das eigentlich öfter mal. Dass, wenn irgendeine Sprache im Raum steht, die man vielleicht noch singen kann und Italienisch kann nicht singen, dann denken wir auch manchmal, es passt ja nicht immer. Wir machen nur mal spanische Musik. Aber bei Super Elastico, bei dem Lied, das hatten wir zuerst auf Spanisch aber komponiert, fiel uns allen gleichzeitig auf, hat so einen Italo-Pop-Charakter also absichtlich auch gemacht. Und dann war natürlich klar, da muss man auf Italienisch auch mal den machen. Deswegen
0: ja, wirkt
1: der vielleicht auch sehr authentisch.
0: Sehr schön. Wir haben schon gehört, ihr nehmt euch so ein bisschen die Furies oder auch die Scorpions als Vorbild. 20 Jahre Bandgeschichte reichen euch nicht. Denkt ihr denn auch manchmal an die Anfänge hier in Hannover zurück?
2: Oh ja, die sind ganz präsent tatsächlich und gerade die Anfänge, die memoriert man, glaube ich, noch mehr als zum Beispiel so eine Mittelphase manchmal. Und deswegen sind die Anfänge, also als das so losging und auf einmal war so eine Art, ich nenne es jetzt mal Erfolg da und das überrannte einen und wie man sich gefühlt hat, das steckt irgendwie fast noch so in dem Körper drin, habe ich so den Eindruck.
0: Das könnt ihr abrufen.
2: Es ja, nicht auf Bestellung.
1: Aber es ist wirklich tatsächlich, wenn man, das ist immer so, wie in so einer Beziehung. Die Anfangszeit ist immer, das ist alles so neu, das ist einfach spannend. Das fand ich auch super. Also gerade hier, ich bin auch der Zeit, ich war glaube ich dann erst 4 oder 5 Jahre in Hannover. Ich komme aus einer anderen Stadt und da dachte ich mir, Mensch, sonst kannst du keinen. Und dann ging es so los mit der Musik und dann wurden wir auf der Straße angesprochen. Irgendwie war das
0: Hannover, das große Dorf.
1: Absolut. Nee, von wegen. Hannover macht sich ja immer weiter. Hannover
0: ja, aber die Stimmung cool ist trotzdem manchmal so ein bisschen doof. Das finde ich ja das Schöne, dass jeder jeden kennt.
1: Genau, und dass jeder auch, glaube ich, einfach nur locker hoffentlich bleibt. Hannover, finde ich, ist für mich deswegen gut, weil auch wenn die Leute was drauf haben, sie prallen es nicht immer so raus. Mm, so
0: genau.
1: Wie wir von Marquez. Mein
3: oder
1: Gott,
3: so
1: sind wir gut.
3: Aus anderen Städten.
0: Die schöne Bescheidenheit. So, apropos Bescheidenheit, der immer noch erfolgreichste Song von euch ist. Der ist ja rausgekommen in einer Zeit, in der Spanisch im deutschen Radio jetzt ja nicht so geläufig war und dass das ein Erfolg werden würde. Das hat sich aber irgendwie angekündigt, habe ich gehört. Da gibt es eine lustige Story zu. Die wollen wir hören.
1: Das ist jetzt die Frage, ne?
0: Irgendwas mit Vögeln, habe ich gehört.
1: Oh, das
0: oder gibt es mehrere lustige Storys?
1: Nee, aber ich glaube, das war tatsächlich was Besonderes, oder?
3: Ich glaube, du spielst darauf an, dass Vögel auf Mallorca diese Pfeifmelodie nachgepfiffen haben. Das
0: genau.
3: Stimmt wirklich. Wir haben den Song zu Ende geschrieben und zu Ende produziert auf Mallorca in einer schönen Finca. Das ging ungefähr 3 Wochen immer wieder an dieser Nummer. Und zum Schluss haben die Vögel es wirklich gepfiffen. Und wir konnten es tatsächlich selbst nicht glauben. Also es war einfach unfassbar.
0: Ja.
3: Sehr lustig.
0: Sehr, sehr lustig.
1: Und da dachten wir,
2: wenn die Spatzen von den Dächern.
1: Richtig. Und wenn die Vögel es schon gut finden. Wenn die Tierwelt es mag, dann dachten wir, kann ja nur
0: dann muss es
1: werden.
0: Woanders auch ankommen. Ja, guck mal, es hat auch geklappt. Ich bin grundsätzlich sehr Team Latin Pop. Ich mag Spanisch Musik, ich mag italienische Musik. Ich habe das Gefühl, müsst ihr mal ganz kurz sagen jetzt zum Schluss, dass die letzten Jahre eigentlich weniger rüberschwappt, so aus Spanien oder aus Italien.
2: Das war auch unser Absolut. Eindruck. Es ist tatsächlich nicht so viel. Und wir sind ja irgendwie, unsere Anfangsinspiration war Juanes, der ja mit La Camisa Negra einen großen Hit hatte. Und ja. das fanden wir ganz toll. Und dann gab es, Despacito kam irgendwie 10 Jahre später nochmal.
0: Na klar, Louis
2: immer wieder. Es gibt manchmal so große Hits und dann manchmal eben auch nicht.
0: Und dann wieder Ruhe.
1: Aber interessant, obwohl doch wir persönlich, wir sind ja nicht aus Spanien, wir mögen ja selbst auch dieses Spanische, diese kleine Leichtigkeit, es fühlt sich mal irgendwie toll rhythmisch an. Ich wundere mich auch. Also klar sagen wir machen weiter. Wir haben es uns hier nicht abhängig gemacht, ob es jetzt noch gut ankommt oder nicht. Also es kommt natürlich bei uns noch gut an, aber wir würden uns freuen, wenn einfach mehr davon wieder im Radio kommt. Aber auch italienisch gern.
0: Ja, ich finde es umso schöner, gerade weil nicht so viel kommt, dass wir neue Musik von euch hier sehr gerne platzieren bei uns im Musikprogramm und dass ihr heute da wart. Danke
1: das
0: für eure
1: schön.
0: Zeit.
2: Danke.
0: Marquez feiern 20 Jahre Jubiläum, haben neues Album rausgebracht, Super Elastico, und spielen die Songs zum Beispiel Anfang September am 5.9. im Harz im Bürgerpark Wernigerode.

0: Radio Hannover hier am Dienstag mit dem Verkehrsservice um 4:05. Immer noch aufpassen bitte auf der A7, Hannover Richtung Kassel, Ausfahrt Hannover-Anderten. Da steht ein LKW mit Panne direkt auf dem Verzögerungsstreifen. Euch eine gute und sichere Fahrt, gleich mit einfach guter Musik von den Bee Gees. Stayin' Alive, großer Hit, unser Classic-Hit. Noch vor den Hannover News um 3:30 gleich.
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0: Na, seht ihr sie auch, die Föhnfrisuren und Schlaghosen? Die Bee Gees am Dienstagnachmittag für euch. Hier ist eure Stimme der Stadt, kurz nach 3:30.
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2: Mit Anna Weiland, guten Tag. Volkswagen-Chef Oliver Blume hat weitere Sparmaßnahmen im Konzern angekündigt. Auf einer Betriebsversammlung in Wolfsburg betonte er die Notwendigkeit, Kosten zu senken und Strukturen zu verschlanken. Die gesamte Autoindustrie stehe unter enormem Druck. Seit der Ankündigung weiterer Sparzwänge wird um zehntausende Stellen und 4 Werke gerungen. Auch das VWN-Werk in Stöcken ist betroffen. Blume betonte heute erneut, dass es für die Werke keine wettbewerbsfähige Belegung für die 2030er Jahre gebe. Das bedeutet aber nicht, dass Werksschließungen beschlossen seien. Sie seien immer die letzte und teuerste Lösung. Ziel sei, Perspektiven für alle Standorte zu schaffen, so Blume. Die Versammlung in Wolfsburg war der Auftakt für eine Serie von Betriebsversammlungen an mehreren Standorten. Es sind weitere Versammlungen geplant, darunter kommenden Montag hier in Hannover. Die ersten Tablets aus dem Digitalisierungsprojekt des Landes sind an den niedersächsischen Schulen angekommen. Ministerpräsident Olaf Lies und Kultusstaatssekretär Stefan Erdner besuchten heute die IGS Bissingweg in Hannover, um sich davon vor Ort ein Bild zu machen. Bis 2031 stehen für das Projekt rund 800 Millionen Euro zur Verfügung. Im Schuljahr 2026/27 werden Schüler des 7. Jahrgangs und Lehrkräfte ausgestattet. Mehr als die Hälfte der bestellten rund 163.000 Geräte wurde nach Angaben des Kultusministeriums schon ausgeliefert. Sie können von Schulen über einen zentralen Webshop bestellt werden. Das letzte Bestellfenster für das Schuljahr 2026/27 läuft noch bis Ende Oktober.
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2: Die Getreideernte in Niedersachsen liegt in diesem Jahr etwa 3,4% unter dem Vorjahresniveau. Die extreme Hitze Ende Juni führte zu Notreife und Qualitätseinbußen. Während Wintergerste und Roggen überdurchschnittliche Erträge brachten, blieben laut Landesamt für Statistik Winterweizen und Winterraps hinter den Erwartungen zurück. Insgesamt werden rund 5,5 Millionen Tonnen Getreide erwartet. In Linden ist gestern Nachmittag eine 45-jährige Radfahrerin bei einem Unfall mit einer Vespa schwer verletzt worden. Die Frau wollte an der Deisterstraße die Fahrbahn überqueren, als es zum Zusammenstoß kam. Sie musste in ein Krankenhaus. Die Polizei sucht Zeugen des Unfalls. Und Hannover 96 leiht den 20-jährigen Abwehrspieler Karl Steinmann für eine Saison vom SC Freiburg aus. Er soll die Lücke auf der rechten Defensivseite schließen.
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0: Ich bin ja nicht müde geworden, die ganze Zeit hier von meiner Herbstvorfreude zu sprechen. Einen sehr offensichtlichen Nachteil haben die kürzeren Tage ja leider. Das wird mittlerweile echt richtig schnell dunkel und richtig spät hell. Heute Sonnenuntergang, ich habe mal geguckt, 8:45 schon. Bis dahin haben wir zum Glück einen Sonne-Wolken-Mix vor uns. 24 Grad dazu aktuell in der Südstadt, in Wetmar, in Immensen. Erst später heute Abend so ein bisschen bedeckter. So, und morgen wieder 24 Grad maximal. Am Donnerstag sogar noch sommerlicher mit 27.
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0: Erstmal mit Entwarnung auf der A7, Hannover Richtung Kassel, Ausfahrt Hannover-Anderten, kein LKW mit Panne mehr, Anschlussstelle ist wieder frei. Aber bitte aufpassen auf der A7 Hamburg Richtung Hannover, zwischen Berghof und Mellendorf liegen Gegenstände auf dem mittleren Fahrstreifen, das soll ein Außenspiegel sein. Und auf der A2 bitte auch noch aufpassen, dass ihr nicht aufs Stauende rauffahrt. Hannover Richtung Dortmund. Ihr braucht da nach wie vor länger zwischen dem Dreieck Hannover West und Wunstorf-Lute. 5 Kilometer stockend. Ich bin Marisa Poati. Das hier Fleetwood Mac.

0: viertel vor vier am Dienstag. Nach der SPD ist dann morgen früh die CDU dran.
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0: Man weiß ganz genau, da ist nicht mehr viel übrig vom Sommer 26. Umso größer wird diese melancholische Stimmung in Hannover. Und auch Loi möchte noch möglichst viel ausnutzen von der Sonne. Das ist nach vielen großen Balladen, die wir ja schon kennen von ihr, jetzt mal wieder ein Sunny Mood Song von der Newcomerin aus Mannheim, den sie mit David Puentes produziert hat. Hört ihr gleich in voller Länge hier bei Radio Hannover. Noch vor den News um 16 Uhr.
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0: Mit Loy und David Puentes geht's mit großen Schritten in Richtung Feierabend. Die ersten Tablets aus dem Digitalisierungsprojekt des Landes sind an niedersächsischen Schulen angekommen. Ministerpräsident Olaf Lies war heute hier bei uns in Hannover an der IGS Büssingweg, um sich davon vor Ort ein Bild zu machen. Das ist Thema bei uns in den Hannover News um 16.30 Uhr. Jetzt ist es gleich 16 Uhr.
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2: Ich bin Tine Klimach. Die Bundesregierung will sich demnächst zu Erkenntnissen über die Urheber des Vorfalls mit einer Sprengstoffdrohne auf dem Flughafen Leipzig-Halle Anfang August äußern. Das hat Kanzler Friedrich Merz angekündigt. Bei der Kabinettsklausur auf Schloss Neuhardenberg in Brandenburg werde es zwar nicht um die Zuordnung des Angriffs gehen, sagte Merz. Man arbeite aber intensiv daran mit den Sicherheitsbehörden und werde das in Kürze auch darlegen. In der gesetzlichen Pflegeversicherung droht ein Milliardenloch. Nach Einschätzung von AOK-Bundesverbandschefin Carola Reimann könnte das Defizit auf rund 8 Milliarden Euro anwachsen. Das wäre mehr als ein Zehntel der jährlichen Ausgaben der Pflegeversicherung, sagte Reimann der Funke Mediengruppe.
3: Die Beiträge werden weiter steigen, wenn wir nichts tun, warnt die AOK-Chefin. Und um die Löcher zu stopfen, hat sie zwei Vorschläge. Der Bund gibt mehr Geld und sie plädiert für einen Finanzausgleich zwischen sozialer und privater Pflegeversicherung. Außerdem fordert sie, gesamtgesellschaftliche Aufgaben der Pflegeversicherung müssen aus Steuermitteln finanziert werden. Und dazu zählt sie auch die Rentenbeiträge für Menschen, die Angehörige pflegen. Claudia Wächter, Nachrichtenredaktion.
2: Das Auto bleibt für die meisten bei uns mit großem Abstand das wichtigste Verkehrsmittel. Das hat eine Umfrage des TÜV-Verbands unter mehr als 2500 Verbrauchern ergeben. Mehr als 80% der Befragten sind mindestens einmal die Woche mit dem Auto unterwegs.
4: Fast 90% der Haushalte haben ein eigenes Auto. Immerhin jeder 11. befragte Autobesitzer eins mit Elektroantrieb. Rund 25% aller Befragten würden grundsätzlich E-Autos bevorzugen, wenn sie ein Fahrzeug kaufen müssten. Eine knappe Mehrheit ist übrigens dagegen, den Autoverkehr in den Zentren von Städten und Gemeinden zu beschränken. Immerhin 40% aber auch dafür. Und nach dem Autofahren ist zu Fuß gehen die beliebteste Fortbewegungsart mit großem Vorsprung vor den Öffis und dem Fahrrad. Aus Berlin, Thomas Thonfeld.
2: Mitten im angespannten Handelskonflikt mit Kanada hat US-Präsident Trump die Umbenennung eines Grenzsees zwischen den beiden Ländern ins Spiel gebracht. Die Vereinigten Staaten erwägen ernsthaft, Lake Ontario in Lake America umzubenennen, da wir nicht mehr damit rechnen, nennenswerte Geschäfte mit Ontario zu tätigen, schrieb Trump auf der Plattform Truth Social. Ontario ist Kanadas bevölkerungsreichste Provinz und eigentlich wirtschaftlich eng mit den USA verflochten.
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0: Perfekte Temperaturen um den Spätsommer in Hannover heute im Feierabend mit einer Fahrradrunde, mit einem Spaziergang oder Sport in der Sonne abzurunden. Wir haben 24 Grad auf dem Thermometer, unter anderem gemessen in Steinwedel, in Frielingen, in Gümmer auch 24. Richtig schön sonniger Wolkenmix. Ist zwar ordentlich windig hier und da, das gilt dann auch später für den Feierabend, ansonsten aber richtig schön. Erst später ein bisschen bedeckter hier bei uns. Morgen wieder um die 24 Grad in der Spitze, am Donnerstag nochmal sonniger und schöner 27.
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0: Neue ungesicherte Unfallstelle auf der B188, das ist Burgdorf Richtung Wolfsburg, zwischen Burgdorf Nord und Burgdorf Mitte Sorgensen, die ungesicherte Unfallstelle. Wir haben Gegenstände auf der A7, Hamburg Richtung Hannover, zwischen Schwarmstedt und Berghof liegt ein Metallteil auf der Fahrbahn. Die A2 einmal Braunschweig Richtung Hannover zwischen Rastplatz Röhse Nord und Hemeler Wald. Reifenteile auf allen Fahrstreifen und der Verursacher, der LKW mit Panne, steht da auf dem Standstreifen. Und die A2 andere Richtung, Hannover Richtung Braunschweig zwischen Lehrte und Hemeler Wald. Auch eine ungesicherte Unfallstelle auf dem linken und dem mittleren Fahrstreifen. Außerdem braucht ihr länger auf der A2 Braunschweig Richtung Dortmund. Zwischen dem Kreuz Hannover Ost und Hannover Herrenhausen jetzt leider schon 9 Kilometer stockend.
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0: Wer von euch was sieht, was verdächtig aussieht, immer her damit. Schreibt mir gerne hier ins Studio. Ich bin erreichbar für euch über unsere Facebook-Seite Blitze Hannover oder aber über unsere WhatsApp-Nummer. Das ist die 0151 23 13 19 13. Danke euch vorab.
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0: Es ist ja grundsätzlich super, dass viele Menschen Kleidung spenden, die sie selber nicht mehr anziehen. Das ist besser als wegwerfen. Aber wenn da Sachen bei sind, die man nicht mal mehr seinen Freunden anbieten würde, dann wird es echt schwierig, Socken mit Löchern, Hosen mit Flecken oder irgendwelche alten stinkigen Jacken noch weiter zu verkaufen. Das ist ein ganz großes Problem, was die Filialen vom sozialen Kaufhaus Verkauf hier in Hannover gerade haben. Sprechen wir gleich genauer drüber. Heute ist Tag der gebrauchten Kleidung. Ich bin Marisa Poati. Wünsche euch einen schönen Dienstagnachmittag.

0: Also ich muss mir da zuallererst mal an die eigene Nase fassen. Als Fashion-Liebhaberin tendiere ich dazu, viel zu viel neu zu kaufen, obwohl ja auch richtige Schätze in Second-Hand-Läden hängen. Radio Hannover hier am Dienstag. Heute ist Tag der gebrauchten Kleidung. Und deswegen ist Nicola Barke von Verkauf da.
1: Hallo.
0: Es gab ja vergangenes Jahr so einen riesigen Second-Hand-Hype. Hier in Hannover haben einige Second-Hand-Läden aufgemacht. Sie mit ihrer Kette gibt es ja auch. Ich weiß gar nicht, wie viele Filialen sind es? Sie wissen es aus dem Kopf.
1: 8 Filialen, 19 Jahre.
0: Und der Hype, habe ich mich gefragt, ist der immer noch so groß wie letztes Jahr? Wie ist Ihr Eindruck?
1: Also wir können uns bisher nicht beschweren. Wir bekommen nach wie vor sehr viele Spenden und haben halt auch viel auszusortieren, da aber viel Fast Fashion dabei ist oder auch immer mehr dabei ist, wird es halt immer schwieriger, die Sachen dann für den Verkauf aufzubereiten.
0: Klamotten, die nur ein paar Monate beim Besitzer überleben und dann für den Weiterverbrauch eigentlich gar nicht mehr zu gebrauchen sind. Ne?
1: Genau. Mhm. Zum einen das, aber zum anderen auch, dass die Mischung der Materialien eben so sind, dass man es nicht weiterverarbeiten kann, dass man es auch hinter dem Recycling nicht zuführen kann und so, dass, wenn es dann nicht verkauft werden kann, der Verbrennung zugeführt werden muss.
0: Fast Fashion haben Sie jetzt schon angesprochen. Es gibt ja auch leider häufiger mal, das Problem habe ich selber beobachtet, ich gehe häufiger mal in die Verkauffiliale in Laatzen an der Hildesheimer Straße, vor allem wenn ich so saisonmäßig aussortiere dann. Dass es ja auch häufig vorkommt, wenn man sich dann so die Säcke so anguckt oder auch die Kisten, die da stehen von Leuten, die spenden, dass ich habe oft das Gefühl, Leute denken, die können ihren Müll so ein bisschen abladen bei Ihnen.
1: Ja, das hat sich verstärkt, sehr erheblich, seit die Altkleidercontainer in Hannover nicht mehr stehen. Seitdem bekommen wir sehr viel Ausschussware, die eigentlich in den Müll gehören würde. Und das macht natürlich viel Arbeit bei uns, kostet viel Zeit. Zeit kostet Geld. Geld hätten wir lieber investiert in neue Arbeitsplätze oder in sinnvolle Projekte. Aber das Aussortieren wird erheblich schwerer und aufwendiger.
0: Ich glaube, Ende November war es ja soweit, dann waren wirklich in Hannover restlos alle Altkleidercontainer abgebaut, hat die Stadt ja dann abbauen lassen, alle. Danach gab es ja eine regelrechte Spendeflut. Jetzt haben Sie ja am Anfang schon gesagt, Sie können sich nicht beschweren, es wird immer noch viel abgegeben. Wird denn nach wie vor auch zu viel abgegeben oder hat sich das eingependelt?
1: Na, zu viel ist ja immer ein bisschen subjektiv und im Auge des Betrachters. Also wir haben sehr viel Ausschuss dabei. 40-45% können wir mittlerweile nicht mehr in den Verkauf bringen, weil es eben verschlissen ist, Flecken hat, Löcher hat. Insofern ist das aktuelle Problem.
0: Jetzt hängen ja überall zum Beispiel jetzt auch so langsam wieder Herbstklamotten. Wenn ich jetzt selber zu Hause gesehen habe, ich könnte da zum Beispiel bei den Sommersachen jetzt was aussortieren demnächst. Jetzt haben Sie schon so ein paar Sachen angesprochen. Worauf muss ich konkret achten, damit Sie auch wirklich was damit anfangen können mit den Klamotten, die wir spenden?
1: Ja, natürlich wünschen wir uns, dass die Leute das passend zur Saison abgeben. Das ist halt nicht so. Andersrum haben wir natürlich auch ein bisschen Lagerfläche, dass wir, wenn jetzt Saisonware für den nächsten Sommer abgegeben wird, wir das eben einlagern können. Und wir haben den Vorteil, dass wir anders als die Kaufhäuser, die bestellen müssen und auch bestellt haben, unabhängig wie das Wetter wird, eben ihre Lieferungen erhalten. Und wir können dann halt, wenn es nochmal heiß wird, auch nochmal Sommerware raushängen, weil wir haben sie ja dann noch. Mhm. Das ist natürlich ein Vorteil. Ansonsten sollte eigentlich nur darauf geachtet werden, dass die Ware halt funktionsfähig ist, sauber ist und dass man halt nur Sachen weitergibt, die man selber auch gerne noch tragen würde oder auch seinem besten Freund geben würde.
0: Nicola Barke von Verkauf, danke für Ihre Zeit heute.
1: Vielen Dank.
0: Und euch noch einen schönen Dienstag. Heute ist Tag der gebrauchten Kleidung.

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0: Also die beiden exklusiven Konzerte vergangenes Jahr im November in Berlin war mir ehrlich gesagt viel zu teuer, aber sie steht weiter auf meiner Konzert-Bucketlist, Lady Gaga, gerade gehört mit neuer Musik. Hier bei Radio Hannover am Dienstag, wir müssen nochmal auf die B65 schauen, Nendorfer Landstraße, Hannover in Richtung Bad Nenndorf, zwischen Empelde Gewerbegebiet und Empelde ein neues Pannenauto, steht da auf der B65 auf dem rechten Fahrstreifen. Gute und sichere Fahrt, gleich noch mit Cock Robin, noch vor den Hannover News um 4:30.
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0: ist auch so ein richtig schön entspannter Radio Hannover Classic Hit. Just Around the Corner. Schön, dass ihr mit dabei seid am Dienstag. Kurz nach 4:30 jetzt.
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2: Mit Anna Weiland, guten Tag. Volkswagen-Chef Oliver Blume hat weitere Sparmaßnahmen im Konzern angekündigt. Auf einer Betriebsversammlung in Wolfsburg betonte er die Notwendigkeit, Kosten zu senken und Strukturen zu verschlanken. Die gesamte Autoindustrie stehe unter enormem Druck. Seit der Ankündigung weiterer Sparzwänge wird um zehntausende Stellen und 4 Werke gerungen. Auch das VWN-Werk in Stöcken ist betroffen. Blume betonte heute erneut, dass es für die Werke keine wettbewerbsfähige Belegung für die 2030er Jahre gebe. Das bedeutet aber nicht, dass Werksschließungen beschlossen seien. Sie seien immer die letzte und teuerste Lösung. Ziel sei, Perspektiven für alle Standorte zu schaffen, so Blume. Die Versammlung in Wolfsburg war der Auftakt für eine Serie von Betriebsversammlungen an mehreren Standorten. Es sind weitere Versammlungen geplant, darunter kommenden Montag hier in Hannover. Die ersten Tablets aus dem Digitalisierungsprojekt des Landes sind an den niedersächsischen Schulen angekommen. Ministerpräsident Olaf Lies und Kultusstaatssekretär Stefan Erdner besuchten heute die IGS Bissingweg in Hannover, um sich davon vor Ort ein Bild zu machen. Bis 2031 stehen für das Projekt rund 800 Millionen Euro zur Verfügung. Im Schuljahr 2026/27 werden Schüler des 7. Jahrgangs und Lehrkräfte ausgestattet. Mehr als die Hälfte der bestellten rund 163.000 Geräte wurde nach Angaben des Kultusministeriums schon ausgeliefert. Sie können von Schulen über einen zentralen Webshop bestellt werden. Das letzte Bestellfenster für das Schuljahr 2026/27 läuft noch bis Ende Oktober.
1: Und jetzt noch mehr Kurzmeldungen für die ganze Region Hannover.
2: Die Getreideernte in Niedersachsen liegt in diesem Jahr etwa 3,4% unter dem Vorjahresniveau. Die extreme Hitze Ende Juni führte zu Notreife und Qualitätseinbußen. Während Wintergerste und Roggen überdurchschnittliche Erträge brachten, blieben laut Landesamt für Statistik Winterweizen und Winterraps hinter den Erwartungen zurück. Insgesamt werden rund 5,5 Millionen Tonnen Getreide erwartet. In Linden ist gestern Nachmittag eine 45-jährige Radfahrerin bei einem Unfall mit einer Vespa schwer verletzt worden. Die Frau wollte an der Deisterstraße die Fahrbahn überqueren, als es zum Zusammenstoß kam. Sie musste in ein Krankenhaus. Die Polizei sucht Zeugen des Unfalls. Und Hannover 96 leiht den 20-jährigen Abwehrspieler Karl Steinmann für eine Saison vom SC Freiburg aus. Er soll die Lücke auf der rechten Defensivseite schließen.
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0: Ich lege mich hier im Sender ja sehr gerne mal mit den Kollegen an, die immer noch so auf Sommer pur pochen. Ich muss aber auch zugeben, heute ist die Spätsommerstimmung in Hannover schon ziemlich angenehm. Wir haben 24 Grad aktuell gemessen in Kleinburg-Wedel, in Koldingen, in Tönse auch 24. Dazu zwar immer noch ordentlich windig, also ich kann das Fenster hier nicht lange auflassen. Es ist immer irgendwie Zugluft da, aber es gibt bis heute Abend einen richtig schönen, lockeren Sonne-Wolken-Mix. Erste später ein bisschen bewölkter, aber die kommenden 2 Tage sehen dann wieder genauso schön aus. Morgen wieder 24 Grad maximal, am Donnerstag 27.
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0: Pannenauto auf der B65, das ist die Nendorfer Landstraße, Hannover Richtung Bad Nendorf. Zwischen Empelde Gewerbegebiet und Empelde Stadtmitte steht das Auto mit Panne auf dem rechten Fahrstreifen. Und leider gibt's nicht so gute Nachrichten für alle von euch, die auf der A2 unterwegs sind. Schon kurz nach 4:30, denn der Stau da wird immer mehr. Braunschweig Richtung Dortmund, zwischen dem Kreuz Hannover Ost und Hannover Herrenhausen, 9 Kilometer stockend. Tut sich da irgendwas, hört ihr es als erstes hier bei uns natürlich. Schönen Dienstag.

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0: Der Dienstagnachmittag mit Radio Hannover und dem Verkehrsservice. Bitte aufpassen auf der B441 in Luthe, zwischen dem Abzweig nach Luthe und der Hauptstraße in beiden Richtungen. Personen auf der Fahrbahn auf der B441 in Luthe, zwischen dem Abzweig nach Luthe und der Hauptstraße in beiden Richtungen. Personen auf der Fahrbahn. Gute und sichere Fahrt, gleich mit Chris de Sarandi. Er sagt, ey Leute, genießt das hier und jetzt, denn das werden irgendwann mal die guten alten Zeiten sein. Good old days. Neue Popmusik gibt's gleich hier bei Radio Hannover. Vorher Kollegin Birte Hansen.
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2: Die Musik von The White Buffalo ist sehr präsent in Film und Fernsehen. Seine Songs waren zu hören in Serien wie Californication, This Is Us und allen voran Sons of Anarchy. Kann ich aber auch gut verstehen, denn die Musik von Jake Smith alias The White Buffalo ist atmosphärisch, gefühlvoll, echt gut produziert und dazu dann diese tolle Stimme. Kleine Hörprobe. Just

0: Boah, Gänsehaut. The White Buffalo seht ihr heute live in Hannover. In der Faust 60er Jahre Halle. Um 20 Uhr geht's da los. An der Abendkasse zahlt ihr 47 Euro. Hattet ihr auf dem Schirm, dass die erste Bundesgartenschau der jungen Bundesrepublik hier in Hannover war? 1951 war das. Hannover also noch ziemlich kriegszerstört. Die Bundesgartenschau sollte da ein Zeichen des Aufbruchs und der Hoffnung sein. Auf 21 Hektar entstand eine vielfältige Gartenlandschaft rund um die Stadthalle, das heutige HCC. Und genau dort im Kongresszentrum am Stadtpark, da seht ihr aktuell auch eine Ausstellung zu dieser Bundesgartenschau vor 75 Jahren. Zu sehen bis 13. September, geöffnet täglich von 10 bis 18 Uhr bei freiem Eintritt. Und wenn Begriffe wie Blinds, Race, Call oder All-In keine Fremdwörter für euch sind, dann könntet ihr im Beischi Heinz heute Abend vorbeischauen. Da ist Pokerstammtisch. Ab 19.30 Uhr bitte vorher kurz per Mail anmelden.
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0: Ja, wir haben auf dem Weg in den Feierabend auch Platz für große Balladen wie diese hier, I Will Love Again. Einfach gute Musik für euch am Dienstag. Radio Hannover ist hier. Im Hintergrund ist schon wieder das Fenster zugeknallt, weil wir es so windig haben in Hannover heute. Ich hoffe, ihr kommt gut in den Feierabend. Und ich habe gute Nachrichten für alle von euch, die im Auto sitzen, auf der B441 unterwegs sind, in Lute, zwischen dem Abzweig nach Lute und der Hauptstraße in beiden Richtungen keine Personen mehr unterwegs. Deswegen euch jetzt da eine freie und gute und sichere Fahrt, gleich noch mit den Cores, noch vor den News um 17 Uhr.
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0: kurz nach 5 am Dienstag und das wundert mich gar nicht. Es gab Buhrufe und Pfiffe für Konzernchef Oliver Blume. Die Krise bei Volkswagen spitzt sich zu und die Kritik wird schärfer. Thema bei uns in den Hannover News. Hört ihr das nächste Mal um 5:30 gleich bei uns.
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2: Ich bin Tine Klimach. Die Bundesregierung will konkrete Konsequenzen aus der Hitzewelle und Dürre dieses Sommers ziehen. Bei der Kabinettsklausur in Neu-Hardenberg würden die zuständigen Minister morgen zunächst ihre Einschätzung zur aktuellen Lage abgeben, sagte Kanzler Friedrich Merz zum Auftakt der Tagung.
3: Trockenheit, Hitze, Waldbrände und Ernteausfälle führen uns vor Augen, dass konkreter Handlungsbedarf besteht. Gesundheit, Krankenhäuser, Altenheime, die Landwirtschaft, es gibt kaum einen Lebensbereich, der nicht betroffen ist. Wir müssen den Klimawandel weiter eindämmen und zugleich unser Land besser an die Folgen des Klimawandels anpassen.
2: Man werde daraus Schlussfolgerungen ziehen für die nächsten Kabinettssitzungen mit konkreten Entscheidungen, so Kanzler Merz weiter. Die Bundesregierung plant eine Zuckersteuer. Aber wie soll das genau aussehen? Darüber zeichnet sich ein Streit ab. Es gibt Medienberichten zufolge Pläne, dass die geplante Steuer mehr Produkte betreffen könnte als gedacht.
4: Im Papier aus dem Finanzministerium geht es neben zuckerhaltigen Limonaden auch um Getränke mit Süßungsmitteln, etwa Cola Zero, oder auch um Säfte, Milchgetränke, Eistees, Biermischgetränke, Haferdrinks und Fertigcafés. Sie sollen der Zuckersteuer unterworfen werden, nicht nur, wie es heißt, um die Menschen zu gesünderer Ernährung zu bewegen, sondern ausdrücklich auch, um mehr Einnahmen für den Haushalt zu generieren. Widerstand kommt von Gesundheitspolitikern der Union und aus dem CSU-geführten Agrarministerium. Aus Berlin, Ronny Tochau.
2: Die Stimmung in der deutschen Wirtschaft hat sich im August weiter vom Einbruch infolge des Iran-Kriegs erholt. Das IFO-Geschäftsklima stieg um 2,1 Punkte auf 88,8 Punkte, wie das Münchner Forschungsinstitut mitteilte. Das wichtigste deutsche Konjunkturbarometer zeigt damit den 4. Monat in Folge nach oben. Trotz des erneuten Energiepreisanstiegs erholt sich die deutsche Wirtschaft, sagte IFO-Präsident Clemens Fuß über das Ergebnis der monatlichen Umfrage. In München sollen Fahrgäste künftig in Autos ohne menschliches Fahrpersonal einsteigen können. Die Google-Schwester Waymo plant, Ende 2027 in der bayerischen Landeshauptstadt einen regulären fahrerlosen Dienst für die Öffentlichkeit in Betrieb zu nehmen. Das kündigte das Unternehmen in einem Blog-Eintrag an. München wird damit die erste Stadt des Anbieters innerhalb der Europäischen Union.
0: Zum Glück nicht Hannover.
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0: Würde ich mich nicht reintrauen in so ein selbstfahrendes Ding. Aber gut, schauen wir aufs Wetter. Ich finde, der blaue Himmel, den wir heute schon über Hannover gesehen haben, der macht richtig gute Laune. 24 Grad haben wir nach wie vor auf dem Thermometer. In Malze, in Döteberg, in Bissendorf 24 Grad, auch hier auf der Georgstraße nebenan. Dazu zwar immer noch ordentlich windig, aber Sonne und Wolken im Wechsel. Erst später im Feierabend dann ein bisschen grauer. So, morgen wieder 24 Grad in der Spitze, am Donnerstag nochmal sommerlicher mit 27.
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0: Da bewegt sich nichts auf der A2, Braunschweig Richtung Dortmund. Ihr braucht zwischen dem Kreuz Hannover Ost und Hannover Herrenhausen nach wie vor deutlich länger im Feierabendverkehr. 9 Kilometer stockend hier. Ansonsten habt ihr aber immerhin freie Fahrt.
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0: Mit Marisa Poati am Dienstag. Er will, dass Hannover zur familienfreundlichsten Stadt in Deutschland wird, hat selber 2 Kinder, ist gerade noch Finanzdezernent der Stadtverwaltung, will aber ab September Oberbürgermeister genannt werden. Axel von der Ohe, der SPD-Politiker, war der erste Gast unserer Radio Hannover Wahlinterviews diese Woche. Mehr dazu hört ihr gleich.

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1: Den haben wir auch schon ganz lange nicht gehört. William Pitt, City Lights. Einfach gute Musik für euch am Dienstagnachmittag. Und der heute Morgen bei uns im Studio war, ist damals in der Schule schlecht in Mathe gewesen und trotzdem aktuell noch Finanzdezernent der Stadt Hannover. Das ist eins der Details, die wir heute Morgen von Axel von der Ohe erfahren haben. Der SPD-Politiker will neuer Oberbürgermeister von Hannover werden, war heute Morgen der erste Gast unserer Radio Hannover Wahlinterviews diese Woche. Und Dörte Hansen hat mit ihm über seine Ziele für Hannover gesprochen, über eine starke Wirtschaft, verlässliche Arbeitsplätze, aber auch über soziale Themen.
2: Die erste Frage, die möchte ich tatsächlich allen Kandidaten so oder so ähnlich stellen, weil es einfach auch ein super präsentes und wichtiges Thema ist. Es geht um Wohnen und Wohnraum. Stellen wir uns vor, eine Familie sucht seit einem Jahr oder anderthalb eine neue, eine größere Wohnung für die Familie, aber es ist einfach so schwer. Wie kriegt man es hin, mehr und bezahlbaren Wohnraum zu schaffen?
3: Ich glaube, das ist genau die richtige Frage. Wir brauchen nicht nur mehr, sondern wir brauchen mehr bezahlbaren Wohnraum. Ich habe dazu Vorschläge gemacht. Ich habe gesagt, die Quote für sozialen Wohnraum hoch. Heute sind es 30. Ich sage, wir brauchen in der Zukunft 40%. Ich sage, wir brauchen ein Sonderprogramm für Umnutzung. Wir haben viele leerstehende, zum Beispiel Büroimmobilien. Daraus könnten wir kostengünstig Wohnraum machen, auch schnell. Und das Dritte ist, auch die Stadt muss sich kritisch hinterfragen. Es gibt viele Standards, die aus meiner Sicht überzogen sind, die das Bauen teuer machen und dann hinterher das Mieten auch. Die müssen runter, diese Standards.
2: Radio Hannover-Hörerin Susanne hat uns eine Frage geschickt über WhatsApp. Sie ist Mama von zwei Töchtern und sagt, sie könne es kaum verantworten, ihre Kinder in die Stadt zu lassen. Sie findet die Zustände gerade rund um Kröpke, Hauptbahnhof, Raschplatz immer erschreckender, hat den Eindruck, dass vor allem auf die Sicherheit im Bahnhof geachtet wird, vielleicht weniger drumherum. Und ihre Frage ist, wie möchten Sie also Hannover wieder sicherer machen und was denken Sie über die Zustände in der Innenstadt?
3: Ich glaube als allererstes, dass wir super ernst nehmen müssen, dass die Hörerin ja keine Einzelperson ist, die uns das rückspiegelt, sondern ganz viele Menschen sagen uns, wir fühlen uns in dieser Innenstadt insbesondere abends und nachts nicht wohl, nicht mehr sicher, ihr müsst da mehr machen. Im zuletzten Sicherheitsbericht vorgestellt, wo man gesehen hat, da sind manche Zahlen, die sind besser geworden. Mhm. Und ich finde, dieser Kurs muss fortgesetzt werden. Wir brauchen klare Regeln in der Innenstadt, wir brauchen Polizeipräsenz, wir brauchen städtischen Ordnungsdienst. Ich bin auch dafür, dass wir Videoüberwachung stark machen. Ich habe selber eine Vereinbarung dazu mit der Polizei erst jüngst unterschrieben. Also wir brauchen klare Regeln, wir müssen die dann auch konsequent durchsetzen. Weil Sicherheit, das ist nicht irgendwas Add-on, das ist ein Grundbedürfnis, das die Menschen haben, das müssen wir garantieren.
2: Vieles ist ja schon angelaufen davon, also es ist mehr Sicherheitsdienst unterwegs, es wurden Waffenverbotszonen etabliert. Warum hat das noch keinen Effekt?
3: Es hat Effekt. Es hat Effekt in dem tatsächlichen Geschehen. Es hat noch nicht wirklich Effekt in der Wahrnehmung der Menschen. Mhm. Ich glaube, daran müssen wir arbeiten. Wir sind auch bei weitem nicht am Ziel. Das will ich auch deutlich sagen. Es ist nicht alles gut. Jeder, der mit offenen Augen durch die Innenstadt geht, sieht, wir haben da Probleme. Wir brauchen neben Ordnungs- und Sicherheitsakteuren, glaube ich, auch noch mehr Sozialarbeit, die den Menschen auch andere Perspektiven aufzeigt. Und vor allem, wir brauchen eine Belebung von Innenstadt. Das wissen wir aus vielen, vielen vergleichbaren Situationen. Da, wo Leben entsteht, wo Menschen sich aufhalten, wo miteinander existiert, da gibt es soziale Kontrolle. Und da werden die Dinge quasi von allein reguliert, jedenfalls in guten Teilen.
1: So Axel von der Ohr, der im Rennen um den Oberbürgermeistertitel hier in Hannover im September für die SPD an den Start geht. Wer sich das Interview nochmal in Gänze anhören will, kann das online in unserer Audiothek tun. Und morgen dann direkt der nächste Kandidat bei uns in der Sendung, Peter Karst von der CDU, mit Dörte hier im Studio ab 8 Uhr früh. Yo.

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0: sind da tatsächlich 96 Fans verantwortlich. Radio Hannover hier am Dienstag. Nach dem Pokalspiel der Roten gegen die SV Hemelingen tauchen in den sozialen Medien Bilder von Schäden im Weserstadion in Bremen auf, von massiv beschädigten Sanitäranlagen. Thema gleich hier bei Radio Hannover um 17.30 Uhr.
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0: Herzlich willkommen am Feierabend am Dienstag, kurz nach 5:30.
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2: Mit Anna Weiland, guten Abend. Buhrufe und Pfiffe für Konzernchef Oliver Blume. Die Krise bei Volkswagen spitzt sich zu und die Kritik wird schärfer. Blume betonte bei der Betriebsversammlung in Wolfsburg die Notwendigkeit weiterer Sparmaßnahmen. Es wird um die Existenz von Werken gerungen. Betroffen ist auch das VWN-Werk hier in Stöcken. Linken-Politikerin Heidi Reicheneck kritisiert den Konzern gegenüber der deutschen Presseagentur. VW habe in den letzten 5 Jahren fast 30 Milliarden Euro an Aktionäre ausgeschüttet, statt in die Zukunft zu investieren. VW-Betriebsratschefin Daniela Cavallo sagte, das Vertrauen in Chef Oliver Blume sei beschädigt. IG Metall-Bezirksleiter Thorsten Gröger warf dem Vorstand vor, bei entscheidenden Fragen konkrete Antworten schuldig zu bleiben. Die Versammlung war der Auftakt für eine Serie von Betriebsversammlungen an mehreren Standorten. Die in Hannover findet kommenden Montag statt. Sind Hannover 96-Fans dafür verantwortlich? Nach dem Pokalspiel der Roten gegen die SV Hemelingen tauchen in den sozialen Medien Bilder von Schäden im Weserstadion in Bremen auf, von massiv beschädigten Sanitäranlagen. In einer aktuellen Mitteilung heißt es von Hannover 96, man stehe im Austausch und wolle eine gemeinsame Lösung finden. Solches Verhalten habe mit Fußball und Fankultur nichts zu tun. Außerdem sollen 96-Fans auf dem zeitgleich stattfindenden Christopher Street Day Menschen queerfeindlich beleidigt und bedroht haben. Das sei inakzeptabel. 96 bekenne sich seit Jahren öffentlich zu Vielfalt und Toleranz. Die SV Hemelingen kritisierte die Vorfälle auf Instagram, lobte aber die Mehrheit der 96-Fans für die tolle Stimmung.
1: Und jetzt noch mehr Kurzmeldungen für die ganze Region Hannover.
2: Drag Queen Olivia Jones unterstützt die Pläne, einen Platz in ihrer Heimatstadt Springe nach ihr zu benennen. In einem offenen Brief nennt sie es eine einmalige Gelegenheit, ein Zeichen für Vielfalt zu setzen. Der Ortsrat entscheidet morgen Abend. Neben Olivia Jones Platz ist auch Platz der Vielfalt im Gespräch. Die S-Bahn Hannover setzt auf der Linie S7 zusätzliche Ersatzfahrzeuge ein. Wie Betreiber Transdev angekündigt hat, sollen die Züge ab Montag etwa die Hälfte der täglichen Fahrten übernehmen. Zum Einsatz kommen Doppelstockwagen. Die Maßnahme soll den Betrieb auf der S7 stabilisieren. Und in der Region Hannover startet der Schulwettbewerb Elektro-Cup. 9 Schulen sammeln 4 Wochen lang Elektroschrott in ihrer Nachbarschaft. Ziel ist es, ökologisches Bewusstsein und nachhaltiges Handeln zu fördern.
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0: Ich weiß nicht, ob ihr vielleicht noch eine Fahrradrunde plant, einen Spaziergang mit dem Hund oder Sport vielleicht sogar in der Sonne. Das sind perfekte Temperaturen, um diesen Dienstag richtig schön abzurunden. Draußen in der Sonne am besten. Wir haben 24 Grad. Aktuell gemessen in Holtensen, in Ronnenberg 24 Grad in Seelze, aber eben auch hier bei mir vorm Studio am Steintor 24. Es ist zwar nach wie vor ordentlich windig, lüften ist echt schwierig hier heute im Studio, aber das sind weiterhin auch im Feierabend Sonne und Wolken im Wechsel. Erst später bleibt es dann wirklich überwiegend grau. So, und morgen dann wieder 24 Grad, maximal am Donnerstag nochmal sommerlicher mit 27.
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0: Ach Mann, das sind keine guten Nachrichten für alle von euch, die auf der A2 unterwegs sind, auf dem Weg nach Hause möglichst schnell durchkommen wollen. Aber Braunschweig Richtung Dortmund, ihr braucht da zwischen dem Kreuz Hannover Ost und Hannover Herrenhausen nach wie vor deutlich länger. Wir haben 9 Kilometer stockenden Verkehr. Wenn sich da irgendwas tut, dann hört ihr es als erstes hier bei mir. Und geblitzt wird im Feierabendverkehr am Maschsee. Das ist das Ruder von Bennigsenufer. Blitzer steht auf Höhe der Löwenbastion. 50 km/h sind erlaubt. Leonardo hat Bescheid gesagt, uns geschrieben. Über unsere Facebook-Seite Blitzer Hannover meldet euch da auch sehr gerne. Ich bin erreichbar, gebt den Blitzer weiter. Oder aber ihr schickt mir eine Sprachnachricht an unsere WhatsApp-Nummer an die 0151 23 13 19 13. Gute Fahrt euch.

0: Radio Hannover Hörerin Vivian hat sich gemeldet. 17:45 gleich am Dienstag. Der Blitzer auf der Frankfurter Allee, der gestern aufgebaut worden ist, steht da immer noch in Richtung Ricklinger Kreisel auf Höhe des Hanomag-Gebäudes. 40 km/h sind erlaubt. Danke dir, liebe Vivian, fürs Bescheid geben.
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0: dem Interview vorhin mit Marquez zum 20-jährigen Jubiläum der Band. Jetzt nochmal ein paar Latin Vibes. Kaoma Lambada, einer unserer Radio Hannover Sommerhits. Und heute Morgen hat die SPD ja den Anfang gemacht. Morgen geht's mit der CDU weiter.
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vor sechs am Dienstag. Da ist ein bisschen rote Farbe auf der Verkehrskarte. A2 Braunschweig Richtung Dortmund zwischen dem Kreuz Hannover-Buchholz und Wunstorf-Lute streckenweise Stau und stockender Verkehr jetzt im Feierabendverkehr. Nochmal die A2 Braunschweig Richtung Dortmund zwischen dem Kreuz Hannover-Buchholz und Wunstorf-Lute streckenweise Stau und stockender Verkehr. Auch wenn es länger dauert, wünsche ich euch eine gute und sichere Fahrt mit uns.

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0: Diese Stimme erkennt man wirklich immer sofort. Ellie Goulding. Das neue Album ist im Juni rausgekommen. Das hier einer der neuen Songs, Black Prada Dress. Für euch am Dienstagabend gehört. Und das wundert mich ehrlich gesagt nicht. Buhrufe und Pfiffe für Konzernchef Oliver Blume. Die Krise bei VW spitzt sich zu und die Kritik wird schärfer. Thema bei uns in den Hannover News um 18.30 Uhr. Jetzt ist es kurz nach 6.
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2: Ich bin Tine Klimach. Nach der Sommerpause ist das Bundeskabinett am Vormittag zu einer zweitägigen Klausur auf Schloss Neuhardenberg in Brandenburg zusammengekommen. Das Treffen dürfte der Auftakt für schwierige Wochen sein, in denen der Bundesregierung 3 Landtagswahlen und ein womöglich heißer Herbst der Reform bevorstehen.
3: Deutschland könnte seine Wirtschaftsflaute weitgehend aus eigener Hand überwinden, so Merz, und wieder sogar weltweit Vorbild und Marktführer werden, auch in Zeiten von KI und weltweiten Konflikten. Um die Wirtschaft anzukurbeln, will die Regierung bei ihrer Klausur unter anderem über Preise und Innovationen reden, so Merz. Außerdem steht neue Drohnenabwehr im Zentrum und mehr Hitzeschutz. Die Schäden des Hitzesommers zeigten den Handlungsbedarf, so der Kanzler. Merz kündigte konkrete Beschlüsse für die nächsten Kabinettssitzungen an. Aus Berlin, Ronny Tochau.
2: Die deutsche Wirtschaft sendet mit einem erneuten Mini-Wachstum im Frühjahr ein Lebenszeichen inmitten aller Krisen. Von April bis Juni legte das Bruttoinlandsprodukt mit 0,3% zum Vorquartal etwas stärker zu als zunächst berechnet, teilte das Statistische Bundesamt mit.
4: Damit ist die deutsche Wirtschaft 3 Quartale in Folge gewachsen, wenn auch nur leicht. Die Entwicklung geht vor allem auf die gute Exportentwicklung zurück, so die Bundesstatistiker. Und auch am Bau gab es zuletzt leichte Anzeichen von Entspannung. Allerdings wirkt das eher wie eine Momentaufnahme, denn die finanziellen Herausforderungen bleiben gewaltig. In den ersten 6 Monaten gab der Staat 71,3 Milliarden Euro mehr aus, als er eingenommen hat. Das staatliche Defizit war damit um mehr als 36% höher als im ersten Halbjahr. Jahr 2025. Diana Kramer, Nachrichtenredaktion.
2: Mit einem Charterflugzeug hat die Bundespolizei 23 ausreisepflichtige Afghanen in ihr Herkunftsland gebracht. Die Abschiebung vom Flughafen Leipzig-Halle nach Kabul begann in den frühen Morgenstunden. Nach Angaben des Bundesinnenministeriums handelt es sich bei den Abgeschobenen mehrheitlich um Straftäter, die wegen schwerer Vergehen verurteilt worden seien. Auch wer kein Aufenthaltsrecht habe, müsse damit rechnen, Deutschland verlassen zu müssen, schrieb Bundesinnenminister Alexander Dobrindt heute auf der Plattform X. Das Auto bleibt für die meisten Menschen in Deutschland mit großem Abstand das wichtigste Verkehrsmittel. Mehr als 80% der Befragten sind mindestens einmal die Woche mit dem Auto unterwegs, zeigt eine Befragung des TÜV-Verbands. Jeder 5. Befragte wiederum nutzt mindestens einmal wöchentlich den ÖPNV und ebenso viele steigen aufs Fahrrad.
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0: Apropos ÖPNV, Spätsommer genießen, ohne schwitzige, stinkende Stadtbahn zu haben in Hannover. Heute sind die Temperaturen wirklich richtig schön. 24 Grad, nach wie vor in Wennigsen gemessen, in Össelse in der Nordstadt. Dazu zwar ab und zu mal richtig stürmische Böen mit dabei, aber Sonne und Wolken im Wechsel. Geht auch so weiter die kommenden Tage. Heute im Feierabend, später dann so ein bisschen grauer. Aber morgen, der Mittwoch, zeigt sich dann wieder richtig schön sonnig. Wieder mit 24 Grad. Am Donnerstag nochmal sommerlicher mit 27.
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0: Na endlich, der Stau auf der A2 ist schon weniger geworden. Hannover Richtung Dortmund, zwischen Hannover-Langenhagen und Hannover-Herrenhausen jetzt noch 5 Kilometer stockend.
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0: Vivian hatte sich ja nochmal gemeldet, weil der Blitzer auf der Frankfurter Allee noch aktuell ist. Steht in Richtung Ricklinger Kreisel, Höhe des Hannover-Gebäudes. Entdeckt ihr noch was Neues heute im Feierabendverkehr, dann gerne kurze Nachricht schicken an unsere Facebook-Seite Blitzer Hannover oder eine Sprachnachricht an unsere WhatsApp-Nummer. Die findet ihr bei uns auf der Webseite.
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0: Ey, das ist ja grundsätzlich super, dass ganz viele Menschen Kleidung spenden, die sie selber nicht mehr anziehen. Das ist besser als wegwerfen. Aber wenn da Sachen bei sind, die man nicht mal mehr seinen Freunden anbieten würde, dann wird's echt schwierig. Also Socken mit Löchern, Hosen mit Flecken, irgendwelche alten stinkigen Jacken, das noch weiter zu verkaufen, das ist ein großes Problem, was die Filialen vom sozialen Kaufhaus Verkauf hier in Hannover gerade haben. Sprechen wir gleich genauer drüber. Heute ist Tag der gebrauchten Kleidung. Ich bin Marisa Porti. Schönen Dienstagabend.

0: Also ich muss mir da zuallererst mal an die eigene Nase fassen. Als Fashion-Liebhaberin tendiere ich dazu, viel zu viel neu zu kaufen, obwohl die auch richtige Schätze in Second-Hand-Läden hängen. Radio Hannover hier am Dienstag. Heute ist Tag der gebrauchten Kleidung. Und deswegen ist Nicola Barke von Verkauf da.
1: Hallo.
0: Es gab ja vergangenes Jahr so einen riesigen Second-Hand-Hype. Hier in Hannover haben einige Second-Hand-Läden aufgemacht. Sie mit ihrer Kette gibt es ja auch. Ich weiß gar nicht, wie viele Filialen sind es? Sie wissen es aus dem Kopf.
1: 8 Filialen, 19 Jahre.
0: Und der Hype, habe ich mich gefragt, ist der immer noch so groß wie letztes Jahr? Wie ist Ihr Eindruck?
1: Also wir können uns bisher nicht beschweren. Wir bekommen nach wie vor sehr viele Spenden und haben halt auch viel auszusortieren, da aber viel Fast Fashion dabei ist oder auch immer mehr dabei ist, wird es halt immer schwieriger, die Sachen dann für den Verkauf aufzubereiten.
0: Klamotten, die nur ein paar Monate beim Besitzer überleben und dann für einen Weiterverbrauch eigentlich gar nicht mehr zu gebrauchen sind. Ne?
1: Genau. Mhm. Zum einen das, aber zum anderen auch, dass die Mischung der Materialien eben so sind, dass man es nicht weiterverarbeiten kann, dass man es auch hinter dem Recycling nicht zuführen kann und so, dass, wenn man es dann nicht verkauft werden kann, der Verbrennung zugeführt werden muss.
0: Fast Fashion haben Sie jetzt schon angesprochen. Es gibt ja auch leider häufiger mal das Problem, habe ich selber beobachtet. Ich gehe häufiger mal in die Verkaufsfiliale in Laatzen an der Hildesheimer Straße. Vor allem, wenn ich so saisonmäßig aussortiere dann. Dass es ja auch häufig vorkommt, wenn man sich dann so die Säcke so anguckt oder auch die Kisten, die da stehen von Leuten, die spenden. Dass ich habe oft das Gefühl, Leute denken, die können ihren Müll so ein bisschen abladen bei Ihnen.
1: Ja, das hat sich verstärkt, sehr erheblich, seit die Altkleidercontainer in Hannover nicht mehr stehen. Seitdem bekommen wir sehr viel Ausschussware, die eigentlich in den Müll gehören würde. Und das macht natürlich viel Arbeit bei uns, kostet viel Zeit. Zeit kostet Geld. Geld hätten wir lieber investiert in neue Arbeitsplätze oder in sinnvolle Projekte. Aber das Aussortieren wird erheblich schwerer und aufwendiger.
0: Ich glaube, Ende November war es ja soweit, dann waren wirklich in Hannover restlos alle Altkleidercontainer abgebaut, hat die Stadt ja dann abbauen lassen, alle. Danach gab es ja eine regelrechte Spendeflut. Jetzt haben Sie ja am Anfang schon gesagt, Sie können sich nicht beschweren, es wird immer noch viel abgegeben. Wird denn nach wie vor auch zu viel abgegeben oder hat sich das eingependelt?
1: Na, zu viel ist ja immer ein bisschen subjektiv und im Auge des Betrachters. Also wir haben sehr viel Ausschuss dabei. 40-45% können wir mittlerweile nicht mehr in den Verkauf bringen, weil es eben verschlissen ist, Flecken hat, Löcher hat. Insofern ist das aktuelle Problem.
0: Jetzt hängen ja überall zum Beispiel jetzt auch so langsam wieder Herbstklamotten. Wenn ich jetzt selber zu Hause gesehen habe, ich könnte da zum Beispiel bei den Sommersachen jetzt was aussortieren demnächst. Jetzt haben Sie schon so ein paar Sachen angesprochen. Worauf muss ich konkret achten, damit Sie auch wirklich was damit anfangen können mit den Klamotten, die wir spenden?
1: Ah, natürlich wünschen wir uns, dass die Leute das passend zur Saison abgeben. Das ist halt nicht so. Andersrum haben wir natürlich auch ein bisschen Lagerfläche, dass wir, wenn jetzt Saisonware für den nächsten Sommer abgegeben wird, wir das eben einlagern können. Und wir haben den Vorteil, dass wir anders als die Kaufhäuser, die bestellen müssen und auch bestellt haben, unabhängig wie das Wetter wird, eben ihre Lieferungen erhalten. Und wir können dann halt, wenn es nochmal heiß wird, auch nochmal Sommerware raushängen, weil wir haben sie ja dann noch. Mhm. Das ist natürlich ein Vorteil. Ansonsten sollte eigentlich nur darauf geachtet werden, dass die Ware halt funktionsfähig ist, sauber ist und dass man halt nur Sachen weitergibt, die man selber auch gerne noch tragen würde oder auch seinem besten Freund geben würde.
0: Nicola Barke von Verkauf, danke für Ihre Zeit heute.
1: Vielen Dank.
0: Und euch noch einen schönen Dienstag. Heute ist Tag der gebrauchten Kleidung. Aha.

0: Sind da wirklich 96-Fans verantwortlich? Nach dem Pokalspiel der Roten gegen die SV Hemelingen tauchen in den sozialen Medien gerade Bilder von Schäden im Weserstadion in Bremen auf, von massiv beschädigten Sanitäranlagen. Thema gleich hier bei Radio Hannover in den Hannover News mit Anna Weiland um 18.30 Uhr.
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0: So klingt einfach gute Musik im Feierabend am Dienstag, 18.30 Uhr.
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2: Mit Anna Weiland, guten Abend. Buhrufe und Pfiffe für Konzernchef Oliver Blume. Die Krise bei Volkswagen spitzt sich zu und die Kritik wird schärfer. Blume betonte bei der Betriebsversammlung in Wolfsburg die Notwendigkeit weiterer Sparmaßnahmen. Es wird um die Existenz von Werken gerungen. Betroffen ist auch das VWN-Werk hier in Stöcken. Linken-Politikerin Heidi Reicheneck kritisiert den Konzern gegenüber der Deutschen Presseagentur. VW habe in den letzten 5 Jahren fast 30 Milliarden Euro an Aktionäre ausgeschüttet, statt in die Zukunft zu investieren. VW-Betriebsratschefin Daniela Cavallo sagte, das Vertrauen in Chef Oliver Blume sei beschädigt. IG Metall-Bezirksleiter Thorsten Gröger warf dem Vorstand vor, bei entscheidenden Fragen konkrete Antworten schuldig zu bleiben. Die Versammlung war der Auftakt für eine Serie von Betriebsversammlungen an mehreren Standorten. Die in Hannover findet kommenden Montag statt. Sind Hannover 96-Fans dafür verantwortlich? Nach dem Pokalspiel der Roten gegen die SV Hemelingen tauchen in den sozialen Medien Bilder von Schäden im Weserstadion in Bremen auf, von massiv beschädigten Sanitäranlagen. In einer aktuellen Mitteilung heißt es von Hannover 96, man stehe im Austausch und wolle eine gemeinsame Lösung finden. Solches Verhalten habe mit Fußball und Fankultur nichts zu tun. Außerdem sollen 96-Fans auf dem zeitgleich stattfindenden Christopher Street Day Menschen queerfeindlich beleidigt und bedroht haben. Das sei inakzeptabel. 96 bekenne sich seit Jahren öffentlich zu Vielfalt und Toleranz. Die SV Hemelingen kritisierte die Vorfälle auf Instagram, lobte aber die Mehrheit der 96-Fans für die tolle Stimmung.
1: Und jetzt noch mehr Kurzmeldungen für die ganze Region Hannover.
2: Drag Queen Olivia Jones unterstützt die Pläne, einen Platz in ihrer Heimatstadt Springe nach ihr zu benennen. In einem offenen Brief nennt sie es eine einmalige Gelegenheit, ein Zeichen für Vielfalt zu setzen. Der Ortsrat entscheidet morgen Abend. Neben Olivia Jones Platz ist auch Platz der Vielfalt im Gespräch. Die S-Bahn Hannover setzt auf der Linie S7 zusätzliche Ersatzfahrzeuge ein. Wie Betreiber Transdev angekündigt hat, sollen die Züge ab Montag etwa die Hälfte der täglichen Fahrten übernehmen. Zum Einsatz kommen Doppelstockwagen. Die Maßnahme soll den Betrieb auf der S7 stabilisieren. Und in der Region Hannover startet der Schulwettbewerb Elektro-Cup. 9 Schulen sammeln 4 Wochen lang Elektroschrott in ihrer Nachbarschaft. Ziel ist es, ökologisches Bewusstsein und nachhaltiges Handeln zu fördern.
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0: Ich spreche ja schon die ganzen Tage immer von meiner Herbstvorfreude. Einen großen Nachteil hat das Ganze natürlich mit den kürzeren Tagen. Das wird so schnell dunkel mittlerweile abends. Ich glaube, 8:45 ist für heute angesetzt. Da haben wir nicht mehr allzu viel was von der Sonne. Aber es ist immer noch recht mild mit 24 Grad, gemessen in Waldheim, in Schulenburg, in Mittelfeld. Immer noch windig, das geht auch die kommenden Tage erstmal so weiter. Aber auch der schöne, lockere Sonne-Wolken-Mix geht so weiter. Morgen wieder mit 24, 25 Grad in der Spitze. Am Donnerstag geht's rauf auf 27.
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0: Ist das schön, dass sich die Situation auf der A2 schon mal so ein bisschen gebessert hat. Hannover Richtung Dortmund. Zwischen Hannover-Langenhagen und Hannover-Herrenhausen steht ihr jetzt nur noch auf 5 Kilometern stockend, nicht mehr auf 9. Und ich denke auch, das wird sich demnächst erledigt haben. Ich wünsche euch eine gute und sichere Fahrt. Jetzt erstmal mit Tom Jones.

0: Melodien für die Ewigkeit, die Michael Jackson da erschafft hat. Radio Hannover hier mit einfach guter Musik im Feierabend. Gleich gibt's spanisches Flair. Alvaro Soler gibt's für euch. Vorher noch Inspiration. Solltet ihr Bock haben, heute im Feierabend noch was zu unternehmen? Ich habe ein bisschen recherchiert für euch. Sag erstmal Ciao für heute und bis morgen.
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0: Ich bin als Teenie auch mal ganz kurz in die Anime- und Manga-Welt geschlittert, weil mein erster Freund das damals immer geguckt hat. Vielleicht sind eure Kids oder Teenies ja auch sehr begeisterungsfähig dafür. Detektiv Conan ist wieder auf der Kinoleinwand zu sehen. Conan und seine Freunde fahren zum Motorradfestival, als ein mysteriöses schwarzes Motorrad gefährlich wird.
2: Was ist das? Denn sie wartet. Sie wartet auf mich.
3: Oh nein! Detektiv Conan, P29, der gefallene Engel des Highways.
2: Du entkommst mir nicht.
0: Detektiv Conan läuft um 20 Uhr heute zum Beispiel im CineStar in Garbsen. Dann was für die Erwachsenen. Die Geisterkomödie kommt zurück in den Theatersaal der Lukas-Gemeinde. Noel Cowards turbulente Spukgeschichte war das erste Stück, das die kleine Bühne Hannover 1986 gezeigt hat. Und jetzt zum 40. Jubiläum gibt es eine neue Inszenierung. Heute Abend um 19.30 Uhr. Und was für alle Krautrock- und Punk-Fans beim Ruby Tuesday natürlich. Das sind Margot Erkner, die Mecca-Rock-Band, spielt um 8:45 in der Glocksee.
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1: Ich bin Tine Klimach. Im Zollkonflikt mit den USA hat Kanada Vergeltungszölle von bis zu 50% auf Importe aus dem Nachbarland verhängt. Ab dem 8. September schlägt Kanada mit saftigen Gegenzöllen auf Importe aus den USA zurück. Das verkündete der kanadische Finanzminister François-Philippe Champagne.
2: Die Nachbarn sind im vollentbrannten Zollkrieg. Kanada lässt die von Trump angedrohten Zölle nicht auf sich sitzen und holt zum Gegenschlag aus. Schon nächsten Monat sollen gestaffelte Zölle auf US-Importe im Wert von knapp 28 Milliarden kanadischen Dollar in Kraft treten. Die Kanadier wollen nicht tatenlos zusehen, wie die USA die Importabgaben hochschrauben. Der kanadische Premier Carney sagte, die Verhandlungen hätten deutlich gemacht, dass die USA kanadische Schlüsselindustrien wie Autos, Stahl und Aluminium zerstören wollten. Aus den USA, Tina Eck.
1: Die Bundesregierung will sich demnächst zu Erkenntnissen über die Urheber des Vorfalls mit einer Sprengstoffdrohne auf dem Flughafen Leipzig-Halle Anfang August äußern. Das hat Kanzler Friedrich Merz angekündigt. Bei der Kabinettsklausur auf Schloss Neuhardenberg in Brandenburg werde es zwar nicht um die Zuordnung des Angriffs gehen, sagte Merz. Man arbeite aber intensiv daran mit den Sicherheitsbehörden und werde das in Kürze auch darlegen. Freunde treffen, das wird immer unwichtiger für viele von uns. Das zeigt der neue Freizeitmonitor der Hamburger Stiftung für Zukunftsfragen. Immer beliebter dagegen sind laut Forschern Social-Media-Aktivitäten und künstliche Intelligenz.
3: Auf Insta und Co. abhängen, Musik hören oder daddeln, das wird für viele von uns immer wichtiger. Und auch KI gehört mittlerweile zur Freizeit dazu, vor allem bei den Jüngeren. Und die nutzen den Chatbot häufig auch als Ersatz für Freunde. Zu Sofa-Freaks sind wir aber noch nicht mutiert, im Gegenteil. Viel mehr Leute als früher treiben Sport und auch Vereine und Ehrenämter, die sind gefragt. Claudia Wächter, Nachrichtenredaktion.
1: VW-Chef Oliver Blume hat gegenüber der Belegschaft die Notwendigkeit weiterer Sparmaßnahmen betont. Wir müssen Komplexität reduzieren, unsere Strukturen konsequent verschlanken und Kosten senken, sagte Blume bei der Betriebsversammlung im Wolfsburger Werk. Das Treffen war Auftakt für eine Serie von Versammlungen an mehreren VW-Standorten, bei denen der Vorstand der Belegschaft Rede und Antwort stehen soll. Zehntausende Stellen und 4 Werke sollen bei Europas größtem Autobauer in Gefahr sein.
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1: Ein paar Börsendaten noch an diesem Dienstag Spätnachmittag. Der DAX hat leicht ins Plus gedreht heute im Laufe des Tages und liegt über der Marke von 26.300 Punkten. Der Euro stagniert bei einem US-Dollar 16,5. Der Goldpreis gibt leicht nach, rutscht unter 4.650 US-Dollar für die Feinunze. Rutschen tut auch der Ölpreis, und zwar unter die Marke von 83 US-Dollar pro Barrel. In den Charts vorne Scout24, Zalando, Infineon, am Ende die Mercedes-Benz Group, BASF und Siemens Healthineers.
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1: Mit Anna Weiland, guten Abend. Buhrufe und Pfiffe für Konzernchef Oliver Blume. Die Krise bei Volkswagen spitzt sich zu und die Kritik wird schärfer. Blume betonte bei der Betriebsversammlung in Wolfsburg die Notwendigkeit weiterer Sparmaßnahmen. Es wird um die Existenz von Werken gerungen. Betroffen ist auch das VWN-Werk hier in Stöcken. Linken-Politikerin Heidi Reicheneck kritisiert den Konzern gegenüber der Deutschen Presseagentur. VW habe in den letzten 5 Jahren fast 30 Milliarden Euro an Aktionäre ausgeschüttet, statt in die Zukunft zu investieren. VW-Betriebsratschefin Daniela Cavallo sagte, das Vertrauen in Chef Oliver Blume sei beschädigt. IG Metall-Bezirksleiter Thorsten Gröger warf dem Vorstand vor, bei entscheidenden Fragen konkrete Antworten schuldig zu bleiben. Die Versammlung war der Auftakt für eine Serie von Betriebsversammlungen an mehreren Standorten. Die in Hannover findet kommenden Montag statt. Sind Hannover 96-Fans dafür verantwortlich? Nach dem Pokalspiel der Roten gegen die SV Hemelingen tauchen in den sozialen Medien Bilder von Schäden im Weserstadion in Bremen auf, von massiv beschädigten Sanitäranlagen. In einer aktuellen Mitteilung heißt es von Hannover 96, man stehe im Austausch und wolle eine gemeinsame Lösung finden. Solches Verhalten habe mit Fußball und Fankultur nichts zu tun. Außerdem sollen 96-Fans auf dem zeitgleich stattfindenden Christopher Street Day Menschen queerfeindlich beleidigt und bedroht haben. Das sei inakzeptabel. 96 bekenne sich seit Jahren öffentlich zu Vielfalt und Toleranz. Die SV Hemelingen kritisierte die Vorfälle auf Instagram, lobte aber die Mehrheit der 96-Fans für die tolle Stimmung.
0: Und jetzt noch mehr Kurzmeldungen für die ganze Region Hannover.
1: Drag Queen Olivia Jones unterstützt die Pläne, einen Platz in ihrer Heimatstadt Springe nach ihr zu benennen. In einem offenen Brief nennt sie es eine einmalige Gelegenheit, ein Zeichen für Vielfalt zu setzen. Der Ortsrat entscheidet morgen Abend. Neben Olivia Jones Platz ist auch Platz der Vielfalt im Gespräch. Die S-Bahn Hannover setzt auf der Linie S7 zusätzliche Ersatzfahrzeuge ein. Wie Betreiber Transdev angekündigt hat, sollen die Züge ab Montag etwa die Hälfte der täglichen Fahrten übernehmen. Zum Einsatz kommen Doppelstockwagen. Die Maßnahme soll den Betrieb auf der S7 stabilisieren. Und in der Region Hannover startet der Schulwettbewerb Elektro-Cup. 9 Schulen sammeln 4 Wochen lang Elektroschrott in ihrer Nachbarschaft. Ziel ist es, ökologisches Bewusstsein und nachhaltiges Handeln zu fördern.
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1: Ich bin Tine Klimach. Im Zollkonflikt mit den USA hat Kanada Vergeltungszölle von bis zu 50% auf Importe aus dem Nachbarland verhängt. Mit der Wirkung vom 8. September wird Kanada Gegenzölle auf Importe aus den Vereinigten Staaten von Amerika erheben, hieß es aus dem kanadischen Finanzministerium. Das würde vor allem Produkte aus den Bereichen Stahl und Aluminium, Haushaltsgeräte und landwirtschaftliche Ausrüstung betreffen. Die Bundesregierung will konkrete Konsequenzen aus der Hitzewelle und Dürre dieses Sommers ziehen. Bei der Kabinettsklausur in Neu-Hardenberg würden die zuständigen Minister morgen zunächst ihre Einschätzung zur aktuellen Lage abgeben, sagte Kanzler Friedrich Merz zum Auftakt der Tagung.
2: Trockenheit, Hitze, Waldbrände und Ernteausfälle führen uns vor Augen, dass konkreter Handlungsbedarf besteht. Gesundheit, Krankenhäuser, Altenheime, die Landwirtschaft. Es gibt kaum einen Lebensbereich, der nicht betroffen ist. Wir müssen den Klimawandel weiter eindämmen und zugleich unser Land besser an die Folgen des Klimawandels anpassen.
1: Man werde daraus Schlussfolgerungen ziehen für die nächsten Kabinettssitzungen mit konkreten Entscheidungen, so Kanzler Merz weiter. Die Bundespolizei hat 23 ausreisepflichtige Afghanen in ihr Herkunftsland gebracht. Die Abschiebung vom Flughafen Leipzig-Halle nach Kabul begann in den frühen Morgenstunden. Nach Angaben des Bundesinnenministeriums handelt es sich mehrheitlich um Straftäter.
3: Die Männer wurden unter anderem wegen Sexualstraftaten und Körperverletzung verurteilt. Unsere Gesellschaft habe ein eindeutiges Interesse daran, dass Straftäter unser Land verlassen müssen, sagt Innenminister Dobrindt. Er hat auch angekündigt, nicht nur Kriminelle und Gefährder abschieben zu wollen, sondern auch andere Ausreisepflichtige. Daran gibt es Kritik. Hilfsorganisationen berichten, dass nur jeder Dritte in Afghanistan aktuell einen Job hat. Es seien so viele Menschen unterernährt wie nie zuvor. Thomas Bremser, Nachrichtenredaktion.
1: Die Stimmung in der deutschen Wirtschaft hat sich im August weiter vom Einbruch infolge des Irankriegs erholt. Das IFO-Geschäftsklima stieg um 2,1 Punkte auf 88,8 Punkte, wie das Münchner Forschungsinstitut mitteilte. Trotz des erneuten Energiepreisanstiegs erholt sich die deutsche Wirtschaft, sagte IFO-Präsident Clemens Fuß über das Ergebnis der monatlichen Umfrage unter 9000 Unternehmen.
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1: Mit Anna Weiland. Guten Abend. Buhrufe und Pfiffe für Konzernchef Oliver Blume. Die Krise bei Volkswagen spitzt sich zu und die Kritik wird schärfer. Blume betonte bei der Betriebsversammlung in Wolfsburg die Notwendigkeit weiterer Sparmaßnahmen. Es wird um die Existenz von Werken gerungen. Betroffen ist auch das VWN-Werk hier in Stöcken. Linken-Politikerin Heidi Reicheneck kritisiert den Konzern gegenüber der deutschen Presseagentur. VW habe in den letzten 5 Jahren fast 30 Milliarden Euro an Aktionäre ausgeschüttet, statt in die Zukunft zu investieren. VW-Betriebsratschefin Daniela Cavallo sagte, das Vertrauen in Chef Oliver Blume sei beschädigt. IG Metall-Bezirksleiter Thorsten Gröger warf dem Vorstand vor, bei entscheidenden Fragen konkrete Antworten schuldig zu bleiben. Die Versammlung war der Auftakt für eine Serie von Betriebsversammlungen an mehreren Standorten. Die in Hannover findet kommenden Montag statt. Sind Hannover 96-Fans dafür verantwortlich? Nach dem Pokalspiel der Roten gegen die SV Hemelingen tauchen in den sozialen Medien Bilder von Schäden im Weserstadion in Bremen auf, von massiv beschädigten Sanitäranlagen. In einer aktuellen Mitteilung heißt es von Hannover 96, man stehe im Austausch und wolle eine gemeinsame Lösung finden. Solches Verhalten habe mit Fußball und Fankultur nichts zu tun. Außerdem sollen 96-Fans auf dem zeitgleich stattfindenden Christopher Street Day Menschen queerfeindlich beleidigt und bedroht haben. Das sei inakzeptabel. 96 bekenne sich seit Jahren öffentlich zu Vielfalt und Toleranz. Die SV Hemelingen kritisierte die Vorfälle auf Instagram, lobte aber die Mehrheit der 96-Fans für die tolle Stimmung.
0: Und jetzt noch mehr Kurzmeldungen für die ganze Region Hannover.
1: Drag Queen Olivia Jones unterstützt die Pläne, einen Platz in ihrer Heimatstadt Springe nach ihr zu benennen. In einem offenen Brief nennt sie es eine einmalige Gelegenheit, ein Zeichen für Vielfalt zu setzen. Der Ortsrat entscheidet morgen Abend. Neben Olivia Jones Platz ist auch Platz der Vielfalt im Gespräch. Die S-Bahn Hannover setzt auf der Linie S7 zusätzliche Ersatzfahrzeuge ein. Wie Betreiber Transdev angekündigt hat, sollen die Züge ab Montag etwa die Hälfte der täglichen Fahrten übernehmen. Zum Einsatz kommen Doppelstockwagen. Die Maßnahme soll den Betrieb auf der S7 stabilisieren. Und in der Region Hannover startet der Schulwettbewerb Elektro-Cup. 9 Schulen sammeln 4 Wochen lang Elektroschrott in ihrer Nachbarschaft. Ziel ist es, ökologisches Bewusstsein und nachhaltiges Handeln zu fördern.
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1: Ich bin Tine Klimach. Zum Auftakt der Kabinettsklausur hat Bundeskanzler Friedrich Merz konkrete Konsequenzen aus der Hitzewelle und Dürre dieses Sommers angekündigt. Bei der Tagung auf Schloss Neuhardenberg in Brandenburg würden die zuständigen Minister zunächst ihre Einschätzung zur aktuellen Lage geben. Merz zeigte sich außerdem zuversichtlich, dass die Schwächephase der deutschen Wirtschaft bald überwunden werden kann. Zu der auf dem Leipziger Flughafen festgesetzten Sprengstoffdrohne kündigte er in Kürze neue Erkenntnisse an. In der gesetzlichen Pflegeversicherung droht ein Milliardenloch. Nach Einschätzung von AOK-Bundesverbandschefin Carola Reimann könnte das Defizit auf rund 8 Milliarden Euro anwachsen. Das wäre mehr als ein Zehntel der jährlichen Ausgaben der Pflegeversicherung, sagte Reimann der Funke Mediengruppe.
2: Die Beiträge werden weiter steigen, wenn wir nichts tun, warnt die AOK-Chefin. Und um die Löcher zu stopfen, hat sie zwei Vorschläge. Der Bund gibt mehr Geld und sie plädiert für einen Finanzausgleich zwischen sozialer und privater Pflegeversicherung. Außerdem fordert sie, gesamtgesellschaftliche Aufgaben der Pflegeversicherung müssen aus Steuermitteln finanziert werden. Und dazu zählt sie auch die Rentenbeiträge für Menschen, die Angehörige pflegen. Claudia Wächter, Nachrichtenredaktion.
1: Im Zollkonflikt mit den USA hat Kanada Vergeltungszölle von bis zu 50% auf Importe aus dem Nachbarland verhängt. Ab dem 8. September schlägt Kanada mit saftigen Gegenzöllen auf Importe aus den USA zurück. Das verkündete der kanadische Finanzminister François-Philippe Champagne.
3: Die Nachbarn sind im vollentbrannten Zollkrieg. Kanada lässt die von Trump angedrohten Zölle nicht auf sich sitzen und holt zum Gegenschlag aus. Schon nächsten Monat sollen gestaffelte Zölle auf US-Importe im Wert von knapp 28 Milliarden kanadischen Dollar in Kraft treten. Die Kanadier wollen nicht tatenlos zusehen, wie die USA die Importabgaben hochschrauben. Der kanadische Premier Carney sagte, die Verhandlungen hätten deutlich gemacht, dass die USA kanadische Schlüsselindustrien wie Autos, Stahl und Aluminium zerstören wollten. Aus den USA, Tina Eck.
1: Die US-Country-Ikone Dolly Parton ist im Alter von 80 Jahren gestorben. Das bestätigte ihre PR-Agentur der Deutschen Presseagentur. In einem Video auf ihrer Instagram-Seite teilte die Familie mit, die Traurigkeit ist mit uns, aber nicht mit Dolly. Sie hat ihr Leben gelebt. Über die Todesursache war zunächst nichts bekannt. Mit Hits wie Jolene oder 9 to 5 wurde Dolly Parton weltberühmt.
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1: Ich bin Thomas Brock. Alles auf Neustart. Nach der Sommerpause ist das Bundeskabinett zu einer zweitägigen Klausur auf Schloss Neuhardenberg in Brandenburg zusammengekommen. Das Treffen ist der Auftakt für schwierige Wochen, in denen der Bundesregierung 3 Landtagswahlen und ein womöglich heißer Herbst der Reformen bevorstehen.
2: Deutschland könnte seine Wirtschaftsflaute weitgehend aus eigener Hand überwinden, so Merz, und wieder sogar weltweit Vorbild und Marktführer werden, auch in Zeiten von KI und weltweiten Konflikten. Um die Wirtschaft anzukurbeln, will die Regierung bei ihrer Klausur unter anderem über Preise und Innovationen reden, so Merz. Außerdem steht neue Drohnenabwehr im Zentrum und mehr Hitzeschutz. Die Schäden des Hitzesommers zeigten den Handlungsbedarf, so der Kanzler. Merz kündigte konkrete Beschlüsse für die nächsten Kabinettssitzungen an. Ronny Tochau, Nachrichtenredaktion.
1: In der Bundesregierung zeichnet sich ein Streit um die konkrete Ausgestaltung der geplanten Zuckersteuer ab. Laut Bild-Zeitung gibt es Pläne, dass die Steuer mehr Produkte betreffen könnte als gedacht. Neben Limonaden könnten unter anderem auch Säfte, Milchgetränke, Eistees, Biermischgetränke, Haferdrinks und Fertigkaffees der Zuckersteuer unterworfen werden. So sollen unter anderem Einnahmen für den Bundeshaushalt generiert werden, heißt es in dem Papier aus dem Finanzministerium. Teile der Union lehnen die Pläne ab. Ein Taxi bestellen und dann sitzt niemand am Steuer. Was bisher noch ziemlich futuristisch klingt, soll in München schon bald Realität werden. Die Google-Schwester Waymo bringt ihre selbstfahrenden Autos nach Bayern.
3: Schon in den kommenden Wochen sollen erste Waymo-Autos durch München fahren. Zunächst sitzt dabei noch geschultes Personal am Steuer. Die Fahrzeuge sollen so das Straßennetz kennen.

0: Lernen und auf den Münchner Verkehr vorbereitet werden. Ende 2027 will Waymo dann in München einen regulären Fahrdienst ganz ohne Fahrer starten, als erste Stadt in der Europäischen Union. Die nötigen Genehmigungen dafür stehen allerdings noch aus. In den USA ist Waymo bereits in mehreren Großstädten unterwegs. Fabian Schaffer, Nachrichtenredaktion.
1: Die US-Country-Ikone Dolly Parton ist tot. Sie starb im Alter von 80 Jahren. Das bestätigte ihre PR-Agentur. Über die Todesursache ist noch nichts bekannt. Mit Hits wie Jolene oder 9 to 5 erlangte Dolly Parton weltweiten Ruhm.
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1: Ich bin Thomas Brockt. Zum Auftakt der Kabinettsklausur hat Bundeskanzler Merz konkrete Konsequenzen aus der Hitzewelle und Dürre dieses Sommers angekündigt. Bei der Tagung auf Schloss Neuhardenberg in Brandenburg würden die zuständigen Minister zunächst ihre Einschätzung zur aktuellen Lage abgeben, sagte der CDU-Chef. Merz zeigte sich zuversichtlich, dass die Schwächephase der deutschen Wirtschaft bald überwunden werden kann. Er äußerte sich am Rande der Klausur auch zum Drohnenvorfall am Leipziger Flughafen. Die Bundesregierung werde demnächst mitteilen, was sie über die möglichen Urheber der Sprengstoffdrohne weiß.
2: Anfang des Monats taucht abends eine mit Sprengstoff beladene Drohne am Flughafen auf und wird entschärft. Nach Informationen des Spiegel entdecken die Ermittler mindestens eine weitere Drohne und militärischen Sprengstoff. Für viele Experten führt die

0: Spur nach Russland. Offiziell will sich die Regierung dazu aber noch nicht äußern. Die Bundesregierung stärkt den Schutz vor Drohnen aber etwa mit einem eigenen Drohnenzentrum. Die Urheber solcher Angriffe würden bezahlen, sagt Kanzler Merz. Thomas Bremser, Redaktion.
1: Im Zollkonflikt mit den USA hat Kanada Vergeltungszölle von bis zu 50% auf Importe aus dem Nachbarland verhängt. Ab dem 8. September schlägt Kanada mit saftigen Gegenzöllen auf Importe aus den USA zurück. Das verkündete der kanadische Finanzminister Champagne.
2: Die Nachbarn sind im vollen brandenden Zollkrieg. Kanada lässt die von Trump angedrohten Zölle nicht auf sich sitzen und holt zum Gegenschlag aus. Schon nächsten Monat sollen gestaffelte Zölle auf US-Importe im Wert von knapp 28 Milliarden kanadischen Dollar in Kraft treten. Die Kanadier wollen nicht tatenlos zusehen, wie die USA die Importabgaben hochschrauben. Der kanadische Premier Carney sagte, die Verhandlungen hätten deutlich gemacht, dass die USA kanadische Schlüsselindustrien wie Autos, Stahl und Aluminium zerstören wollten. Tina Eck, USA.
1: Die US-Country-Sängerin Dolly Parton ist tot. Sie sei friedlich im Alter von 80 Jahren in Nashville im US-Bundesstaat Tennessee gestorben. Das bestätigte ihre PR-Agentur. Über die Todesursache ist noch nichts bekannt. Mit Hits wie Jolene oder 9 to 5 erlangte Dolly Parton Weltruhm.
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1: Ich bin Thomas Brockt. Kanzleramtschefin Warken ist überzeugt, dass die schwarz-rote Koalition die umstrittene Rentenreform planmäßig in diesem Jahr auf den Weg bringen wird. Das gelte auch für weitere Vorhaben wie die Reform der Pflegeversicherung und die Neuregelung des Arbeitszeitgesetzes, sagte Warken in den ARD-Tagesthemen. Alle hätten den gemeinsamen Willen, die Dinge jetzt auch auf einen guten Weg zu bringen. Das Bundeskabinett berät zurzeit bei einer Klausur auf Schloss Neuhardenberg in Brandenburg über den weiteren Reformfahrplan, über die Ankurbelung der Wirtschaft sowie einen stärkeren Schutz vor Hitze und weiteren Folgen des Klimawandels. Vizekanzler Klingbeil will den Klimaschutz stärker im Grundgesetz verankern, was die Union ablehnt. Das sagte Klingbeil am Abend im ZDF-Heute-Journal.
2: Alle müssen da Hand in Hand arbeiten. Dafür haben wir die Prüfung einer Grundgesetzänderung auch in den Koalitionsvertrag reingeschrieben. Investieren tun wir. Wir haben 100 Milliarden in den nächsten Jahren, die wir zusätzlich in den Klima- und Transformationsfonds stecken. Aber ich möchte eben, dass das Geld auch vernünftig eingesetzt werden kann. Und dafür hat Carsten Schneider einen vernünftigen Vorschlag gemacht. Und da setze ich auch drauf, dass wir einen pragmatischen Weg wählen. Und die Länder wollen diesen Weg ja auch gehen.
1: Vizekanzler Klingbeil. Die Bundesregierung plant auch eine Zuckersteuer, aber wie genau soll sie aussehen? Darüber zeichnet sich Streit ab. Medienberichten zufolge gibt es Pläne, dass die geplante Steuer mehr Produkte betreffen könnte als gedacht.
3: Im Papier aus dem Finanzministerium geht es neben zuckerhaltigen Limonaden auch um Getränke mit Süßungsmitteln, etwa Cola Zero, oder auch um Säfte, Milchgetränke, Eistees, Biermischgetränke, Haferdrinks und Fertigkaffees. Sie sollen der Zuckersteuer unterworfen werden, nicht nur, wie es heißt, um die Menschen zu gesünderer Ernährung zu bewegen, sondern ausdrücklich auch, um mehr Einnahmen für den Haushalt zu generieren. Widerstand kommt von Gesundheitspolitikern der Union und aus dem CSU-geführten Agrarministerium. Die erweiterte Zuckersteuer, heißt es, entferne sich vom Ziel Gesundheit und gehe über die Vereinbarungen in der Koalition hinaus. Onni Torau, Berlin.
1: Die US-Country-Ikone Dolly Parton ist tot. Sie starb im Alter von 80 Jahren, wie ihre PR-Agentur bestätigte. Über die Todesursache ist noch nichts bekannt. Mit Hits wie Jolene oder 9 to 5 erlangte Dolly Parton weltweiten Ruhm.
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1: Ich bin Thomas Brock. Alles auf Neustart. Nach der Sommerpause ist das Bundeskabinett zu einer zweitägigen Klausur auf Schloss Neuhardenberg in Brandenburg zusammengekommen. Das Treffen ist der Auftakt für schwierige Wochen, in denen der Bundesregierung 3 Landtagswahlen und ein womöglich heißer Herbst der Reformen bevorstehen.
2: Deutschland könnte seine Wirtschaftsflaute weitgehend aus eigener Hand überwinden, so Merz, und wieder sogar weltweit Vorbild und Marktführer werden, auch in Zeiten von KI und weltweiten Konflikten. Um die Wirtschaft anzukurbeln, will die Regierung bei ihrer Klausur unter anderem über Preise und Innovationen reden, so Merz. Außerdem steht neue Drohnenabwehr im Zentrum und mehr Hitzeschutz. Die Schäden des Hitzesommers zeigten den Handlungsbedarf, so der Kanzler. Merz kündigte konkrete Beschlüsse für die nächsten Kabinettssitzungen an. Ronny Tochau, Nachrichtenredaktion.
1: In der Bundesregierung zeichnet sich ein Streit um die konkrete Ausgestaltung der geplanten Zuckersteuer ab. Laut Bild-Zeitung gibt es Pläne, dass die Steuer mehr Produkte betreffen könnte als gedacht. Neben Limonaden könnten unter anderem auch Säfte, Milchgetränke, Eistees, Biermischgetränke, Haferdrinks und Fertigkaffees der Zuckersteuer unterworfen werden. So sollen unter anderem Einnahmen für den Bundeshaushalt generiert werden, heißt es in dem Papier aus dem Finanzministerium. Teile der Union lehnen die Pläne ab. Ein Taxi bestellen und dann sitzt niemand am Steuer. Was bisher noch ziemlich futuristisch klingt, soll in München schon bald Realität werden. Die Google-Schwester Waymo bringt ihre selbstfahrenden Autos nach Bayern.
3: Schon in den kommenden Wochen sollen erste Waymo-Autos durch München fahren. Zunächst sitzt dabei noch geschultes Personal am Steuer. Die Fahrzeuge sollen so das Straßennetz kennenlernen und auf den Münchner Verkehr vorbereitet werden. Ende 2027 will Waymo dann in München einen regulären Fahrdienst ganz ohne Fahrer starten, als erste Stadt in der Europäischen Union. Die nötigen Genehmigungen dafür stehen allerdings noch aus. In den USA ist Waymo bereits in mehreren Großstädten unterwegs. Fabian Schaffer, Nachrichten. Redaktion.
1: Die US-Country-Ikone Dolly Parton ist tot. Sie starb im Alter von 80 Jahren. Das bestätigte ihre PR-Agentur. Über die Todesursache ist noch nichts bekannt. Mit Hits wie Jolene oder 9 to 5 erlangte Dolly Parton weltweiten Ruhm.
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1: Ich bin Thomas Brockt. Zum Auftakt der Kabinettsklausur hat Bundeskanzler Merz konkrete Konsequenzen aus der Hitzewelle und Dürre dieses Sommers angekündigt. Bei der Tagung auf Schloss Neu-Hardenberg in Brandenburg würden die zuständigen Minister zunächst ihre Einschätzung zur aktuellen Lage abgeben, sagte der CDU-Chef. Merz zeigte sich zuversichtlich, dass die Schwächephase der deutschen Wirtschaft bald überwunden werden kann. Er äußerte sich am Rande der Klausur auch zum Drohnenvorfall am Leipziger Flughafen. Die Bundesregierung werde demnächst mitteilen, was sie über die möglichen Urheber der Sprengstoffdrohne weiß.
2: Anfang des Monats taucht abends eine mit Sprengstoff beladene Drohne am Flughafen auf und wird entschärft. Nach Informationen des Spiegel entdecken die Ermittler mindestens eine weitere Drohne und militärischen Sprengstoff. Für viele Experten führt die Spur nach Russland. Offiziell will sich die Regierung dazu aber noch nicht äußern. Die Bundesregierung stärkt den Schutz vor Drohnen aber etwa mit einem eigenen Drohnenzentrum. Die Urheber solcher Angriffe würden bezahlen, sagt Kanzler Merz. Thomas Bremser, Redaktion.
1: Im Zollkonflikt mit den USA hat Kanada Vergeltungszölle von bis zu 50% auf Importe aus dem Nachbarland verhängt. Ab dem 8. September schlägt Kanada mit saftigen Gegenzöllen auf Importe aus den USA zurück. Das verkündete der kanadische Finanzminister Champagne.
3: Die Nachbarn sind im vollen brandenden Zollkrieg. Kanada lässt die von Trump angedrohten Zölle nicht auf sich sitzen und holt zum Gegenschlag aus. Schon nächsten Monat sollen gestaffelte Zölle auf US-Importe im Wert von knapp 28 Milliarden kanadischen Dollar in Kraft treten. Die Kanadier wollen nicht tatenlos zusehen, wie die USA die Importabgaben hochschrauben. Der kanadische Premier Carney sagte, die Verhandlungen hätten deutlich gemacht, dass die USA kanadische Schlüsselindustrien wie Autos, Stahl und Aluminium zerstören wollten. Tina Eck, USA.
1: Die US-Country-Sängerin Dolly Parton ist tot. Sie sei friedlich im Alter von 80 Jahren in Nashville im US-Bundesstaat Tennessee gestorben. Das bestätigte ihre PR-Agentur. Über die Todesursache ist noch nichts bekannt. Mit Hits wie Jolene oder 9 to 5 erlangte Dolly Parton Weltruhm.
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